0: Unfair? Die Antwort steht weiter aus. Das Oberlandesgericht in Brandenburg an der Havel hat die Klage von Verbraucherschützern gegen Lidl zwar zurückgewiesen, aber nicht aus inhaltlichen Gründen. Sachlich sind wir nicht zuständig, sagte der Richter.
1: Die Verbraucherzentrale Bundesverband hatte Rabatt-Apps als Diskriminierung angeprangert. Gerade ältere, junge und behinderte Menschen würden benachteiligt, heißt es vom Verband. Denn die dürften die Apps teilweise nicht nutzen oder hätten oft auch nicht die entsprechenden Geräte. Allerdings wurden ähnliche Klagen gegen Penny und Netto zuvor schon von den Gerichten als nicht belegbar abgewiesen. Umfragen zufolge haben in Deutschland 3 von 4 Käufern Rabatt-Apps installiert, nutzen sie aber oft gar nicht. Tanja Wagner, Nachrichtenredaktion.
0: Privathaushalte rund um den Globus sind nach Berechnung der Allianz in Summe so reich wie nie. Boomende Börsen ließen das Geldvermögen im vergangenen Jahr um 8,6% auf fast 270 Billionen Euro brutto klettern. Besonders profitiert haben diejenigen, die Geld in Aktien und andere Wertpapiere investiert hatten. Mit umgerechnet knapp 297.000 Euro Netto-Geldvermögen pro Kopf führen weiterhin die USA die Rangliste mit Abstand an vor der Schweiz und Dänemark. Deutschland liegt mit etwas über 90.000 Euro pro Kopf auf Platz 12.

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1: Ich bin Uli Reitinger. Bei der Pflegereform ringt die Koalition weiter um einen Kompromiss. Eigentlich soll sie in wenigen Stunden ins Kabinett. Aber die SPD droht mit Blockade. Ein reines Sparpaket darf es nicht geben, sagte SPD-Chef Klingbeil.
2: Knackpunkt ist vor allem die Frage, wer bezahlt am Ende die Rechnung? Die SPD will Geld aus der privaten Pflegeversicherung ins gesetzliche System holen. Die Union hält das aber für rechtlich schwierig. Gleichzeitig will Gesundheitsminister Linnemann mehr als 5 Milliarden Euro vom Bund zurück, die Pflegekassen während Corona ausgegeben haben. Und auch beim Pflegeheim gibt's Streit. Die SPD will die Kosten für Bewohner begrenzen. Linnemann lehnt das ab. Zoe Tessovali, Nachrichtenredaktion.
1: US-Präsident Donald Trump will trotz Warnungen vor existenziellen Risiken künstlicher Intelligenz die Aufsicht über die Technologie ihren US-Entwicklern selbst überlassen. Die Unternehmen würden sich selber kontrollieren, sagte Trump nach einem Treffen mit Chefs von KI-Unternehmen in Washington.
3: Wer in diesem Rennen der Superintelligenz nicht ganz vorne mitmischt und gewinnt, wird abgehängt, durch China womöglich. Daher soll die KI in den USA weiter vorangepeitscht werden. Die klugen Chefs der KI-Firmen würden schon aufpassen, dass dabei nichts in die Hose geht, da ist Trump zuversichtlich. Bei dem Treffen der Hightech-Spitzen im Weißen Haus wurden demnach robuste interne Kontrollen beschlossen. Die von Trump nun so benannte Superintelligenz birgt große Risiken, aber das Potenzial, so Trump, sei historisch einmalig. Aus den USA, Tina Eck.
1: Wegen des Verdachts auf millionenfachen Betrug mit online verkauften Handys haben Fahnder gestern eine europaweit angelegte Razzia in 19 Ländern durchgeführt, unter anderem auch in Deutschland. Verbraucherinnen und Verbrauchern in der EU entstand schätzungsweise ein Schaden von mindestens 300 Millionen Euro. Den Betroffenen wurden aus gebrauchten Teilen zusammengesetzte Geräte über das Internet als Neuware verkauft. Die Deutsche Flugsicherung nimmt am Flughafen Berlin-Brandenburg ein System zur Drohnenerkennung in Betrieb. Das teilte das Bundesverkehrsministerium mit. Damit können Drohnen im An- und Abflugbereich frühzeitig entdeckt und die zuständigen Stellen über mögliche Gefährdungen für den Luftverkehr informiert werden. Alleine im ersten Halbjahr 2026 wurden am Flughafen BER 28 Drohnen gesichtet, so viele wie an keinem anderen deutschen Airport.

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1: Ich bin Uli Reitinger. Union und SPD ringen weiter um Details der geplanten Pflegereform. Der Gesetzentwurf soll in wenigen Stunden vom Kabinett auf den Weg gebracht werden. Ob das wirklich klappt, ist offen. Seit dem Wochenende verhandeln SPD und Union in verschiedenen Runden über die Pläne, mit denen weitere Beitragserhöhungen in der Pflege im kommenden Jahr verhindert werden sollen. Die SPD droht mit Blockade, denn sie sieht in den bisherigen Plänen ein reines Kürzungspaket und lehnt das ab. Wer Polizisten, Rettungskräfte oder Beschäftigte in Bus und Bahn angreift, soll künftig härter bestraft werden. Das sieht ein Gesetzentwurf des Justizministeriums vor, über den die Bundesregierung heute beraten will. Justizministerin Hubich sagt, wer unser Land am Laufen hält, verdient unseren Schutz.
2: Ärzte, Pflegekräfte, Apotheker oder Zugbegleiter, sie alle sollen die neuen Regeln besser schützen. Wer sie angreift, muss künftig mit mindestens 6 Monaten Gefängnis rechnen, doppelt so lange wie bisher. Auslöser für die neuen Regeln ist der Tod eines Zugbegleiters im Februar nach einer Fahrkartenkontrolle. Und der Entwurf geht noch weiter. Bei Volksverhetzung sollen künftig bis zu 5 Jahre Haft möglich sein. Wer dafür verurteilt wird, darf möglicherweise dann 2 bis 5 Jahre lang nicht bei Wahlen kandidieren. Zoe Tassovali, Nachrichtenredaktion.
1: Die letzte PISA-Studie hat deutschen Schülerinnen und Schülern ein schlechtes Zeugnis ausgestellt. Der OECD-Bericht Bildung auf einen Blick 2026 macht jetzt Hoffnung. Demnach gibt es deutliche Fortschritte im deutschen Bildungssystem.
3: Mittlerweile haben 4 von 10 der jungen Leute in Deutschland mindestens einen Hochschulabschluss und fast alle 3- bis 5-Jährigen besuchen einen Kindergarten. Wir sind gut vorangekommen, freut sich deshalb Bundesbildungsministerin Prien mit Blick auf den Bericht. Deutschland gebe vergleichsweise viel Geld pro Schüler für Bildung aus, nur oft nicht effektiv genug. Prien zufolge muss die Qualität des Unterrichts einfach besser werden. Als größtes Problem sehen die Experten dabei den Lehrermangel. Gleichzeitig arbeitet fast die Hälfte der ausgebildeten Lehrkräfte nicht in der Schule. Tanja Wagner, Nachrichtenredaktion.
1: US-Präsident Trump will die Aufsicht über künstliche Intelligenz ihren US-Entwicklern selbst überlassen. Ihre Unternehmen stehen auf dem Spiel, wenn etwas schief geht, sagte Trump nach einem Treffen mit Chefs von KI-Unternehmen. Zuletzt hatten eigenständige Hacking-Attacken durch KI-Module die Sorgen um Gefahren künstlicher Intelligenz hochkochen lassen.

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1: Ich bin Uli Reitinger. Nur noch wenige Stunden bis zur Kabinettssitzung der Bundesregierung und noch immer ist nicht klar, ob die Koalition wirklich wie geplant über die Pflegereform abstimmen wird. Die Pläne sind heftig umstritten. Die SPD fordert einen Pflegekostendeckel und einen Ausgleich sozialer Ungerechtigkeiten.
2: 4,4 Milliarden Euro werden bis Ende des Jahres fehlen, warnen die Pflegekassen. Um dort zu sparen, sollen unter anderem Pflegebedürftige und ihre Angehörigen künftig stärker belastet werden. Wer aber sein Leben lang gearbeitet und eingezahlt habe, müsse sich darauf verlassen können, gut versorgt zu sein, heißt es von der SPD. Sie fordert außerdem, dass neben der gesetzlichen auch die private Pflegeversicherung stärker in die Verantwortung genommen wird. Tanja Wagner, Nachrichtenredaktion.
1: Angriffe auf Busfahrer und Zugbegleiter sollen künftig härter bestraft werden. Strafdrohungen bei solchen Angriffen werden künftig denen bei Angriffen auf Vollzugsbeamte entsprechen. Das sieht ein Gesetzentwurf vor, den das Kabinett heute auf den Weg bringen will. Der Entwurf beinhaltet auch höhere Mindeststrafen für Übergriffe auf Polizistinnen und Polizisten und für Widerstand gegen Vollstreckungsbeamte. Für tätliche Angriffe auf Ärzte, Pfleger und Apotheker sieht der Entwurf mindestens 6 Monate Freiheitsstrafe vor, in besonders schweren Fällen 1 bis 10 Jahre. US-Präsident Trump will trotz Warnungen vor existenziellen Risiken künstlicher Intelligenz die Aufsicht über die Technologie ihren US-Entwicklern selbst überlassen. Die Unternehmen würden sich selber kontrollieren, sagte Trump nach einem Treffen mit Chefs von KI-Unternehmen in Washington.
3: Wer in diesem Rennen der Superintelligenz nicht ganz vorne mitmischt und gewinnt, wird abgehängt, durch China womöglich. Daher soll die KI in den USA weiter vorangepeitscht werden. Die klugen Chefs der KI-Firmen würden schon aufpassen, dass dabei nichts in die Hose geht, da ist Trump zuversichtlich. Bei dem Treffen der Hightech-Spitzen im Weißen Haus wurden demnach robuste interne Kontrollen beschlossen. Die von Trump nun so benannte Superintelligenz birgt große Risiken, aber das Potenzial, so Trump, sei historisch einmalig. Aus den USA, Tina Eck.
1: Kurz vor den Nobelpreisen werden heute in Stockholm die Preisträgerinnen und Preisträger der alternativen Nobelpreise bekannt gegeben. Offiziell heißt die Auszeichnung Right Livelihood Award. Der wird an Menschen und Organisationen vergeben, die sich besonders in den Bereichen Klima- und Umweltschutz, Menschenrechte, Gerechtigkeit und Frieden engagieren.

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0: Gleich ist es 6 Uhr. Schönen guten Morgen. Wir haben zum Wachwerden für Sie Warmack und Warmack mit Teardrops. Und aktuelle Musik von Leonie und Callum Scott. Stay, das gibt's alles gleich.
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2: Ich bin Charlie Detloff und das ist das Top-Thema der Stunde. Heute wird bei Groß-Glienicke Weltkriegsmunition kontrolliert gesprengt. Rund 700 Menschen müssen dafür bis 9.30 Uhr ihre Wohnungen verlassen. Auch die B2 und die L20 werden im betroffenen Bereich gesperrt. 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Und jetzt mehr Nachrichten aus Deutschland und der Welt.
3: Ich bin Katrin Müller. Die Pflegereform ist heute voraussichtlich Thema im Bundeskabinett. Gesundheitsminister Carsten Linnemann hatte angekündigt, dass er seine Pläne heute vorstellen will. Die SPD hatte aber Änderungen verlangt. Weiteres Kabinettsthema ist ein Gesetzentwurf des Justizministeriums. Wer Polizisten, Rettungskräfte oder Beschäftigte in Bus und Bahn angreift, soll demnach künftig härter bestraft werden.
4: Ärzte, Pflegekräfte, Apotheker oder Zugbegleiter, sie alle sollen die neuen Regeln besser schützen. Wer sie angreift, muss künftig mit mindestens 6 Monaten Gefängnis rechnen, doppelt so lange wie bisher. Auslöser für die neuen Regeln ist der Tod eines Zugbegleiters im Februar nach einer Fahrkartenkontrolle. Und der Entwurf geht noch weiter. Bei Volksverhetzung sollen künftig bis zu 5 Jahre Haft möglich sein. Wer dafür verurteilt wird, darf möglicherweise dann 2 bis 5 Jahre lang nicht bei Wahlen kandidieren. Zoe Tassovali, Nachrichtenredaktion.
3: US-Präsident Donald Trump will trotz Warnungen vor existenziellen Risiken künstlicher Intelligenz die Aufsicht über die Technologie ihren US-Entwicklern selbst überlassen. Die Unternehmen würden sich selber kontrollieren, sagte Trump nach einem Treffen mit Chefs von KI-Unternehmen. Er sieht ausreichenden Schutz durch wirtschaftliche Interessen der Firmen. Zum Start des neuen Monats morgen kehrt nicht nur der Tankrabatt zurück, es gibt auch weitere Änderungen. So können etwa Patientenverfügungen nun auch digital hinterlegt werden. Und ab dem 15. Oktober wird an allen deutschen Bahnhöfen ein Alkoholverbot gelten.
5: Kein Bier auf dem Bahnsteig und auch keins in der Bahnhofshalle. Das Alkoholverbot soll mehr Sicherheit bringen. Und sauberer wird es ohne die ganzen leeren Flaschen auch, hofft die Deutsche Bahn. Wer sicher gehen will, dass Ärzte in kritischen Fällen schnell wissen, wie die Behandlung aussehen soll, kann Patientenverfügung und Vorsorgevollmacht nun auch voll lesbar digital hinterlegen. Und wie immer im Oktober, Heckenschneiden ist wieder erlaubt und wir stellen die Uhr um. Lea Matschulat, Nachrichtenredaktion.
3: Online-Shopper schicken so viele Pakete zurück wie noch nie. In diesem Jahr gehen in Deutschland voraussichtlich 560 Millionen Pakete zurück. Das zeigen Berechnungen der Universität Bamberg. Generell geht jedes 4. online bestellte Paket zurück.
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0: Wir starten wie gewohnt mit den aktuellen Temperaturen hier bei uns in der Region. 13 Grad sind es in Schönefeld, in Ludwigsfelde und 14 Grad sind es bei uns in Potsdam. Heute werden es insgesamt 23 Grad, also es ist wieder so ein bisschen Zwiebellook angesagt. Heute Morgen nochmal die Jacke überziehen und dann so Richtung Mittag, Nachmittag kann dann immer mehr ausgeschält werden bis zum T-Shirt dann. Dazu ein Mix aus Sonne und Wolken.
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0: Auf der A10 auf dem südlichen Berliner Ring hat zwischen dem Dreieck Werder und dem Dreieck Potsdam einen Unfall gegeben. Da ist jetzt der linke Fahrstreifen aber wieder befahrbar. Ansonsten haben wir gute Nachrichten vom Potsdamer Stadtverkehr. Da haben wir aktuell keine Staumeldungen. Blitzer haben wir aber noch für Sie. Da sind schon 3 bei uns in der Stadt. Einer steht in der Dortustraße, der 2. in der Friedrich-Engels-Straße und ein letzter noch auf der A115 und zwar in Höhe Stahnsdorf. Falls Sie da noch was gesehen haben sollten, gerne WhatsApp schreiben oder durchklingen. Die Nummer ist die 0331 581 692 und die 30. Und dann wünschen wir Ihnen weiterhin eine gute Fahrt.
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0: 4 Minuten nach 6, der Kaffee, der ist hoffentlich in der Tasse. Wir starten rein in diesen Mittwoch.
2: Ja, und da steht ja heute einiges auf der Agenda. Unter anderem eine Sprengung von Weltkriegsmunition in Großklinike, ein sogenanntes Deckenfest und die Zukunft des Griebnitzseeufers.
0: Ja, alle Infos dazu gleich in Guten Morgen Potsdam.
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0: Wir haben es jetzt 6:12.
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0: Mitte der Woche, es ist Mittwoch, der 30. September, letzter Tag in diesem Monat und der wird spannend.
2: In Großklinike wird heute Weltkriegsmunition kontrolliert gesprengt. Dafür wird ab 9.30 Uhr ein Sperrkreis eingerichtet. Rund 700 Menschen, darunter auch rund 150 Berliner aus Gatow, müssen bis dahin ihre Häuser verlassen.
0: Und auch die B2, die L20 und die Buslinien 604 und 638 sind betroffen. Wir halten Sie da heute Morgen natürlich auf dem Laufenden. Um 11 Uhr steht dann am Schulstandort Theodor-Fontane das sogenannte Deckenfest für die neue Sporthalle an.
2: Bildungsbeigeordneter Thorsten Wiegel, der kommunale Immobilienservice und die Schulleitung stoßen da zusammen auf den Baufortschritt an. Außerdem heute die letzte Chance, Anträge für eine Kulturförderung von bis zu 10.000 Euro bei der Stadt einzureichen. Voraussetzung ist unter anderem ein Eigenanteil von mindestens 10%.
0: Und heute Abend geht es um ein Stück Potsdam, das viele kennen und lieben, das Griebnitzsee-Ufer.
2: Ja, da wird ab 18 Uhr auf dem Unicampus Griebnitzsee der Vorentwurf für den Bebauungsplan vorgestellt und auch die Ergebnisse des Freiraumwettbewerbs. Freiflächen am Griebnitzsee sind da zu sehen. Einlass ist ab 17.30 Uhr im Haus 6. Wer mitreden will oder einfach wissen möchte, was am Griebnitzsee geplant ist, der kann sich dort informieren.
0: Und das ist der Mittwoch.
2: Starten Sie gut rein.
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0: Das Ehepaar Womack und Womack mit ihrem Hit Teardrops hier auf Radio Potsdam. 6.17 Uhr ist es. Und so früh am Morgen gibt es schon gute Nachrichten für Brandenburgs Landesbeamte. Die sollen ab Dezember deutlich mehr Geld bekommen. Je nach Besoldungsgruppe sind Erhöhungen zwischen 7% und 18% vorgesehen. Nur der Landtag muss dann noch zustimmen. Mehr dazu hören Sie um 9:30 bei uns in den Nachrichten. Dann schauen wir kurz rauf auf die Temperaturen. 14 Grad sind es aktuell bei uns in Potsdam. Es werden heute 23 Grad mit einem Mix aus Sonne und Wolken. Also wir können uns nochmal auf ein bisschen Spätsommer freuen. Und gute Nachrichten von den Straßen. Da haben wir aktuell keine Staumeldungen vorliegen. Falls Sie da aber noch was sehen sollten, gern durchklingeln oder dann WhatsApp schreiben an die 0331 581 692 und die 30.
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0: 6.23 Uhr, schönen guten Morgen. Ja, Sie haben ja aktuell die Chance, ein richtiges Fußball-Highlight zu erleben, das Spiel Union gegen Freiburg.
1: Am Wochenende vom 6. bis zum 8. November im Europaparkstadion. Obendrauf wartet dann noch ein Besuch im Europapark inklusive Übernachtung im 4-Sterne-Hotel und Frühstück.
0: Ja, also da wird nicht lange überlegt. Schauen Sie auf unserer Instagram-Seite Radio Potsdam Official vorbei.
1: Wir drücken auf jeden Fall die Daumen und vielleicht heißt es ja dann bald schon rein ins Stadion und rauf auf die Achterbahn.
0: Na, da drücken wir auf jeden Fall die Daumen ganz, ganz feste. Hier sind Ihre Radio Potsdam Wachermacher und das ist jetzt neue Musik von Miley Cyrus, heißt Best Pursuit. Moin, moin.
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0: Wir werden zusammen wach an diesem Mittwochmorgen, 6.30 Uhr, 6:30, 6:30 ist es jetzt. Mit dabei gleich noch Madcon mit Don't Worry. Und eine aktuelle Nummer von BTS heißt Swim, das alles gleich.
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0: Ja, Charlie, heute ordentlich was los. Bei Großklinike wird Weltkriegsmunition kontrolliert gesprengt.
2: Rund 700 Menschen in Großklinike müssen deshalb ihre Wohnungen verlassen und den Sperrbereich bis spätestens 9.30 Uhr verlassen haben. Rund um die Großklinike Heide wird ein Sperrkreis von 1,5 Kilometern eingerichtet. Betroffen sind auch die B2 und die L20. Außerdem kommt es zu Änderungen auf den Buslinien 604 und 638. Insgesamt sind allein auf Potsdamer Gebiet rund 120 Einsatzkräfte vor Ort. Brandenburgs Landesbeamte sollen ab Dezember deutlich mehr Geld bekommen. Die Vorbereitungen für die rückwirkende Erhöhung der Bezüge ab Januar 2026 sind nach Angaben des Finanzministeriums getroffen. Je nach Besoldungsgruppe sind Erhöhungen zwischen 7% und 18% vorgesehen. Voraussetzung für die Auszahlung ist allerdings noch die Zustimmung des Landtags zum entsprechenden Gesetz. Von der Anpassung sollen rund 35.000 Landesbeamte profitieren. Mit den Dezemberbezügen sollen dann die Nachzahlungen für die vergangenen Monate ausgezahlt werden. In Potsdam soll das Netz an Stationen für E-Scooter und Leihräder deutlich wachsen. Bis Ende des Jahres sind insgesamt 39 Standorte geplant, vor allem in der Innenstadt und in Babelsberg. Die festen Abstellplätze sollen auch verhindern, dass E-Scooter weiterhin auf Gehwegen herumstehen. Im Umfeld der Stationen können die Roller künftig nicht einfach irgendwo abgestellt und die Fahrt beendet werden. Für die Innenstadt ist bis Ende des Jahres die Umstellung auf ein stationbasiertes System vorgesehen.
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0: Momentan noch ein bisschen frischer, 13 Grad bei uns in Potsdam und auch in Michendorf und in Beelitz. Aber das Thermometer, das steigt heute noch. 23 Grad sind da drin. Dazu ein Mix aus Sonne und Wolken. Morgen sieht es dann auch nochmal richtig schön aus. Da bekommen wir eine Höchsttemperatur von 24 Grad und Sonne und Wolken wechseln sich ja auch ab. Und das Beste, erstmal kein Regen in Sicht.
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0: Weder vom Potsdamer Stadtverkehr noch von den Autobahnen haben wir aktuell Staumeldungen. Wir haben aber schon die ersten Blitzer für Sie. Einer, der steht in der Amundsenstraße. Dann haben wir noch einen in der Dortustraße. Und auf der Autobahn wird noch geblitzt. Und zwar auf der A115 in Höhe von Stahnsdorf. Falls Sie die Liste noch ergänzen können, gern durchklingeln oder eine WhatsApp schreiben. Unsere Nummer für alles ist die 0331 581 692 und die 30. Kommen Sie weiterhin gut durch.
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0: Ja, Charlie, wir haben es gerade schon bei dir in den Nachrichten gehört. Heute heißt es in und um Großklinike kurz raus aus dem Haus und zwar für rund 700 Menschen.
2: Ja, denn heute wird Weltkriegsmunition kontrolliert gesprengt.
0: Und was uns da heute erwartet, das klären wir gleich mit dem Sprengmeister Mike Schwitzke. Guten Morgen.
2: Morgen.
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0: Christina, die Radio Potsdam Wachermacher, 6.41 Uhr ist es jetzt und wir bereiten uns auf einen sehr spannenden Mittwoch vor. Mhm. Heute ab 9.30 Uhr könnte es nämlich rund um Großklinik ein bisschen länger dauern. Wegen der kontrollierten Sprengung von Weltkriegsmunition werden unter anderem die B2 und die L20 gesperrt.
1: Ja, rund 700 Menschen müssen außerdem ihre Wohnungen verlassen. Was genau dort im Wald gefunden wurde, das erklärte Mike Schwitzke vom Kampfmittelbeseitigungsdienst.
2: In diesem Waldgebiet wurden also diverse Munitionsteile gefunden, von kleinen Granatmunition über Großgranatmunition bis hin zu Fliegerbomben. Insgesamt wurden dort über 15 Tonnen Kampfmittel gefunden. Die Räummaßnahme ging seit vorigem Jahr bereits und jedes Kampfmittel wird ja bei uns auf Transportfähigkeit überprüft und bewertet. Und bei ca. 4 Tonnen Kampfmitteln haben wir uns dafür entschieden, dass es sicherer ist, die Kampfmittel vor Ort durch eine Sprengung zu beseitigen.
0: Das bedeutet heute also für Mike Schwitzke und sein Entschärferteam Ärmel hochkrempeln und ran da. Die Kampfmittel, die werden vor Ort vorbereitet und anschließend dann kontrolliert gesprengt.
2: Wir machen insgesamt 6 Sprengungen. Wir machen eine Verkrämungssprengung, weil es ja im Wald ist, für das Wild. Und im Abstand von einer Minute dann werden wir die 4 eigentlichen Sprengungen zünden und als Abschluss dann nochmal für alle als akustisches Signal dann eine letzte 6. Sprengung durchführen.
1: Ja, und für die Sicherheit ist natürlich auch gesorgt. Es gilt ein Sperrkreis rund um Großklinike von 1,5 Kilometern. Und wirklich nochmal wichtig für alle, die da heute lang müssen, die B2 und die L20 sind betroffen. Dazu gibt es Einschränkungen bei den Buslinien 604 und 638. Der Einsatz, der reicht außerdem über Potsdam hinaus, denn auch in Berlin und im Landkreis Havelland, die sind auch betroffen.
0: Ja, also wie schon gesagt, ne, heute ein großer Tag bei uns in der Region. Allein auf dem Potsdamer Gebiet sind dann rund 120 Einsatzkräfte beteiligt. Wann dann alle wieder in ihre Häuser können, das kann man momentan natürlich noch nicht sagen. So, dann sind wir hoffentlich alle gut vorbereitet für die Mitte der Woche. Hier ist Radio Potsdam, jetzt mit OMD, Sailing on the Seven Seas zum Mitsingen. Wir wünschen Ihnen einen guten Start.
1: Schönen Morgen.

0: orange ist er gerade, der Himmel über Potsdam. Sonnenaufgang. Schönen guten Morgen. Ja, heute wartet nochmal so ein richtig schön spätsommerlicher Tag auf uns. 13 Grad haben wir es aktuell bei uns in Potsdam. 23 werden es heute aber noch maximal. Wir haben schon den ersten Stau für Sie, falls schon in Richtung Büro gehen sollte. Da dauert es momentan auf der A115 noch ein bisschen länger. Und zwar zwischen Kleinmachnow und Zehlendorf, da am besten 5 Minuten draufpacken. Ja, und heute läuft ja die Deadline offiziell ab. Heute soll der Koalitionskompromiss zur Pflege stehen. Aber die SPD, die zweifelt noch immer am Kürzungsprozess. Paket. Was wir da heute noch erwarten dürfen, das klären wir um 7 Uhr in unseren Nachrichten aus Deutschland und der Welt.
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1: Und das sind die PNN-Schlagzeilen von heute. Von Manja Präkels bis Marc-Uwe Kling. Mit diesen 7 Potsdamer Buchempfehlungen kommen Sie gut durch den Herbst. Diamantfräsen gegen holpriges Kopfsteinpflaster. Potsdam startet Pilotprojekt in der Dortestraße. Mehr Geld für 35.000 Beamte in Brandenburg. Für die Auszahlung ab Dezember ist alles startklar.
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0: Morgen, 6.52 Uhr ist es jetzt.
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0: Ja, wir schauen ja immer Mittwoch so ein bisschen hinter die Kulissen unserer Stadt. Heute wird ja in Großklinike Weltkriegsmunition entschärft und wir haben den Mann getroffen, der das heute macht.
2: Sprengmeister Mike Schwitzke, und der ist in seinem Job längst kein Anfänger mehr.
3: Also ich mache den jetzt über 17 Jahre bereits mit meiner Ausbildungs- und Praktikumszeit und ich bin im Prinzip durch meinen Vorjob, also ich war bei der Bundeswehr 20 Jahre, hatte ich schon Kontakt zum Kampfmittelbeseitigungsdienst des Landes und kannte schon den einen oder anderen, und so bin ich dann auch hier über den Berufsförderungsdienst der Bundeswehr dann hierher gekommen.
2: Also auch schon wirklich lange mit dabei, aber mal ehrlich, wenn man täglich mit Bomben und anderen Kampfmitteln zu tun hat, ist da eigentlich noch Angst dabei oder irgendwie Respekt?
3: Also Respekt sollte man auf jeden Fall haben, weil die Statistiken sagen oder zeigen auf, dass Kollegen, wenn Unfälle passieren mit schweren Verletzungen oder tödlich, immer Routine im Spiel war. Also Respekt sollte man auf jeden Fall immer haben und man sollte jedes Kampfmittel auch einzeln

0: separat betrachten. Selbst wenn man das schon 144 Mal hatte und entschärft hatte, kann die 145. immer anders sein. Das heißt, immer separat betrachten, aber Angst sollte man in dem Beruf nicht haben, dann ist man hier falsch.
1: Also unser Sprengmeister, der geht heute mit kühlem Kopf an die Entschärfung in Großklinike.
2: Ab 9.30 Uhr gilt ein Sperrkreis und mittendrin ist heute Mike Schwitzke.
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0: Relax, sagt Frankie Goes to Hollywood. Wir packen diesen Mittwoch gemeinsam. 7 Uhr ist es jetzt. In der nächsten halben Stunde mit dabei Glenn Frey mit The Heat Is On. Und Ariana Grande haben wir auch mit We Can't Be Friends. Das alles gleich. Moin Moin.
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2: Ich bin Charlie Detloff und das ist das Top-Thema der Stunde. Potsdam hat einen neuen Jugendförderplan für die kommenden Jahre vorgelegt. Er richtet sich an rund 43.000 junge Menschen und setzt Schwerpunkte unter anderem bei Chancengerechtigkeit, psychischer Gesundheit und Gewaltprävention. Mehr Nachrichten aus unserer Region finden Sie jederzeit bei uns im Netz auf radio-potsdam.de. Und jetzt mehr Nachrichten aus Deutschland und der Welt.
3: Ich bin Katrin Müller. Union und SPD ringen kurz vor den geplanten Kabinettsberatungen weiter um die Pflegereform. Ob der Gesetzentwurf von Gesundheitsminister Carsten Linnemann wie geplant heute im Bundeskabinett beraten werden kann, ist unklar. Die Koalitionspartner verhandeln schon seit dem Wochenende in verschiedenen Runden über die Pläne.
4: Die Reform soll weitere Beitragserhöhungen in der Pflege im kommenden Jahr verhindern. Da sind sich Union und SPD einig. Doch wie das konkret funktionieren soll, da gehen die Meinungen auseinander. Die SPD fordert beispielsweise einen Pflegekostendeckel, um die Kosten für Pflegeheimbewohner zu begrenzen. Außerdem will sie Geld aus der privaten Pflegeversicherung ins gesetzliche System holen. Die CDU findet, das ist alles zu teuer. Wichtig sei jetzt zu schauen, wo Geld gespart werden kann. Doch ein reines Sparpaket will die SPD verhindern. Fiona Reinhardt, Nachrichtenredaktion.
3: US-Präsident Donald Trump will trotz Warnungen vor existenziellen Risiken künstlicher Intelligenz die Aufsicht über die Technologie ihren US-Entwicklern selbst überlassen. Die Unternehmen würden sich selber kontrollieren, sagte Trump nach einem Treffen mit Chefs von KI-Unternehmen.
5: Wer in diesem Rennen der Superintelligenz nicht ganz vorne mitmischt und gewinnt, wird abgehängt, durch China womöglich. Daher soll die KI in den USA weiter vorangepeitscht werden. Die klugen Chefs der KI-Firmen würden schon aufpassen, dass dabei nichts in die Hose geht, da ist Trump zuversichtlich. Bei dem Treffen der Hightech-Spitzen im Weißen Haus wurden demnach robuste interne Kontrollen beschlossen. Aus den USA, Tina Eck.
3: Die teils gewaltsamen Proteste gegen eine schlechte Ausstattung von Schulen in Frankreich haben sich ausgedehnt. Laut Innenminister wurden gestern rund 440 Menschen festgenommen. Ihnen werde zumeist Sachbeschädigung oder Angriffe auf Ordnungskräfte vorgeworfen, heißt es. Rund 340 Einrichtungen waren laut Kulturministerium gestern von Blockaden oder Protestaktionen betroffen. Der alternative Nobelpreis geht in diesem Jahr an mehrere Frauen und von Frauen geführte Organisationen, die sich für Menschenrechte und eine gerechtere Verteilung von Macht stark machen. Mit dem Right Livelihood Award ausgezeichnet werden unter anderem eine pakistanische Menschenrechtsanwältin und eine US-Informatikerin. Sie kämpft für Fairness in der Entwicklung künstlicher Intelligenz.
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0: Ja, also der Himmel, der sieht doch schon mal richtig gut aus. Gerade ein richtig schöner Sonnenaufgang über der Region. Und die Temperaturen, die sehen auch gut aus. 13 Grad haben wir in Werder, in Ludwigsfelde und auch hier bei uns in Potsdam. Es werden heute maximal 23 Grad. Dazu nochmal ordentlich Sonne. Und die Sonne, die begleitet uns morgen dann auch noch bei einer Höchsttemperatur von 24 Grad.
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0: 10 Minuten länger dauert es aktuell noch auf der A115. Die Pendler, die haben sich wahrscheinlich schon ein bisschen drauf eingestellt, zwischen Babelsberg und Zehlendorf. Staumeldungen aus dem Potsdamer Stadtverkehr haben wir aktuell keine. Dafür 3 Blitzer, die aktuell bei uns in der Stadt sind. Einmal in der Amundsenstraße, dann in der Dortustraße und ein letzter steht auf der A115 in Höhe Stahnsdorf. Haben Sie noch Blitzer, Gefahrenstellen oder Staus gesehen, dann klingeln Sie gern bei uns durch oder schreiben Sie uns eine WhatsApp an die 0331 581 692 und die 30.
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0: Ja, morgen ist ja schon Oktober, der Herbst kommt. Kürbisschnitzen steht da vielleicht auch auf der To-Do-Liste.
2: Oh, ja.
0: Charlie, hast du schon mal mit so einem normalen Küchenmesser versucht, einen Kürbis zu schnitzen?
2: Oh ja, früher ganz oft versucht, aber ehrlich gesagt nie hinbekommen.
0: Ja, ist schwierig, ne? Da haben wir aber heute Morgen wieder was für Sie.
2: Ja, und zwar ein Kürbisschnitzset. Fünf Bestecke, fünf Messer gibt's da drin. Und damit fällt's auf jeden Fall leichter.
0: Na Mensch, wir brauchen nur die richtige Antwort zu unserer Kids-Quiz-Frage. Das alles gleich nach nur einem Song. Guten Morgen.
2: Morgen.
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0: Metafix, Big City Life, 7 und 9 ist es.
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0: Und da hat Luise natürlich wieder eine Frage für heute Morgen.
3: Vielleicht habt ihr es mitbekommen. Am Sonntag wurde wieder auf dem Spargelhof Kleistow der schwerste Kürbis der Region gesucht. Wie schwer war denn der größte Kürbis? A. 11 Kilo, B. 320 Kilo oder C. 942 Kilo.
0: Ja, diese Riesenkürbisse, die sehen ja schon ordentlich aus.
4: Die sind ordentlich schwer und die kriegt man auf jeden Fall nicht einfach so unter den Arm geklemmt.
0: Nee, auf jeden Fall nicht. Mit dem Schnitzen wird es da vielleicht auch ein bisschen schwierig, da sitzt man wahrscheinlich eine Woche dran.
4: Definitiv, ja.
0: Aber wir haben ja für einen normalen Kürbis zumindest zum Schnitzen heute wieder was ganz Tolles für Sie.
4: Ja, und zwar ein Kürbisschnitzel. Ich habe sie gerade mal vor mir, ich pack's mal aus.
0: Ja.
4: Oh ja, hier ist ordentlich was drin.
0: Ist auch schön orange, ne?
4: Ja, total passt. Cool. Passt zu Halloween. 5 verschiedene Messer, darunter ein Schaber, ein normales Messer und so ein Ding, damit kann man pieksen.
0: Na Mensch. Also alles ready für den Kürbis. Wir brauchen nur die Antwort zu dieser Frage. Wir freuen uns auf die WhatsApp-Sprachnachrichten.
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0: Ja, das ist so eine Kombi, die funktioniert einfach. Take That waren das zusammen mit Michael Patrick Kelly und Feel My Love. Schönen guten Morgen.
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0: Ja, und da dreht sich diese Woche alles um den Herbst. Luise hat da diese Frage für uns vorbereitet.
3: Vielleicht habt ihr es mitbekommen. Am Sonntag wurde wieder auf dem Spargelhof Kleistow der schwerste Kürbis der Region gesucht. Wie schwer war denn der größte Kürbis? A. 11 Kilo, B. 320 Kilo oder C. 942 Kilo?
0: Und für die richtige Antwort gibt's heute von uns
4: ein Kürbisschnittset mit 5 verschiedenen Messern. Wir haben es gerade schon ausgepackt. Er sieht richtig cool aus. Es ist orange. Also ich finde, das ist schon Grund genug, das haben zu wollen.
0: Und dann hören wir mal rein in die Sprachnachrichten, die reingekommen sind.
5: Die richtige Antwort ist Antwort C.
6: 942 Kilo.
0: Ah, also Teamwork makes the dream work hier. Luise, was sagst du?
3: C ist richtig. Der Siegerkürbis von Oliver Grafe hat unglaubliche 942,2 Kilogramm auf die Waage gebracht.
0: Das ist natürlich richtig. Herzlichen Glückwunsch. Was ein Brocken, oder?
4: Boah, fast eine Tonne.
0: Meine Güte. Na Mensch, wir wünschen euch ganz viel Spaß mit dem Kürbisschnittset und ihre nächste Chance zu gewinnen natürlich morgen früh wieder um 7:15.
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18 Minuten nach 7 ist es. Schönen guten Morgen. Der ein oder andere ist ja vielleicht schon unterwegs in der Stadt und das hören bestimmt einige Fahrradfahrer sehr, sehr gern. Noch in diesem Jahr soll versucht werden, das historische Kopfsteinpflaster in der Dortustraße abzuschleifen, damit wir da nicht mehr ganz so durchgeschüttelt werden. Mehr zu dem Vorhaben haben wir dann noch um 9:30 bei uns in den Nachrichten. Apropos unterwegs, wir schauen noch kurz auf die Straßen. Da dauert es momentan noch 10 Minuten länger. Auf der A115, wenn sie da gerade unterwegs sind, zwischen Babelsberg und Zehlendorf. Und wenn man mal so rausguckt, ja, der Himmel, der sieht ganz gut aus. Wird so langsam hell. Sonne gibt's heute bei uns in der Region. Gerade 13 Grad. Heute sind dann maximal noch 23 drin.

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0: Die 80er sind wieder da. Glenn Frey war das mit The Heat Is On. Es ist jetzt 7.25 Uhr und man bereitet sich ja vom Kopf her auch schon morgens auf den ganzen Tag vor. 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
0: Hier sind Ihre Radio Potsdam-Wachermacher und hier geht's jetzt weiter mit Shawn Mendes und Stitches. Wir wünschen Ihnen erstmal einen guten, entspannten Start in den Mittwoch. Moin!
1: Morgen!

0: Ray Garvey, Is It Love? Und na klar, Kultmucke ist mit dabei. Phil Collins, der kann's einfach, ne? Another Day in Paradise, das alles gleich.
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0: Charlie, Potsdam hat einen neuen Jugendförderplan für die Jahre 2026 bis 2028 vorgelegt.
2: Der soll die Angebote für rund 43.000 Kinder, Jugendliche und junge Erwachsene in der Stadt weiterentwickeln. Schwerpunkte sind unter anderem Chancengerechtigkeit, psychische Gesundheit, Sport und Bewegung sowie Gewalt- und Suchtprävention. Über die Vorlage soll der Jugendhilfeausschuss am 8. Oktober beraten. Potsdam will das historische Kopfsteinpflaster in der Dortestraße fahrradfreundlicher machen. Noch in diesem Jahr soll auf einer rund 400 Meter langen Strecke getestet werden, das Pflaster mit speziellen Maschinen abzuschleifen und so Unebenheiten zu beseitigen. Die Arbeiten könnten im November beginnen. Die Abstimmung mit dem Denkmalschutz läuft allerdings noch. Für den Pilotversuch rechnet die Stadt mit Kosten von rund 600.000 Euro. Die interkulturelle Woche in Potsdam geht heute zu Ende. Seit Anfang September gab es unter dem Motto dafür zahlreiche Aktionen und Veranstaltungen rund um Vielfalt, Begegnung und gesellschaftlichen Zusammenhalt. Potsdam beteiligt sich bereits seit 1991 an der bundesweiten Aktionsreihe. In diesem Jahr sollte damit besonders ein Zeichen gegen Ausgrenzung, Rassismus und Diskriminierung gesetzt werden.
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0: Oh, das wird heute wieder schön. 23 Grad sind drin, dazu ein Mix aus Sonne und Wolken, kein Regen in Sicht. Aktuell haben wir noch 13 Grad bei uns hier in der Landeshauptstadt, 13 Grad auch in Fichtenwalde und in Görzke. Dann schauen wir noch mal kurz drauf auf morgen. Da können wir eigentlich auch schon wieder die T-Shirts rauspacken. 24 Grad gibt's da maximal und Sonne und Wolken wechseln sich da weiter ab.
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0: Die dicksten Staus im Potsdamer Stadtverkehr aktuell in der Hegelallee stadteinwärts und am Neuen Garten in Richtung Nutestraße. Da dauert es 5 Minuten länger. Und dann haben wir noch einen Stau auf der A115 und zwar zwischen Babelsberg und Zehlendorf. Da dauert es 10 Minuten länger. Gucken wir noch kurz drauf auf die Blitzer. Da haben wir aktuell 3 für Sie. Einer, der ist auf der Autobahn, auch auf der A115 und zwar in Höhe Stahnsdorf. Und dann wird hier bei uns in Potsdam noch geblitzt und zwar einmal in der Amundsenstraße. Und ein letzter, der versteckt sich noch in der Dortustraße. Haben Sie noch Blitzer gesehen? Dann gern her damit an die 0331 581 692 und die 30.
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0: Ja, so langsam werden die Kids ja zur Schule gebracht. An alle da draußen auf jeden Fall weiterhin eine gute Fahrt. Wir suchen momentan ja Ihre Lieblingshaltestelle der VIP und verlosen jede Woche ein Einmonatsticket.
2: Aber das reicht ja noch lange nicht. Wir packen nochmal einen drauf. Am Ende verlosen wir dann sogar noch ein 6-Monats-Ticket plus eine exklusive Tour durch den VIP-Betriebshof. Wie Sie mit Ihrer Lieblingshaltestelle mitmachen können, das verraten wir Ihnen gleich.
0: Davor The Weeknd mit Save Your Tears und Mark Forster. Flash mich. Moin Moin.
2: Guten Morgen.
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0: Hier sind Ihre Radio Potsdam Wachermacher. Wir wünschen Ihnen einen guten Start in diesen Mittwoch. Für den einen oder anderen geht es jetzt auch schon raus aus der Haustür so in Richtung Bushaltestelle oder Tramhaltestelle. Und davon gibt es bei uns in Potsdam und der Region ja wirklich eine Menge. Mhm. 627 VIP-Haltestellen sind es insgesamt. Und ich bin mir sicher, Sie haben da auch Ihren ganz persönlichen Favoriten.
1: Ist es vielleicht die Haltestelle direkt vor der Haustür, weil Sie da nicht lange hinlaufen müssen, oder die mit der schönsten und besten Überdachung, weil Sie da nie nass werden? Gibt ja ordentlich aus. Hier.
0: Ja, Detlef Schumacher, der ist Haltestellenwart der VIP. Welcher Potsdamer Stadtteil hat denn so die meisten Haltestellen?
2: Vermutlich ist auf jeden Fall das dichteste ist das Stadtgebiet Potsdam, das reine Stadtgebiet. In der City, sagen wir mal jetzt. Die meisten von der Fläche her soll tatsächlich Babelsberg haben, weil sich Babelsberg von der Fläche her sehr lang zieht.
1: Babelsberg, das hätte ich jetzt gar nicht gedacht. Naja, jetzt sind Sie auf jeden Fall dran. Welche der 627 VIP-Haltestellen ist denn Ihre Nummer 1 und warum? Schicken Sie uns gerne ein Foto und Ihre Geschichte per WhatsApp an die 0331 581 692 und die 30 oder machen Sie online mit unter radio-potsdam.de.
0: Jede Woche gibt es da ein VIP-Monatsticket zu gewinnen und am Ende, da wartet sogar ein 6-Monats-Ticket plus exklusive Tour durch den VIP-Betriebshof. Also das lohnt sich auf jeden Fall mitzumachen. 7.41 Uhr ist es jetzt und wir haben einen richtigen Kultklassiker für Sie. Zum Mitsingen, zum Lautdrehen, wie Sie wollen. Phil Collins ist am Start mit Another Day in Paradise. Moin, moin.
1: Guten Morgen.

0: Sie hören Radio Potsdam. 7.45 Uhr ist es, Viertel vor acht. Bei uns gibt's jeden Morgen, alle Viertelstunde, das Wichtigste für Ihren Start in diesen Mittwoch heute. Und in Stockholm, da werden heute die Preisträger des alternativen Nobelpreises bekannt gegeben. Ja, den gibt's wirklich. Der heißt Right Livelihood Award. Gewürdigt wird zum Beispiel der Einsatz für Menschenrechte und Umwelt- und Klimaschutz. Wer unter den Nominierten ist, das erfahren Sie um 8 in unseren Weltnews. Dann schauen wir noch kurz drauf auf die aktuellen Temperaturen. Wir messen hier bei uns am Studio in der Brandenburger Straße 13 Grad. Heute wären es maximal noch 23 und schauen wir noch kurz auf die Straßen. Der dickste Stau momentan bei uns in der Hegelallee stadteinwärts. Da dauert 6 Minuten länger.
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10: Und das sind die PNN-Schlagzeilen von heute. Von Manja Präkels bis Marc-Uwe Kling. Mit diesen 7 Potsdamer Buchempfehlungen kommen Sie gut durch den Herbst. Diamantfräsen gegen holpriges Kopfsteinpflaster. Potsdam startet Pilotprojekt in der Dortestraße. Mehr Geld für 35.000 Beamte in Brandenburg. Für die Auszahlung ab Dezember ist alles startklar.
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0: Eine aktuelle Nummer war das von Ray Garvey. Is it love? 7.51 Uhr.
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0: Das ist heute Charlie die 4.
2: Und die führt uns nach Groß-Gelinicke. Dort wird heute nämlich eine größere Menge Weltkriegsmunition kontrolliert gesprengt. Und zwar nicht alles auf einmal, sondern in 4 einzelnen Sprengphasen. Gefunden wurden in einem Waldbiet unter anderem Bomben, Granaten und Handgranaten aus dem Zweiten Weltkrieg. Ein Teil konnte bereits sicher abtransportiert werden. Andere Kampfmittel sind dafür aber nicht geeignet und müssen deshalb direkt vor Ort unschädlich gemacht werden. Für die Aktion wird rund um die Groß-Gelinicker Heide ein Sperrkreis von 1,5 Kilometern eingerichtet. Rund 700 Menschen müssen dafür ihre Wohnungen verlassen. Außerdem werden die B2 und die L20 gesperrt.
0: Ja, und der Sperrkreis, der geht dann ab 9.30 Uhr, also heute 4 kontrollierte Sprengungen für die Kampfmittel, die nicht einfach so abtransportiert werden können. Und deshalb die 4 heute ganz wichtig.
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vor acht ist es. Gleich haben wir für Ihre Autofahrt Richtung Arbeit oder Schule oder vielleicht auch für die erste Tasse Kaffee Depeche Mode. Ja, kennen wir alle, lieben wir alle. Enjoy the Silence gibt's gleich.

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1: Ich bin Charlie Detloff und das ist das Top-Thema der Stunde. Heute wird bei Großglienicke Weltkriegsmunition kontrolliert gesprengt. Rund 700 Menschen müssen dafür bis 9.30 Uhr ihre Wohnungen verlassen. Auch die B2 und die L20 werden im betroffenen Bereich gesperrt. Das Bürgerhaus Großglienicke steht ab 9 Uhr als Anlaufstelle für Einwohnerinnen und Einwohner zur Verfügung. Mehr Nachrichten aus unserer Region finden Sie jederzeit bei uns im Netz auf radio-potsdam.de. Und jetzt mehr Nachrichten aus Deutschland und der Welt.
2: Ich bin Katrin Müller. Die Pflegereform ist heute voraussichtlich Thema im Bundeskabinett. Gesundheitsminister Carsten Linnemann hatte angekündigt, dass er seine Pläne heute vorstellen will. Die SPD hatte aber Änderungen verlangt. Weiteres Kabinettsthema ist ein Gesetzentwurf des Justizministeriums. Wer Polizisten, Rettungskräfte oder Beschäftigte in Bus und Bahn angreift, soll demnach künftig härter bestraft werden.
3: Ärzte, Pflegekräfte, Apotheker oder Zugbegleiter, sie alle sollen die neuen Regeln besser schützen. Wer sie angreift, muss künftig mit mindestens 6 Monaten Gefängnis rechnen, doppelt so lange wie bisher. Auslöser für die neuen Regeln ist der Tod eines Zugbegleiters im Februar nach einer Fahrkartenkontrolle. Und der Entwurf geht noch weiter. Bei Volksverhetzung sollen künftig bis zu 5 Jahre Haft möglich sein. Wer dafür verurteilt wird, darf möglicherweise dann 2 bis 5 Jahre lang nicht bei Wahlen kandidieren. Zoe Tassovali, Nachrichtenredaktion.
2: US-Präsident Donald Trump will trotz Warnungen vor existenziellen Risiken künstlicher Intelligenz die Aufsicht über die Technologie ihren US-Entwicklern selbst überlassen. Die Unternehmen würden sich selber kontrollieren, sagte Trump nach einem Treffen mit Chefs von KI-Unternehmen. Er sieht ausreichenden Schutz durch wirtschaftliche Interessen der Firmen. Zum Start des neuen Monats morgen kehrt nicht nur der Tankrabatt zurück, es gibt auch weitere Änderungen. So können etwa Patientenverfügungen nun auch digital hinterlegt werden. Und ab dem 15. Oktober wird an allen deutschen Bahnhöfen ein Alkoholverbot gelten.
4: Kein Bier auf dem Bahnsteig und auch keins in der Bahnhofshalle. Das Alkoholverbot soll mehr Sicherheit bringen. Und sauberer wird es ohne die ganzen leeren Flaschen auch, hofft die Deutsche Bahn. Wer sicher gehen will, dass Ärzte in kritischen Fällen schnell wissen, wie die Behandlung aussehen soll, kann Patientenverfügung und Vorsorgevollmacht nun auch voll lesbar digital hinterlegen. Und wie immer im Oktober, Heckenschneiden ist wieder erlaubt und wir stellen die Uhr um. Lea Matschulat, Nachrichtenredaktion.
2: Großrazzia in Deutschland und anderen europäischen Ländern. Mehr als 1000 Einsatzkräfte gehen gegen ein internationales Geldwäschenetzwerk und Rocker der Hells Angels vor. Laut Duisburger Polizei sollen auch mehrere Haftbefehle vollstreckt werden. Federführend ist die Staatsanwaltschaft Duisburg.
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5: Na genau so wollen wir das doch. Heute sind 23 Grad drinne, dazu gibt's einen Mix aus Sonne und Wolken. Also wir können nochmal ordentlich Vitamin D auftanken. 13 Grad sind's aktuell hier bei uns in Potsdam. 13 Grad auch in Brandenburg an der Havel und in Teltow. Und es geht genauso schön weiter. Morgen auch nochmal ein Mix aus Sonne und Wolken bei maximal 24 Grad. Morgen dann auch nochmal schön die Sonne genießen. In Richtung Freitag kommen da nämlich wieder 1-2 Regentropfen bei maximal 20 Grad.
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5: Es geht rauf auf die Straßen. Da haben wir aktuell noch ein bisschen Stop and Go am Neuen Garten und zwar in Richtung Nutestraße und auch in der Nutestraße selbst stadteinwärts. Da am besten 5 Minuten draufpacken. Der dickste Stau auf der Autobahn aktuell noch auf der A115 und zwar zwischen Babelsberg und Zehlendorf. 30 Minuten dauert es da aktuell länger. Dann haben wir noch Blitzer für Sie, auch auf der A115 und zwar in Höhe Stahnsdorf. Da wird geblitzt, ganz neu dazugekommen, jetzt auch noch in der Potsdamer Chaussee und dann haben wir noch 2, einmal in der Dortustraße und den letzten in der Amundsenstraße. Falls Sie das Ganze noch ergänzen können, sehr, sehr gerne, schreiben Sie uns einfach eine WhatsApp oder klingeln Sie durch. Unsere Nummer für alles ist die 0331 581 692 und die 30. Ihnen weiterhin eine gute und vor allem eine sichere Fahrt.
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5: 4 Minuten nach 8 ist es. So, noch einmal schlafen und dann ist auch schon Oktober morgen.
1: Ja, geht auch irgendwie schneller, als man denkt. Ja, der Monat, in dem in Potsdam und der Region die Kürbisse und auch die Halloween-Kostüme rausgeholt werden. Aber es kommen ab morgen auch wieder einige Änderungen auf uns zu.
5: Ja, natürlich auch hier bei uns in der Region. Welche genau, da gehen wir nochmal ein bisschen spezifischer rein, gleich nach 2 Songs. Wir haben Milo dabei mit DJ-licious, Forever Young und Salt and Pepper. Da können bestimmt auch alle mitsingen. Push it, schönen guten Morgen.
1: Guten Morgen.
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0: 12 Minuten nach 8, Sie hören Radio Potsdam. Schönen guten Morgen. Ja, morgen. Das ist so krass. Morgen startet einfach schon neuer Monat. Und der Oktober, der hat ja auch so einige neue Regelungen für die Potsdamer im Gepäck.
1: Ja, da starten wir erstmal natürlich mit einer guten Nachricht. Tanken soll ab morgen wieder günstiger werden. Die Energiesteuer sinkt auf Benzin und Diesel. Zusammen mit der Mehrwertsteuer macht das dann rund 17 Cent weniger pro Liter. Zumindest bis Jahresende.
0: Na, das hört man doch gerne. Mhm. Gerade nachdem Brandenburg ja im bundesweiten Spritpreis-Ranking diesen Monat auch Spitzenreiter war. Ja. Da bleibt dann vielleicht beim nächsten Tankstopp noch so ein bisschen was übrig für den Kaffee.
1: Ja, und ab Oktober darf übrigens auch wieder die Heckenschere rausgeholt werden. Mhm. Zwischen März und September, da waren Rückschnitte wegen des Naturschutzes ja verboten. Ab morgen kann es dann aber wieder losgehen.
0: Und eine Änderung betrifft auch den Potsdamer Hauptbahnhof. Ab dem 15. Oktober gilt an allen deutschen Bahnhöfen generell das Alkoholkonsumverbot.
1: Ja, und außerdem, Ende Oktober bekommen wir dann noch eine Stunde geschenkt. Wir freuen uns alle in der Nacht zum 25. Oktober. Da geht zurück auf die Winterzeit, heißt eine Stunde länger schlafen
0: oder eine Stunde länger wach bleiben, ne? Wie man sieht. In dem Sinne, wir sind auf jeden Fall bereit für diesen Oktober. Wir hoffen, Sie jetzt auch. Es ist 13 Minuten nach 8 und das ist Moskenna mit Prima Donna. Moin, moin.
1: Guten Morgen.

0: Hier sind Ihre Radio Potsdam Wachermacher. Schönen guten Morgen. Heute noch Ihre letzte Chance. Die Bewerbungsfrist, die endet für die Projektförderung 2027 für Kulturschaffende. Initiativen, Vereine und Einzelpersonen, die können Fördermittel für kulturelle Projekte beantragen, die dann im kommenden Jahr in Potsdam umgesetzt werden. Also schnell sein. Mehr Nachrichten aus Potsdam und der Region gibt's bei uns wieder um 8:30. Draußen wird so langsam schon ein bisschen hell. Das wird ein richtig toller Sommertag fast schon. 23 Grad, maximal 13 haben wir momentan noch in Potsdam. Und für alle, die schon auf den Straßen unterwegs sind, haben wir noch einen neuen Stau für Sie. Der ist aktuell dazugekommen auf der A10 auf dem westlichen Berliner Ring zwischen Leest und Vöben. Da dauert es 5 Minuten länger. Kommen Sie weiterhin gut durch.
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0: 8:21 Uhr. Schönen Start in diesen Mittwoch.
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0: Wir schauen immer mittwochs hinter die Kulissen unserer Stadt. Heute wird in Groß-Glienicke ja die Weltkriegsmunition entschärft. Und wir haben den Mann getroffen, der das heute macht. Und zwar Sprengmeister Mike Schwitzke. Und der ist in seinem Job längst kein Anfänger mehr.
2: Also ich mache den jetzt über 17 Jahre bereits mit meiner Ausbildungs- und Praktikumszeit. Und ich bin im Prinzip durch meinen Vorjob, also ich war bei der Bundeswehr 20 Jahre, hatte ich schon Kontakt zum Kampfmittelbeseitigungsdienst des Landes und kannte schon den einen oder anderen. Und so bin ich dann auch hier über den Berufsförderungsdienst der Bundeswehr dann hierher gekommen.
0: Also schon ordentlich lange, aber mal ehrlich, wenn man täglich mit Bomben und anderen Kampfmitteln zu tun hat, ist da eigentlich Angst dabei oder Respekt?
2: Also Respekt sollte man auf jeden Fall haben, weil die Statistiken sagen oder zeigen auf, dass Kollegen, wenn Unfälle passieren mit schweren Verletzungen oder tödlich, immer Routine im Spiel war. Also Respekt sollte man auf jeden Fall immer haben und man sollte jedes Kampfmittel auch einzeln separat betrachten, selbst wenn man das schon 144 Mal hatte und entschärft hatte, kann die 145. immer anders sein. Das heißt, immer separat betrachten, aber Angst sollte man in dem Beruf nicht haben, dann ist man hier falsch.
0: Also unser Sprengmeister geht da heute mit kühlem Kopf an die Entschärfung in Groß-Glienicke. Ab 9.30 Uhr geht übrigens der Sperrkreis und mittendrin ist heute Mike Schwitzke.
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0: Das mit seiner aktuellen Nummer My Body Isn't Ready.
1: Das, na klar, ist Rod Stewart, Rhythm of My Heart, haben wir gleich für Sie. Außerdem die Frau, die bei den MTV Video Music Awards abgeräumt hat. Die hat da nämlich die Trophäe für das Video des Jahres gewonnen. Sagen wir natürlich auch noch herzlichen Glückwunsch. Taylor Swift mit The Fate of Ophelia. 8:30 Uhr ist es.
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0: Ja, Charlie, heute ein großer Tag. Bei Großglienicke wird Weltkriegsmunition kontrolliert gesprengt.
3: Rund 700 Menschen in Großglienicke müssen deshalb ihre Wohnungen verlassen und den Sperrbereich bis spätestens 9.30 Uhr verlassen haben. Rund um die Großglienicker Heide wird ein Sperrkreis von 1,5 Kilometern eingerichtet. Betroffen sind auch die B2 und die L20. Außerdem kommt es zu Änderungen auf den Buslinien 604 und 638. Das Bürgerhaus Großglienicke steht ab 9 Uhr bis zum Ende der Maßnahme für alle Anwohner, die ihre Wohnungen verlassen müssen, zur Verfügung. Eine Anmeldung ist gewünscht. Die Sanierung des John G. Scheer Sportplatzes in Teltow könnte deutlich teurer werden als geplant. Nachdem der alte Kunstrasen entfernt wurde, hat sich gezeigt, dass die darunterliegende Tragschicht komplett erneuert werden muss. Dadurch würden zusätzliche Kosten von rund 230.000 Euro entstehen. Insgesamt würde das Projekt damit gut 1 Million Euro kosten. Über die zusätzlichen Ausgaben entscheiden die Teltower Stadtverordneten. Für Potsdamer Kulturschaffende endet heute die Bewerbungsfrist für die Projektförderung 2027. Initiativen, Vereine und Einzelpersonen können Fördermittel für kulturelle Projekte beantragen, die im kommenden Jahr in Potsdam umgesetzt werden. In der Regel können zwischen 1.000 und 10.000 Euro beantragt werden. Mindestens 10% der Projektkosten müssen selbst finanziert werden.
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0: Wir schauen auf die aktuellen Temperaturen. Das ist momentan sehr mild bei uns in der Region. 13 Grad haben wir aktuell in Beelitz, in Ludwigsfelde und auch hier bei uns in der Landeshauptstadt. Wir bekommen heute einen Mix aus Sonne und Wolken zu sehen. Dazu heute maximal 23 Grad. Und auch morgen gibt es nochmal so ein bisschen Restsommer. 24 Grad maximal, auch mit einem Mischmasch aus Sonne und Wolken Richtung Freitag. Da mogelt sich so ein bisschen der Regen noch dazwischen. Aber auch da bleiben die Temperaturen noch halbwegs warm. 20 Grad maximal.
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0: Alle Pendler brauchen noch ein bisschen Geduld auf der A115 zwischen Babelsberg und dem Dreieck Funkturm. Da dauert es noch eine halbe Stunde länger. Außerdem haben wir dann auch noch einen Stau auf der A10. Und zwar auf dem westlichen Berliner Ring zwischen Leest und Vöben. Da ist noch 1 Kilometer Stau, da sind sie 5 Minuten länger unterwegs. Im Potsdamer Stadtverkehr sieht es dagegen ganz gut aus. Wir haben nur noch ein bisschen Stop and Go auf der Nutestraße und zwar so Richtung Berliner Vorstadt. Blitzer sind auch noch einige bei uns unterwegs, einmal in der Potsdamer Chaussee, dann haben wir einen in der Amundsenstraße, dann einen in der Dortostraße und ein letzter steht noch auf der Autobahn, nämlich auch auf der A115, da wird in Hirsch-Stahnsdorf geblitzt. Falls Sie da aber auf der Strecke noch irgendwas sehen sollten, Blitzer, Gefahrenstellen oder auch Staus, klingen Sie sehr gern durch oder schreiben Sie uns eine WhatsApp an die 0331 581 692 und die 30. Wir freuen uns auf Ihre Nachrichten und Ihnen weiterhin eine gute Fahrt.
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0: Moin Moin!
3: Guten Morgen!
0: So, ich hoffe, das Koffein, das wirkt schon ein bisschen. Wir starten rein in diesen Mittwoch.
3: Ja, und da steht ja einiges auf der Agenda. Zum Beispiel eine Sprengung von Weltkriegsmunition, ein Deckenfest und die Zukunft des Griebnitzsee-Ufers.
0: Also ganz, ganz viel geplant. Alle Infos dazu hören Sie natürlich gleich nochmal genauer in Guten Morgen Potsdam. Davor Taylor Swift, The Fate of Ophelia und Survivor zum Lautdrehen mit Burning Heart. Schönen guten Morgen!
3: Morgen!
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0: Tolle Stimme, tolle Frau. Taylor Swift war das, The Fate of Ophelia, 8.42 Uhr ist es jetzt.
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0: Ja, und da sind wir schon beim letzten Tag in diesem Monat angekommen. Es ist Mittwoch, der 30. September und der wird spannend.
2: In Großklinike wird heute nämlich Weltkriegsmunition kontrolliert gesprengt. Dafür wird ab circa in einer Stunde, also ab 9.30 Uhr, ein Sperrkreis eingerichtet. Rund 700 Menschen müssen bis dahin ihre Häuser verlassen. Und das Potsdamer Ordnungsamt, das leitet heute erstmals einen Einsatz, der über die Landesgrenze nach Berlin reicht. Betroffen sind neben Potsdam nämlich auch der Bezirk Berlin-Spandau und der Landkreis Havelland, also auch eine kleine Besonderheit heute. Für Menschen, die den Sperrkreis verlassen müssen, steht das Bürgerhaus Großklinike als Anlaufstelle zur Verfügung.
0: Und auch wichtig, die B2, die L20 und auch die Buslinien 604 und 638 sind da betroffen. Wir halten sie natürlich im Laufe des Morgens hier bei uns noch auf dem Programm. Dann um 11 Uhr steht am Schulstandort Theodor Fontane das sogenannte Deckenfest für die neue Sporthalle an.
2: Bildungsbeigeordneter Thorsten Wiegel, der kommunale Immobilienservice und die Schulleitung stoßen da zusammen auf den Baufortschritt an.
0: Ja, und heute Abend geht es dann um ein Stück Potsdam, das viele kennen und lieben, das Griebnitzsee-Ufer.
2: Ach ja, ab 18 Uhr wird auf dem Unicampus Griebnitzsee der Vorentwurf für den Bebauungsplan vorgestellt und auch die Ergebnisse des Freiraumwettbewerbs Freiflächen am Griebnitzsee sind dann da zu sehen. Einlass ist ab 17.30 Uhr im Haus 6 und wer mitreden will oder einfach wissen möchte, was am Griebnitzsee geplant ist, der kann sich da informieren.
0: Und das ist ihr Mittwoch. Starten Sie gut rein.
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0: Guten Morgen, 8.47 Uhr ist es. Hier sind die Radio Potsdam Wachermacher und dass künstliche Intelligenz so seine Schattenseiten haben kann, ich glaube, das ist uns allen ein bisschen bewusst. Vor kurzem haben aber auch einige Chefs der führenden IT-Unternehmen davor gewarnt. Der US-Präsident Donald Trump, der sagt jetzt, keine Panik, die Unternehmen, die sollen sich selbst kontrollieren. Na, schauen wir mal, wie das funktioniert. Mehr Nachrichten aus Deutschland und der Welt dann hier bei uns gleich noch um 9. Dann schauen wir noch auf die Straßen, der dickste Stau auf den Autobahnen, noch auf der A115. Da haben wir 5 Kilometer Stau zwischen Babelsberg und dem Dreieck Funkturm. Das bedeutet, da sind sie eine gute halbe Stunde länger unterwegs. Die Temperaturen, die sehen gut aus. Schon 16 Grad hier bei uns in Potsdam. 23 werden es dann noch maximal. Also wir freuen uns auf einen schönen Spätsommertag.
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5: 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Von Manja Präkels bis Marc-Uwe Kling. Mit diesen 7 Potsdamer Buchempfehlungen kommen Sie gut durch den Herbst. Diamantfräsen gegen holpriges Kopfsteinpflaster. Potsdam startet Pilotprojekt in der Dortestraße. Mehr Geld für 35.000 Beamte in Brandenburg. Für die Auszahlung ab Dezember ist alles startklar.
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5 vor 9 ist es und jetzt mal Hand aufs Herz. Wie geht's uns denn eigentlich an diesem Mittwoch? Schon vor dem Tag angekommen oder vielleicht noch irgendwo zwischen Bettdecke und dem ersten Kaffee? Wenn's Letzteres ist, dann sorgen wir hier bei den Radio Potsdam Wachermachern dafür, dass sie einen guten Start in den Mittwoch haben. Und da holen wir uns Unterstützung von Laura Branigan aus den 80ern. Self-Control. Moin Moin!

0: Rein geht's in diesen Mittwoch, gleich ist es 9 Uhr. Und wir haben für Sie in der nächsten halben Stunde noch Blondie mit Heart of Glass. Und für gute Laune sorgt der Mal Smith mit Nice to Meet You. Das alles für Sie gleich. Schönen guten Morgen.
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2: Ich bin Charlie Detloff und das ist das Top-Thema der Stunde. Potsdam hat einen neuen Jugendförderplan für die kommenden Jahre vorgelegt. Er richtet sich an rund 43.000 junge Menschen und setzt Schwerpunkte unter anderem bei Chancengerechtigkeit, psychischer Gesundheit und Gewaltprävention. Mehr Nachrichten aus unserer Region finden Sie jederzeit bei uns im Netz auf radio-potsdam.de. Und jetzt mehr Nachrichten aus Deutschland und der Welt.
3: Ich bin Katrin Müller. Mit einer groß angelegten Razzia geht die Polizei in Deutschland und anderen europäischen Ländern seit dem Morgen gegen ein Geldwäschenetzwerk und Rocker der Hells Angels vor. Laut der zuständigen Polizei in Duisburg sollen auch mehrere Haftbefehle vollstreckt werden.
4: Insgesamt werden nach dpa-Informationen 140 Objekte durchsucht. Unter anderem soll es einen großen Polizeieinsatz an der Adresse eines einflussreichen Hells Angels Rockers in Duisburg gegeben haben. Eine Sprecherin der Polizei erklärt, dass sich der Einsatz gegen ein internationales Netzwerk von Geldwäschern richtet und gegen eine kriminelle Vereinigung. Und bei dieser handelt es sich nach dpa-Informationen um die Hells Angels. Mehr als 1000 Einsatzkräfte sind in Deutschland und anderen europäischen Ländern an der Razzia heute Morgen beteiligt. Fiona Reinhardt, Nachrichtenredaktion.
3: Union und SPD ringen kurz vor den geplanten Kabinettsberatungen weiter um die Pflegereform. Ob der Gesetzentwurf von Gesundheitsminister Lindemann wie geplant ins Kabinett eingebracht werden kann, ist noch unklar. Die Koalitionspartner verhandeln schon seit dem Wochenende in verschiedenen Runden über die Pläne. US-Präsident Donald Trump will trotz Warnungen vor existenziellen Risiken künstlicher Intelligenz die Aufsicht über die Technologie ihren US-Entwicklern selbst überlassen. Die Unternehmen würden sich selber kontrollieren, sagte Trump nach einem Treffen mit Chefs von KI-Unternehmen.
5: Wer in diesem Rennen der Superintelligenz nicht ganz vorne mitmischt und gewinnt, wird abgehängt, durch China womöglich. Daher soll die KI in den USA weiter vorangepeitscht werden. Die klugen Chefs der KI-Firmen würden schon aufpassen, dass dabei nichts in die Hose geht, da ist Trump zuversichtlich. Bei dem Treffen der Hightech-Spitzen im Weißen Haus wurden demnach robuste interne Kontrollen beschlossen. Die von Trump nun so benannte Superintelligenz birgt große Risiken, aber das Potenzial, so Trump, sei historisch einmalig. Tina Eck, USA.
3: Der alternative Nobelpreis geht in diesem Jahr an mehrere Frauen und von Frauen geführte Organisationen, die sich für Menschenrechte und eine gerechtere Verteilung von Macht stark machen. Mit dem Right Livelihood Award ausgezeichnet werden unter anderem eine pakistanische Menschenrechtsanwältin und eine US-Informatikerin. Sie kämpft für Fairness in der Entwicklung künstlicher Intelligenz.
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0: Na, da ist sie doch, unsere schöne Potsdamer Sonne. 13 Grad haben wir aktuell in Brandenburg an der Havel. 14 Grad sind es mittlerweile in Borkheide und bei uns in Potsdam schon 16 Grad. 23 werden es dann heute maximal. Und es wird im Laufe des Tages noch so ein kleiner Kampf zwischen Sonne und Wolken. Aber die Sonne, die setzt sich da gerade so Richtung Nachmittag immer mehr durch. Morgen gibt es dann auch wieder einen Mix aus Sonne und Wolken bei maximal 24 Grad.
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0: Da haben wir aktuell ein bisschen Stop and Go noch in der Zeppelinstraße und zwar stadteinwärts, aber da auch nur ganz, ganz wenig. Anders sieht's aber aus auf den Autobahnen. Da dauert's noch eine halbe Stunde länger auf der A115 zwischen Babelsberg und dem Dreieck Funkturm. Und dann haben wir noch einen zweiten Stau auf der A10 auf dem westlichen Berliner Ring zwischen Leest und Föben. Da dauert's 5 Minuten länger. Dann schauen wir noch rauf auf die Blitzer. Da sind einige unterwegs. Einmal auf der Autobahn, auch auf der A115 wird in Höhe Stahnsdorf geblitzt. Dann bei uns in Potsdam noch einer in der Dortustraße, in der Amundsenstraße und ein letzter noch in der Potsdamer Chaussee. Falls Sie da aber noch was sehen, gern schnell durchklingeln oder eine WhatsApp schreiben. Wir freuen uns. Die Nummer zu uns ins Studio ist die 0331 581 692 und dann Ihnen weiterhin eine gute Fahrt.
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0: 9:04. Für viele in Großklinika ist es heute ja wahrscheinlich ein bisschen anderer Morgen.
2: Na, das kann ich mir auch vorstellen. In circa einer halben Stunde gilt nämlich ein Sperrkreis, weil Weltkriegsmunition entschärft wird. 700 Menschen müssen aus ihren Wohnungen raus.
0: Und wir klären gleich nochmal genau, was da heute gemacht wird. Mhm. Davor haben wir neue Musik von Olivia Rodrigo, Drop Dead und jetzt Roxette. How do you do? Guten Morgen.
2: Morgen.
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0: 11 Minuten nach 9 ist es. Schönen guten Morgen. So in circa 20 Minuten. Da geht's ja schon los. Da wird in Großklinike ein Sperrkreis eingerichtet.
1: Ja, Grund ist die Sprengung von Weltkriegsmunition. Und so langsam sollten die rund 700 Menschen aus ihren Wohnungen raus. Zum Ablauf heute Mike Schwitzke, Sprengmeister.
2: Wir machen insgesamt 6 Sprengungen. Wir machen eine Verkrämungssprengung, weil es ja im Wald ist, für das Wild. Und im Abstand von einer Minute dann werden wir die 4 eigentlichen Sprengungen zünden. Und als Abschluss dann nochmal für alle als akustisches Signal dann eine letzte 6. Sprengung durchführen.
1: Ja, und heute sind auch die Straßen und die Busse von der Entschärfung betroffen. Auf was sich die Autofahrer und alle, die mit Öffis unterwegs sind, einstellen sollten, das erklärt Juliane Güldner von der Stadt.
3: Die B2, also die Potsdamer Chaussee, die liegt innerhalb des Sperrkreises und ist dann ab spätestens 9.30 Uhr nicht mehr befahrbar. Ähnliches gilt auch für die L20. Der Verkehr in Richtung Berlin wird dann über den Ritterfelddamm, Kladower Damm und die Gartower Straße zur Heerstraße umgeleitet. Umleitungen sind auch ausgeschildert. Wie lange die Maßnahme geht, können wir zum jetzigen Zeitpunkt nicht sagen.
0: Ja, bei den Bussen sind heute übrigens betroffen die Linien 604 und 638. Wir halten Sie hier im Laufe des Vormittags natürlich bei Radio Potsdam noch auf dem Laufenden. Das ist Malt Smith. Nice to meet you.

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0: Das sind die 70er. Blondie mit Heart of Glass. 9.21 Uhr ist es. Schönen guten Morgen. Ja, und nach langem Hin und Her ist es ja dann morgen soweit. Der Kaffee to go, der wird teurer bei uns. Die Verpackungssteuer tritt in Potsdam in Kraft.
1: Ja, morgens haben wir dann pro Einwegbecher 50 Cent mehr und pro Einwegbesteck 20 Cent. Was das für uns als Konsumenten bedeutet, aber vor allem auch für die Potsdamer Unternehmen, das klären wir morgen hier bei Radio Potsdam bei den Wachermachern.
0: Und gleich noch das Wichtigste aus Potsdam und der Region für den Mittwoch heute. Davor haben wir Luis Capaldi für Sie. Hold me while you wait. Moin, moin.
1: Morgen.
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0: George Ezra haben wir gleich für Sie mit Blame It On Me. Und Kultmusik kommt von Bananarama mit Cruel Summer. Das alles gleich.
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0: So, Charlie, Potsdam hat einen neuen Jugendförderplan für die Jahre 2026 bis 2028 vorgelegt.
2: Der soll die Angebote für rund 43.000 Kinder, Jugendliche und junge Erwachsene in der Stadt weiterentwickeln. Schwerpunkte sind unter anderem Chancengerechtigkeit, psychische Gesundheit, Sport und Bewegung sowie Gewalt- und Suchtprävention. Über die Vorlage soll der Jugendhilfeausschuss am 8. Oktober beraten. Brandenburgs Landesbeamte sollen ab Dezember deutlich mehr Geld bekommen. Die Vorbereitungen für die rückwirkende Erhöhung der Bezüge ab Januar 2026 sind nach Angaben des Finanzministeriums getroffen. Je nach Besoldungsgruppe sind Erhöhungen zwischen 7% und 18% vorgesehen. Voraussetzung für die Auszahlung ist allerdings noch die Zustimmung des Landtags zum entsprechenden Gesetz. Von der Anpassung sollen rund 35.000 Landesbeamte profitieren. Mit den Dezemberbezügen sollen dann auch die Nachzahlungen für die vergangenen Monate ausgezahlt werden. Die interkulturelle Woche in Potsdam geht heute zu Ende. Seit Anfang September gab es unter dem Motto "Dafür" zahlreiche Aktionen und Veranstaltungen rund um Vielfalt, Begegnung und gesellschaftlichen Zusammenhalt. Potsdam beteiligt sich bereits seit 1991 an der bundesweiten Aktionsreihe. In diesem Jahr sollten damit besonders ein Zeichen gesetzt werden gegen Ausgrenzung, Rassismus und Diskriminierung.
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0: Ja, momentan sieht's fast schon so ein bisschen grau in grau aus, aber keine Panik, die Sonne, die kommt noch rum. 14 Grad sind's in Potsdam, in Werder und auch in Schönefeld. Heute ein Mix aus Sonne und Wolken bei maximal 23 Grad. Morgen dasselbe Spiel dann nochmal. Spätsommer ist ein bisschen angesagt hier bei uns in der Region. Morgen eine Höchsttemperatur von 24 Grad. Am Freitag, da kommen dann die ersten Regentropfen bei maximal 20 Grad.
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0: Da schauen wir zuerst mal auf den Potsdamer Stadtverkehr. Da ist es soweit relativ ruhig geworden auf den Straßen. Wir haben einen kleineren Stau in der Friedrich-List-Straße stadteinwärts. Da 3 Minütchen draufpacken. Ansonsten der dickste Stau noch auf der Autobahn. Aktuell auf der A10. Auf dem westlichen Berliner Ring zwischen Leest und Vöben. 5 Minuten länger dauert es hier. Und ein bisschen Stop and Go haben wir auch noch auf der A10 zwischen Großkreuz und Leest. Da am besten 2 Minuten draufpacken. So, dann kommen wir auch schon zu den Blitzern. Da sind einige bei uns heute unterwegs. Einmal in der Potsdamer Chaussee. Dann wird geblitzt auf der Autobahn, auf der A115 Höhe Stahnsdorf. Und dann haben wir noch 2. Einmal in der Dortustraße und den letzten in der Amundsenstraße. Falls Sie aber noch Blitzer gesehen haben sollten oder vielleicht Staus oder Gefahrenstellen, gern her damit an die 0331 581 692 und die 30.
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0: Schönen guten Morgen.
2: Guten Morgen.
0: Es gibt ja so Abende, da sitzt man zu Hause und denkt sich, wäre ich doch wirklich nochmal rausgegangen.
2: Oh ja, und damit das heute verhindert werden kann, haben wir gleich für Sie die Veranstaltungstipps aus Potsdam und unserer Region.
0: Nach Sia mit Together und die Ärzte haben wir jetzt noch für Sie. Oh. Kennen wir, glaube ich, alle. Lasse reden. Schönen guten Morgen.
2: Morgen.

0: So klingt da ihr Mittwochmorgen, es ist 9.39 Uhr.
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0: Meistens, wenn man zu einem Konzert geht, ist man selbst ja nur im Publikum und hört zu. Aber nicht heute. Im Waschhaus findet wieder das Rudelsingen statt. Das funktioniert genauso, wie es klingt. Die Texte, die laufen groß auf der Leinwand. Musiker spielen live auf der Bühne und alle singen mit. Dabei braucht man auch wirklich gar keine Vorkenntnisse oder Talent. Start ist um 19 Uhr. Tickets und die weiteren Infos, die finden Sie unter waschhaus.de. Wer dann doch lieber nur zugucken möchte, für den lohnt sich heute ein Besuch im Filmmuseum Potsdam. Da spielt heute ein letztes Mal der Film Mit leiser Stimmung. Die Vorstellung, die startet heute um 17 Uhr. Und im Planetarium Urania gibt's heute eine dunkle Premiere unter dem Titel Dark Biosphere, verborgenes Leben auf der Erde und im All. Geht's um die Frage, wenn Leben unter so extremen Bedingungen auf der Erde existiert, wie sieht's dann eigentlich im Weltall aus? Fliegen Sie mit auf eine Reise zur Entdeckung von fremden Leben. Um 18 Uhr können Sie da abheben. Tickets gibt's ab 5 Euro unter urania-planetarium.de. Und damit Ihnen einen schönen Mittwoch.
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5: Und das sind die PNN-Schlagzeilen von heute. Von Manja Präkels bis Marc-Uwe Kling. Mit diesen 7 Potsdamer Buchempfehlungen kommen Sie gut durch den Herbst. Diamantfräsen gegen holpriges Kopfsteinpflaster. Potsdam startet Pilotprojekt in der Dortestraße. Mehr Geld für 35.000 Beamte in Brandenburg. Für die Auszahlung ab Dezember ist alles startklar.
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1: 9.49 Uhr ist es. Mittwoch, der 30. September. Schönen guten Morgen. Es ist der letzte Tag in diesem Monat. Mhm. Domi ist neben mir und Domi, morgen Oktober. Wie fühlen wir uns?
2: Oh, ich bin schon so ein bisschen in Herbststimmung. Du auch?
1: Ja, schon so ein bisschen.
2: Es ist gemütlich.
1: Es ist auf jeden Fall gemütlich, wobei ich den Spätsommer natürlich auch noch mal so ein bisschen genieße.
2: Na klar.
1: Heute aber auf jeden Fall noch ein großer Tag für alle Menschen, die in Groß-Glienicke wohnen. Seit 9.30 Uhr gilt da jetzt ein Sperrkreis. Da wird nämlich Weltkriegsmunition entschärft. Das

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0: Radio Potsdam versorgt Sie mit der besten Musik am Arbeitsplatz, vielleicht auch gerade unterwegs im Auto. Fahren Sie auf jeden Fall vorsichtig und wir bringen die gute Laune rein auf die Rückbank gleich. Gleich mit Jack Dean in der nächsten halben Stunde. Schöner, frischer Song hier auf Radio Potsdam. Mercy gleich mit dabei. Außerdem natürlich auch die heißesten Kulthits mit am Start. Gleich R.E.M. für Sie mit Losing My Religion.
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2: Ich bin Charlie Detloff und das ist das Top-Thema der Stunde. Heute wird bei Groß-Glienicke Weltkriegsmunition kontrolliert gesprengt. Rund 700 Menschen mussten dafür bis 9.30 Uhr ihre Wohnungen verlassen. Auch die B2 und die L20 werden im betroffenen Bereich gesperrt. 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Und jetzt mehr Nachrichten aus Deutschland und der Welt.
3: Ich bin Katrin Müller. Großrazzia gegen Geldwäscher und Rocker. Die Polizei geht seit heute Morgen mit mehr als 1000 Einsatzkräften in Deutschland und weiteren europäischen Ländern gegen ein internationales Geldwäschenetzwerk und die Hells Angels vor. Das teilte die zuständige Polizei in Duisburg mit. Federführend bei dem Einsatz ist die Staatsanwaltschaft Duisburg. Der diesjährige Alternative Nobelpreis ehrt Frauen und von Frauen geführte Organisationen, die für eine Umverteilung der Macht kämpfen. Sie scheuten sich nicht davor, sich mit Regierungen und mächtigen KI-Konzernen anzulegen, teilte die White Livelihood Stiftung in Stockholm mit.
4: Zu den vier Preisträgerinnen gehört die Menschenrechtsanwältin Jalila Haider, die sich für die Hazara-Minderheit in Pakistan einsetzt. In Georgien geben die Mitglieder der Georgian Young Lawyers Association kostenlose Rechtsberatungen. Im Süden Afrikas kämpfen Kleinbäuerinnen mit ihrem Netzwerk Rural Women's Assembly für die Selbstbestimmung über ihr Land und ihren Körper. Vierte Preisträgerin ist die US-Informatikerin Timnit Gebru, die die Entwicklung von künstlicher Intelligenz gerechter machen will. Sigrid Harm, Skandinavien.
3: Online-Shopper schicken so viele Pakete zurück wie noch nie. In diesem Jahr gehen in Deutschland voraussichtlich 560 Millionen Pakete zurück. Das zeigen Berechnungen der Universität Bamberg. Generell geht jedes vierte online bestellte Paket zurück.
5: Die Hose passt nicht, die Schuhe sind zu groß. Dass wir so viele Pakete zurückschicken, liegt laut einem Retourenforscher vor allem am Smartphone. Denn mittlerweile shoppen die allermeisten über Apps und das bequem von der Couch aus. Dort wird schneller bestellt und vorher weniger über das Produkt gelesen. Besonders häufig geht Kleidung zurück. Für die Händler ist das teuer, vor allem der Rücktransport kostet. Und am Ende zahlen alle ein Stück weit mit. Zoe Tassovali, Nachrichtenredaktion.
3: Die Proteste gegen Missstände an Schulen in Frankreich weiten sich aus. Der Innenminister spricht inzwischen von 440 Festnahmen, zumeist wegen Sachbeschädigung oder Angriffen auf Ordnungskräfte. Die Proteste richten sich gegen Lehrermangel, fehlende Mittel und marode Schulgebäude. Parallel drohen weitere Streiks im öffentlichen Dienst.
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0: 14 Grad in Brandenburg, 15 in Darmsdorf, 16 Grad in Falkensee und bei 17 stehen wir aktuell hier bei uns in der Landeshauptstadt. Wird so ein recht netter Mittwoch heute eigentlich, mal Sonne, mal Wolken. Dazu auf jeden Fall trocken und nochmal angenehm mild mit bis zu 24 Grad. Morgen nochmal 1:1 genauso, auch da 24 bis 25 Grad maximal plus ganz viel Sonne. Freitag dann nicht mehr ganz so schön, hier eher wieder grau und vormittags auch nass bei höchstens 20 Grad.
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0: Wir schauen natürlich hier immer regelmäßig zur Bombenentschärfung rüber nach Groß-Glienicke, da ja die B2 und die L20 gesperrt, also da einen großen Bogen auf jeden Fall drum machen und wir geben Bescheid, wenn da alles wieder frei ist. Ansonsten 5 Minuten mehr im Plan, Bornstädter Straße aktuell stadtauswärts und dann noch der Blick auf die Autobahn. Achtung auf der A10 südlicher Berliner Ring Richtung Osten, da liegen Gegenstände zwischen Rangsdorf und dem Schönefelder Kreuz. Geblitzt wird. In Potsdam in der Dortustraße und in der Amundsenstraße, in Stahnsdorf in der Bergstraße und in Ludwigsfelde in der Wiesenstraße. Und wenn Sie auch noch was gesehen haben, dann gerne Bescheid sagen. Staus und Blitzer an die 0331 581 692 und die 30. Danke dafür und eine gute Fahrt.
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0: Wir sprechen ja aktuell über Miley Cyrus bei uns im Album der Woche. Grandiose Künstlerin mit auch einer langen Geschichte schon hinter sich und das in diesem jungen Alter. Ist ja mal als Teenie-Star bekannt geworden bei Disney als Hannah Montana. Dann gab es ein paar Jahre, wo sie als Rebellin mehr oder weniger Schlagzeilen gemacht hat. Dann regnete es plötzlich Grammys für ihren Song Flowers. Und jetzt ist sie wieder zurück mit einer neuen Platte für uns. Hören wir gleich rein hier im Album der Woche. Vorher noch Jack Dean mit dabei und ein starker Klassiker aus den frühen 2000ern.
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6: Bei der hat sich ja zuletzt einiges verändert und das konnte man sogar schon an ihrem Namen erkennen. Ende August war nämlich plötzlich das Cyrus von ihrer Webseite und ihren Social-Media-Kanälen verschwunden, hat also ihren Nachnamen quasi einfach gestrichen und nur einen Tag später kam dann auch die nächste Überraschung, die Ankündigung für ihre neue Platte Best Persuades. Im ersten Clip dazu stand Miley mit E-Gitarre da, Haare im Wind, da hätte man fast denken können, das wird hier eine rockige Geschichte. Aber nö, spätestens beim Titeltrack war dann klar, Miley zieht's wieder auf die Tanzfläche. Viel Synthesizer, viel Dance-Pop, aber hören Sie selber, hier kommt Miley aus unserem Album der Woche. Heute mit dem Soundtrack dazu. Best Person.

0: Miley Cyrus begleitet uns diese Woche mit Best Persuades hier bei der Arbeit. Jeden Tag schnappen wir uns einen neuen Song aus ihrer aktuellen Platte und auch immer ein kleines Stückchen Miley dazu. Morgen geht's weiter, kurz nach 10 hier auf Radio Potsdam.
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1: Mein Name ist Charlie Detloff. Guten Tag. Bei Groß-Glienicke wird heute Weltkriegsmunition entschärft. Rund 700 Menschen in Groß-Glienicke mussten deshalb ihre Wohnungen verlassen und den Sperrkreis bis spätestens 9.30 Uhr räumen. Rund um die Groß-Glienicke Heide wurde ein Sperrkreis von 1,5 Kilometern eingerichtet. Betroffen sind auch die B2 und die L20. Außerdem kommt es zu Änderungen auf den Buslinien 604 und 638. Das Bürgerhaus Groß-Glienicke steht seit 9 Uhr bis zum Ende der Maßnahme für Anwohner, die ihre Wohnung verlassen müssen, zur Verfügung. Eine Anmeldung ist gewünscht. Potsdam will das historische Kopfsteinpflaster in der Dortustraße fahrradfreundlicher machen. Noch in diesem Jahr soll auf einer rund 400 Meter langen Strecke getestet werden, das Pflaster mit speziellen Maschinen abzuschleifen und so Unebenheiten zu beseitigen. Die Arbeiten könnten im November beginnen, die Abstimmung mit dem Denkmalschutz läuft allerdings noch. Für den Pilotversuch rechnet die Stadt mit Kosten von rund 600.000 Euro. Für Potsdamer Kulturschaffende endet heute die Bewerbungsfrist für die Projektförderung 2027. Initiativen, Vereine und Einzelpersonen können Fördermittel für kulturelle Projekte beantragen, die im kommenden Jahr in Potsdam umgesetzt werden. In der Regel können zwischen 1.000 und 10.000 Euro beantragt werden. Mindestens 10% der Projektkosten müssen selbst finanziert werden. Das war das Neueste aus Potsdam und der Umgebung. Die nächsten Nachrichten aus Deutschland und der Welt gibt's dann wieder zur vollen Stunde.
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2: 14 Grad in Beelitz und Michendorf, 15 in Görzke, 16 Grad messen wir in Rehbrücke und 17 nach wie vor hier vorm Radio Potsdam Studio. Heiter bis wolkig heute über die Mitte der Woche, mal mehr, mal weniger Sonne mit dabei und es bleibt auch trocken bei Höchstwerten um die 24 Grad. Morgen dann maximal 25 mit auch nochmal teilweise Sonne am Potsdamer Himmel. Freitag dagegen wieder mehr bewölkt und grau bei bis zu 20 Grad.
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2: Aktuell natürlich ganz wichtig, Bombenentschärfung in Groß-Glienicke, heißt die B2 und die L20, die sind dicht, die sind deswegen gesperrt, deswegen hier, wenn Sie können, am besten weiträumig umfahren. Wir sagen aber Bescheid, wenn hier wieder alles frei ist. Ansonsten 5 Minuten mehr ein Plan, Heinrich-Mann-Allee statt einwärts Richtung Leipziger Dreieck und 5 Minuten sind es auch nochmal auf der Friedrich-List-Straße statt einwärts Richtung Lange Brücke. Gegenstände haben wir noch auf der Autobahn A10, südlicher Berliner Ring Richtung Osten und zwar zwischen Rangsdorf und dem Schönefelder Kreuz, also auch hier noch schön vorsichtig fahren. Und da wird noch geblitzt in Potsdam in der Dortustraße und in der Amundsenstraße, in Stahnsdorf in der Bergstraße und in Ludwigsfelde in der Wiesenstraße. Haben Sie noch was gesehen? Staus oder Blitzer? Sagen Sie gerne Bescheid. Entweder eine WhatsApp hier ins Studio schicken oder auch gerne anrufen. Nummer für alles ist die 0331 581 692 und die 30. Danke dafür und kommen Sie gut und sicher ans Ziel.
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2: Und wir werfen natürlich den Blick rüber nach Groß-Glienicke. Dort wird es ja heute ein bisschen komplizierter. Es werden alte Bomben und Handgranaten aus dem Zweiten Weltkrieg gesprengt. Und dafür gibt es natürlich auch einige Sperrungen aktuell. Was das für Sie bedeutet und wo Sie heute vielleicht einen kleinen Umweg einplanen müssen, wir halten Sie natürlich auf dem Laufenden und sprechen drüber gleich in dieser halben Stunde.
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0: Blunt holt uns nochmal so ein bisschen Sommerfeeling zurück an den Arbeitsplatz. Tastes Like Summer, aktuelle Nummer hier auf Radio Potsdam. Schönen Mittwoch heute.
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0: Heute die 4, die führt uns nämlich nach Groß-Gelinike. Dort wird heute eine größere Menge Weltkriegsmunition kontrolliert gesprengt. Und zwar nicht alles auf einmal, sondern tatsächlich in 4 einzelnen Sprengphasen. Gefunden wurden in einem Waldgebiet unter anderem Bomben, Granaten und Handgranaten aus dem Zweiten Weltkrieg. Ein Teil konnte ja bereits sicher abtransportiert werden, andere Kampfmittel sind dafür aber nicht geeignet und müssen deshalb direkt vor Ort heute unschädlich gemacht werden. Für die Aktion wird rund um die Großkliniker Heide ein Sperrkreis von 1,5 Kilometern eingerichtet. Rund 700 Menschen müssen ja dafür ihre Wohnungen verlassen. Außerdem werden die B2 und die L20 gesperrt. Und bei uns bekommen Sie natürlich alle wichtigen Infos dazu, die Sie heute brauchen. Wir halten Sie immer auf dem Laufenden.
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Ian und Jasmin Thompson, Radio Potsdam hier bei der Arbeit. Immer heute auch mit dem Blick auf Groß-Glienicke natürlich. Da wird ja heute in 4 Abschnitten Weltkriegsmunition kontrolliert gesprengt. Seit 39 steht ja dafür der Sperrkreis. 700 Leute mussten ja ihre Wohnungen räumen. Und liebe Autofahrer, auch für Sie gibt es heute so ein paar Einschränkungen. Und zwar auf der L20 und der B2. Beides während der Bombenentschärfung heute in dem Bereich gesperrt. Also wenn es geht, bis dahin großen Bogen drum machen. Und wir sagen Ihnen natürlich Bescheid, wenn Sie wieder freie Fahrt haben. Radio Potsdam hier immer mit dem Wichtigsten aus der Region. Und mit der besten Musik auf der Antenne. Jetzt Dr. Alban für Sie. Super Partynummer. It's my life.

0: Toll Mittwochvormittag heute für Sie. Hier ist Radio Potsdam und wir bringen Ihnen immer die besten aktuellen Gute-Laune-Hits ins Büro. Gleich zum Beispiel die neue Nummer von Loy und David Puentes. Golden Summer, schöner Ohrwurm, gleich auf dem Weg in die Mittagspause. Außerdem geht nochmal zurück in die Mitte der 90er. Die Rembrandts gleich auch mit dabei mit I'll Be There For You.
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2: Ich bin Charlie Detloff und das ist das Top-Thema der Stunde. Heute wird bei Groß-Gelinicke Weltkriegsmunition kontrolliert gesprengt. Rund 700 Menschen mussten dafür bis 9.30 Uhr ihre Wohnungen verlassen. Auch die B2 und die L20 werden im betroffenen Bereich gesperrt. Mehr Nachrichten aus unserer Region finden Sie jederzeit bei uns im Netz auf radio-potsdam.de. Und jetzt mehr Nachrichten aus Deutschland und der Welt.
3: Ich bin Katrin Müller. Großrazzia gegen Geldwäscher und Rocker. Die Polizei geht seit heute Morgen mit mehr als 1000 Einsatzkräften in Deutschland und weiteren europäischen Ländern gegen ein internationales Geldwäschenetzwerk und die Hells Angels vor. Das teilte die zuständige Polizei in Duisburg mit. Federführend bei dem Einsatz ist die Staatsanwaltschaft Duisburg. Der diesjährige Alternative Nobelpreis ehrt Frauen und von Frauen geführte Organisationen, die für eine Umverteilung der Macht kämpfen. Sie scheuten sich nicht davor, sich mit Regierungen und mächtigen KI-Konzernen anzulegen, teilte die White Livelihood Stiftung in Stockholm mit.
4: Zu den vier Preisträgerinnen gehört die Menschenrechtsanwältin Jalila Haider, die sich für die Hazara-Minderheit in Pakistan einsetzt. In Georgien geben die Mitglieder der Georgian Young Lawyers Association kostenlose Rechtsberatungen. Im Süden Afrikas kämpfen Kleinbäuerinnen mit ihrem Netzwerk Rural Women's Assembly für die Selbstbestimmung über ihr Land und ihren Körper. Vierte Preisträgerin ist die US-Informatikerin Timnit Gebru, die die Entwicklung von künstlicher Intelligenz gerechter machen will. Sigrid Harm, Skandinavien.
3: Online-Shopper schicken so viele Pakete zurück wie noch nie. In diesem Jahr gehen in Deutschland voraussichtlich 560 Millionen Pakete zurück. Das zeigen Berechnungen der Universität Bamberg. Generell geht jedes vierte online bestellte Paket zurück.
5: Die Hose passt nicht, die Schuhe sind zu groß. Dass wir so viele Pakete zurückschicken, liegt laut einem Retourenforscher vor allem am Smartphone. Denn mittlerweile shoppen die allermeisten über Apps und das bequem von der Couch aus. Dort wird schneller bestellt und vorher weniger über das Produkt gelesen. Besonders häufig geht Kleidung zurück. Für die Händler ist das teuer, vor allem der Rücktransport kostet. Und am Ende zahlen alle ein Stück weit mit. Zoe Tassovali, Nachrichtenredaktion.
3: Die Proteste gegen Missstände an Schulen in Frankreich weiten sich aus. Der Innenminister spricht inzwischen von 440 Festnahmen, zumeist wegen Sachbeschädigung oder Angriffen auf Ordnungskräfte. Die Proteste richten sich gegen Lehrermangel, fehlende Mittel und marode Schulgebäude. Parallel drohen weitere Streiks im öffentlichen Dienst.
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0: Wir schauen auf die aktuellen Temperaturen, die liegen zwischen 16 und 17 Grad zurzeit. Hin und wieder so ein bisschen Sonne mit dabei heute in der Landeshauptstadt, dazu aber auch ein, zwei Wolken und es bleibt soweit trocken heute bei höchstens 24 Grad. Genauso dann auch morgen nochmal, auch der Donnerstag sieht super sonnig und richtig schön aus bei 25 Grad. Erst Freitag wieder so ein paar mehr Wolken und auch Regen am Vormittag bei höchstens 20 Grad.
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0: Natürlich Bombenentschärfung heute in Potsdam bzw. Groß-Gelinicke. B2 und L20 sind dafür gesperrt, also da weiträumig umfahren, wenn Sie können. Und Bornstedter Straße aktuell stadtauswärts, da dauert es 5 Minuten länger. Geblitzt wird ansonsten in Potsdam in der Dortustraße und in der Groß-Bernstraße, dann Stahnsdorf in der Bergstraße und in Brandenburg an der Havel am Hauptbahnhof. Haben Sie auch was entdeckt? Staus oder Blitzer? Können Sie gerne Bescheid sagen, entweder eine WhatsApp hier ins Studio schicken oder auch gerne anrufen. Nummer für alles ist die 0331 581 692 und die 30. Dankeschön und eine angenehme Fahrt.
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0: Wir machen Ihnen nochmal ein Deutschland-Ticket klar diese Woche. Einen ganzen Monat können Sie damit durch Potsdam und die Region fahren for free. Und dafür müssen Sie uns auch einfach nur eine ganz simple Frage beantworten. Welche und alle Spielregeln? Gleich nach aktueller Mucke von Loy und Ann Lee, jetzt aus den späten 90ern.
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0: aktuelle Single von Loy und David Puente ist nochmal ein Hauch Sommer hier bei der Arbeit Radio Potsdam am Mittwoch. 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Wir suchen Ihre Lieblingshaltestellen hier in der Landeshauptstadt und natürlich die passende Begründung dazu. Thomas Bade ist Haltestellenwart bei der VIP und kennt sie natürlich alle in- und auswendig. Was macht denn für Sie eine richtig gute Haltestelle aus? Also was muss die mitbringen, dass man sich da rundum wohlfühlt und sich auch gut zurechtfindet?
1: Für mich muss eine gute Haltestelle vor allem sauber sein, sicher und übersichtlich. Die Fahrgastinformation muss funktionieren und gut erkennbar sein. Natürlich sind Wetterschutz und Sitzmöglichkeiten schön und Barrierefreiheit. Eigentlich sollte ein Fahrgast dort ankommen und sofort wissen, wo muss ich hin? Wann fährt mein Bus oder meine Bahn? Und wo kann ich sicher warten?
0: Kann eine Haltestelle eigentlich auch ein Stückchen Heimat sein?
1: Wenn man jahrelang jeden Tag an derselben Haltestelle aussteigt, verbindet man damit irgendwann automatisch zu Hause. Man kennt die Umgebung, die Wege und teilweise wahrscheinlich sogar schon die Leute, die dort regelmäßig ein- und aussteigen.
0: Tja, und genau diese Geschichten suchen wir aktuell. Haben Sie eine Lieblingshaltestelle hier in Potsdam? Also welche gefällt Ihnen optisch vielleicht besonders gut? Wo kann man besonders viel sehen und erleben? Oder wo wartet es sich einfach am bequemsten? Oder haben Sie auch eine Haltestelle, wo Sie tagtäglich einfach immer ein- und aussteigen? Auch das macht ja schon eigentlich eine ziemlich gute Story aus. Dann verraten Sie es uns. Schnell reinklicken auf radio-potsdam.de und unbedingt mitmachen bei unserem VIP-Gewinnspiel. Zu gewinnen gibt es diese Woche nochmal ein Deutschland-Ticket für einen Monat und obendrauf am Ende auch nochmal eins für ein ganzes halbes Jahr plus eine Privatführung hinter die Kulissen bei den Potsdamer Verkehrsbetrieben. Also, welche Lieblingshaltestelle haben Sie hier in Potsdam und warum? Verraten Sie es uns auf radio-potsdam.de.

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0: Radio Potsdam heute mit dem Wichtigsten natürlich. Wir schauen regelmäßig rüber nach Großglienicke. Da werden ja heute mehrere Bomben und Handgranaten aus dem Zweiten Weltkrieg kontrolliert gesprengt. Rund 700 Leute mussten ihre Wohnungen heute dafür verlassen und auch die B2 und L20 sind gesperrt. Sprengmeister Mike Schwitzke, um was für Kampfmittel geht's denn da genau und warum konnten die nicht einfach abtransportiert werden?
1: In diesem Waldgebiet wurden also diverse Munitionsteile gefunden, von kleinen Granatmunition über Großgranatmunition bis hin zu Fliegerbomben. Insgesamt wurden dort über 15 Tonnen Kampfmittel gefunden. Die Räummaßnahme ging seit vorigem Jahr bereits und jedes Kampfmittel wird ja bei uns auf Transportfähigkeit überprüft und bewertet und bei ca. 4 Tonnen Kampfmitteln haben wir uns dafür entschieden, dass es sicherer ist, die Kampfmittel vor Ort durch eine Sprengung zu beseitigen.
0: Es sind ja gleich 4 Sprengphasen geplant. Warum so viele? Wieso nicht einmal alles?
1: Es wäre unverantwortlich, 4 Tonnen Kampfmittel mit einem Schlag, sage ich jetzt mal, zu vernichten, weil das ganz einfach eine Netto-Explosivstoffmasse ist. Also die 4 Tonnen sind die Gesamtmasse und wir haben dann eine NEM, also eine Netto-Explosivstoffmasse von 1 Tonne und wir bringen dann so eine starke Bodenvibration rein, die sich dann unter Umständen auch im Boden fortpflanzt und wir dann dementsprechend Schäden an Gebäuden haben, die dort in der Nähe stehen, also die nächste Bebauung 700 Meter weg.
0: Also heute einiges auf dem Plan für Sprengmeister Mike Schwitzke und sein Team. Erstmal vielen lieben Dank dafür. Hut ab für diese starken Nerven immer und wir halten sie natürlich auf dem Laufenden, sobald es hier weiter vorangeht. Radio Potsdam mit den wichtigsten Infos zur Bombensprengung heute in Großglienicke. Weiterhin auch bitte dran denken, liebe Autofahrer, B2 und L20 heute gesperrt. Auch Berlin ist betroffen, ne? Also wenn es geht, am besten vorm Einsteigen schon mal nachschauen, ob sie heute auf ihrer Strecke irgendwie betroffen sind. Ansonsten schönen Mittwoch heute, entspannten Arbeitstag und wir bringen Ihnen jetzt wieder die beste Musik vorbei. Die Rembrandts jetzt hier auf Radio Potsdam aus den 90ern.

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1: Mein Name ist Charlie Detloff. Guten Tag. Brandenburgs Landesbeamte sollen ab Dezember deutlich mehr Geld bekommen. Die Vorbereitungen für die rückwirkende Erhöhung der Bezüge ab Januar 2026 sind nach Angaben des Finanzministeriums getroffen. Je nach Besoldungsgruppe sind Erhöhungen zwischen 7% und 18% vorgesehen. Voraussetzung für die Auszahlung ist allerdings noch die Zustimmung des Landtags zum entsprechenden Gesetz. Von der Anpassung sollen rund 35.000 Landesbeamte profitieren. Mit den Dezemberbezügen sollen dann auch die Nachzahlungen für die vergangenen Monate ausgezahlt werden. Bei Großglienicke wird heute Weltkriegsmunition entschärft. Rund 700 Menschen in Großglienicke mussten deshalb ihre Wohnungen verlassen und den Sperrkreis bis spätestens 9.30 Uhr räumen. Rund um die Großglienicke Heide wurde ein Sperrkreis von 1,5 Kilometern eingerichtet. Betroffen sind auch die B2 und die L20. Außerdem kommt es zu Änderungen auf den Buslinien 604 und 638. Das Bürgerhaus Großglienicke steht seit 9 Uhr bis zum Ende der Maßnahme für Anwohner, die ihre Wohnung verlassen müssen, zur Verfügung. Eine Anmeldung ist gewünscht. In Potsdam soll das Netz an Stationen für E-Scooter und Leihräder deutlich wachsen. Bis Ende des Jahres sind insgesamt 39 Standorte geplant, vor allem in der Innenstadt und in Babelsberg. Die festen Abstellplätze sollen auch verhindern, dass E-Scooter weiterhin auf Gehwegen herumstehen. Im Umfeld der Stationen können die Roller künftig nicht einfach irgendwo abgestellt und die Fahrt beendet werden. Für die Innenstadt ist bis Jahresende die Umstellung auf ein stationbasiertes System vorgesehen. Soweit die wichtigsten Nachrichten aus Potsdam und der Region. Die nächsten Lokalnachrichten hören Sie wie immer um 9:30 und damit zurück zu dir, Domi.
2: Charlie, danke schön.
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2: 17 Grad in Fichtenwalde, 18 messen wir in Samund und hier bei uns in Potsdam und 19 Grad sind es in Großkreuz. Nochmal relativ warm und freundlich heute, kein Regen, dafür Sonne und Wolken im Mix und es geht nochmal hoch heute auf bis zu 24 Grad. 25 gibt es dann morgen maximal, dabei auch nochmal einiges an Sonne mit dabei. Freitag dagegen eher grau und auch teilweise mal nass bei höchstens 20 Grad.
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2: Ich weiß nicht, ob Sie es schon gehört haben. Ich bin der Meinung, ich habe hier schon ein bisschen was knallen hören. Aktuell ja Bombenentschärfung. B2 und L20 bei Großklinike sind noch gesperrt. Der Sperrkreis steht und wie gesagt, ich habe schon ein bisschen was gehört. Also mal gucken, wann dann die offizielle Nachricht kommt, dass ja alles wieder vorbei ist. Dann ansonsten aber nichts weiter los auf den Straßen. Geblitzt wird noch in Potsdam in der Dortustraße und in der Großbernstraße. Dann Stahnsdorf-Bergstraße. Und in Brandenburg an der Havel am Hauptbahnhof. Und wenn Sie jetzt noch ergänzen können, dann gerne einfach machen. WhatsApp hier ins Studio schicken oder auch gerne anrufen. Nummer für alles ist die 0331 581 692 und die 30. Dankeschön und eine gute Fahrt.
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2: Tollen Mittwochvormittag heute für Sie. Vielleicht ja auch schon Mittagspause beim einen oder anderen. Guten Appetit auf jeden Fall. Und auch wir haben so ein paar richtig heiße Happen für Sie. Gleich zum Beispiel unser Sommer-Open-Erster Iggy Kelly mit am Start. Und Purple Disco Machine jetzt mit seinem Album In the Dark.
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0: Megi Kelly und Miracle hier auf Radio Potsdam. Schönen Mittwochvormittag heute. 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

0: sorgen für den besten Mix bei der Arbeit. Radio Potsdam ist an mit Pink und Just Like Fire. Und gleich wieder einer unserer neuen Hits für Sie. Direkt aus den Charts, gleich Paula Stella mit dabei. Girl My Age hören wir uns gleich an in voller Länge. Außerdem die besten Kulthits natürlich auch ein Muss für die Mittagspause. Und da haben wir gleich Deepish Mode für Sie auch garantiert bis halb eins.
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2: Ich bin Charlie Detloff und das ist das Top-Thema der Stunde. Potsdam hat einen neuen Jugendförderplan für die kommenden Jahre vorgelegt. Er richtet sich an rund 43.000 junge Menschen und setzt Schwerpunkte unter anderem bei Chancengerechtigkeit, psychischer Gesundheit und Gewaltprävention. Mehr Nachrichten aus unserer Region finden Sie jederzeit bei uns im Netz auf radio-potsdam.de. Und jetzt mehr Nachrichten aus Deutschland und der Welt.
3: Ich bin Katrin Müller. Großrazzia gegen Geldwäscher und Rocker. Die Polizei geht seit heute Morgen mit mehr als 1000 Einsatzkräften in Deutschland und weiteren europäischen Ländern gegen ein internationales Geldwäschenetzwerk und die Hells Angels vor. Das teilte die zuständige Polizei in Duisburg mit. Federführend bei dem Einsatz ist die Staatsanwaltschaft Duisburg. Der diesjährige Alternative Nobelpreis ehrt Frauen und von Frauen geführte Organisationen, die für eine Umverteilung der Macht kämpfen. Sie scheuten sich nicht davor, sich mit Regierungen und mächtigen KI-Konzernen anzulegen, teilte die White Livelihood Stiftung in Stockholm mit.
4: Zu den vier Preisträgerinnen gehört die Menschenrechtsanwältin Jalila Haider, die sich für die Hazara-Minderheit in Pakistan einsetzt. In Georgien geben die Mitglieder der Georgian Young Lawyers Association kostenlose Rechtsberatungen. Im Süden Afrikas kämpfen Kleinbäuerinnen mit ihrem Netzwerk Rural Women's Assembly für die Selbstbestimmung über ihr Land und ihren Körper. Vierte Preisträgerin ist die US-Informatikerin Timnit Gebru, die die Entwicklung von künstlicher Intelligenz gerechter machen will. Sigrid Harm, Skandinavien.
3: Online-Shopper schicken so viele Pakete zurück wie noch nie. In diesem Jahr gehen in Deutschland voraussichtlich 560 Millionen Pakete zurück. Das zeigen Berechnungen der Universität Bamberg. Generell geht jedes vierte online bestellte Paket zurück.
5: Die Hose passt nicht, die Schuhe sind zu groß. Dass wir so viele Pakete zurückschicken, liegt laut einem Retourenforscher vor allem am Smartphone. Denn mittlerweile shoppen die allermeisten über Apps und das bequem von der Couch aus. Dort wird schneller bestellt und vorher weniger über das Produkt gelesen. Besonders häufig geht Kleidung zurück. Für die Händler ist das teuer, vor allem der Rücktransport kostet. Und am Ende zahlen alle ein Stück weit mit. Zoe Tassovali, Nachrichtenredaktion.
3: Die Proteste gegen Missstände an Schulen in Frankreich weiten sich aus. Der Innenminister spricht inzwischen von 440 Festnahmen, zumeist wegen Sachbeschädigung oder Angriffen auf Ordnungskräfte. Die Proteste richten sich gegen Lehrermangel, fehlende Mittel und marode Schulgebäude. Parallel drohen weitere Streiks im öffentlichen Dienst.
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0: 17 Grad in Rathenow, 18 in Potsdam, Geltow und Kaput und Spitzenreiter mit 19 Grad aktuell Brück und Schönefeld mit 20 Grad. Teils sonnig, teils bewölkt heute in und um Potsdam. Sieht soweit ganz nett aus heute und wird nochmal angenehm warm mit bis zu 24 Grad. Warm auch morgen nochmal am Donnerstag bei höchstens 25 Grad und auch hier scheint dann ganz viel die Sonne. Erst Freitag bleibt die wieder mehr oder weniger versteckt. Hier eher grau und auch nochmal nass zwischendurch bei 20 Grad maximal.
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0: Da nach wie vor die B2 und die L20 bei Großklinike gesperrt. Da ja Bombenentschärfung bzw. Bombensprengung heute, wenn sie können, da auf jeden Fall einen großen Bogen drum machen. Und ansonsten sieht es aber ganz gut aus. Geblitzt wird noch in Potsdam in der Großbernstraße, Stahnsdorf in der Bergstraße, in Werder in der Leniner Chaussee. Und Blitzer kam noch rein von Mike, A10 westlicher Berliner Ring Richtung Potsdam an der Abfahrt Spandau. Ganz lieben Dank. Haben Sie auch was gesehen? Dann gerne wie Mike einfach anrufen oder eine WhatsApp hier ins Studio schicken. Staus und Blitzer an die 0331 581 69. 2 und die 30. Danke dafür und eine gute Fahrt.
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0: Wir schauen gleich nochmal gemeinsam rüber nach Großklinike. Heute ja gleich vier Sprengmaßnahmen dort vor Ort. Warum, wieso, weshalb und wie es läuft. Alle Infos, alle Updates gleich bei uns. 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Alles gleich in dieser halben Stunde.
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ganz neu hier auf Radio Potsdam. Paula Stella und Girl My Age. Kurz nach 12 haben wir es. Entspannte Mittagspause für Sie. Lassen Sie es sich schmecken. Und währenddessen am Schwitzen und Tüfteln war wahrscheinlich bis vorhin Sprengmeister Mike Schwitzke gemeinsam mit seinem Team in Großglienicke. Da wurden ja insgesamt mehr als 15 Tonnen Kampfmittel gefunden. Ein Teil davon konnte abtransportiert werden. Der andere, der wurde heute aber gezielt gesprengt in 4 Abschnitten. Das haben wir auch deutlich gehört. Kurz vor 11:30 gab es ja den ersten Knall. Da wurden die ersten Bomben gesprengt. Jetzt kurz vor 12 dann die Entwarnung von der Stadt. Es ist offiziell, hat alles geklappt und auch der Sperrkreis ist jetzt wohl wieder freigegeben. Alles weitere dazu erfahren Sie bei uns natürlich hier im Laufe des Tages, auch immer in den Nachrichten um 11:30. Radio Potsdam bei der Arbeit immer mit den wichtigsten Infos aus der Stadt und mit der besten Musik. Jetzt wieder Mr. Mister mit Broken Wings für Sie. Ein schöner Klassiker.

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Radio Potsdam hier, schönen Mittwoch, leckere Mittagspause und da direkt auch nochmal reinklicken bei uns, radio-potsdam.de. 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
1: Mein Name ist Charlie Detloff. Guten Tag. Potsdam hat einen neuen Jugendförderplan für die Jahre 2026 bis 2028 vorgelegt. Er soll die Angebote für rund 43.000 Kinder, Jugendliche und junge Erwachsene in der Stadt weiterentwickeln. Schwerpunkte sind unter anderem Chancengerechtigkeit, psychische Gesundheit, Sport und Bewegung sowie Gewalt- und Suchtprävention. Über die Vorlage soll der Jugendhilfeausschuss am 8. Oktober beraten. Die interkulturelle Woche in Potsdam geht heute zu Ende. Seit Anfang September gab es unter dem Motto "Dafür" zahlreiche Aktionen und Veranstaltungen rund um Vielfalt, Begegnungen und gesellschaftlichen Zusammenhalt. Potsdam beteiligt sich bereits seit 1991 an der bundesweiten Aktionsreihe. In diesem Jahr sollte damit besonders ein Zeichen gegen Ausgrenzung, Rassismus und Diskriminierung gesetzt werden. Die Sanierung des John-Scheher-Sportplatzes in Teltow könnte deutlich teurer werden als geplant. Nachdem der alte Kunstrasen entfernt wurde, hat sich gezeigt, dass auch die darunterliegende Tragschicht komplett erneuert werden muss. Dadurch werden zusätzliche Kosten von rund 230.000 Euro entstehen. Insgesamt würde das Projekt damit gut 1 Million Euro kosten. Über die zusätzlichen Ausgaben entscheiden die Teltower Stadtverordneten. Das war das Neueste aus Potsdam und der Umgebung. Die nächsten Nachrichten aus Deutschland und der Welt gibt's dann wieder zur vollen Stunde.
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2: In Fichtenwalde, Neusiedin und hier in Potsdam liegen wir bei glatten 20 Grad. 21 sind es in Werder und Trebin. Mal Sonne, mal Wolken. Heute in der Region wird insgesamt aber netter, freundlicher Mittwoch bei Höchstwerten um die 24 Grad. 25 dann morgen maximal bei auch Sonne und Wolken im Mix. Erst Freitag wieder so ein bisschen zugezogener. Viele dicke Wolken. Gelegentlich auch mal eine kleine Regenhusche bei höchstens 20 Grad.
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2: Und da wichtige Info zu Groß-Glienicke. Da ja Bombensprengung heute gewesen, seit 9.30 Uhr gab es ja einen 1,5 Kilometer Sperrkreis drumherum. Auch die B2 und L20 waren gesperrt. Aber jetzt aufatmen angesagt, der Einsatz konnte erfolgreich beendet werden und seit kurz vor 12 ist auch der Sperrkreis wieder freigegeben. Also demnach auch freie Fahrt wieder für Sie auf der B2 und L20. Kann hier aber natürlich noch zu so ein paar Einschränkungen kommen. Also da ein bisschen mehr Zeit mitbringen. Ansonsten sieht es aber ganz gut aus. Ein paar Blitzer habe ich noch für Sie. Potsdam in der Großbernstraße, Stahnsdorf in der Bergstraße und Blitzer kam auch rein von Mike. Und zwar auf der A10 westlicher Berliner Ring Richtung Potsdam an der Abfahrt Spandau. Ganz lieben Dank dafür. Haben Sie auch was gesehen? Staus oder Blitzer? Sagen Sie gerne Bescheid per WhatsApp-Nachricht oder rufen an, wie der Mike das gemacht hat. 0331 581 692 und die 30. Dankeschön und eine gute und sichere Fahrt.
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2: Hand aufs Herz, wissen Sie eigentlich, was bei Ihnen zu Hause so alles im Müll landet, obwohl es da vielleicht noch gar nicht richtig hingehört? Ja, genau da schauen wir gleich genauer hin und wir haben auch so ein paar super einfache Tricks, mit denen Sie Lebensmittel retten und nebenbei sogar noch ein bisschen Geld sparen können. Gleich unser Thema in dieser halben Stunde.
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0: Mit den besten Hits bringen wir sie durch die Mittagspause heute. Radio Potsdam hier bei der Arbeit mit Tiffany Aris und Find Me. Schön, dass Sie mit dabei sind. Und diese Woche werfen wir ja mal einen Blick in die Mülltonne zu Hause. Aktionswoche nämlich aktuell bundesweit und auch bei uns in Potsdam unter dem Motto Alles auf dem Zettel. Nicole Prestin ist Bereichsleiterin des öffentlich-rechtlichen Versorgungsträgers der Landeshauptstadt Potsdam. Und 11 Kilo landen pro Kopf hier in Potsdam jedes Jahr im Biomüll. 11 Kilo, das muss man sich mal vorstellen. Was wird denn da besonders häufig weggeworfen?
1: Besonders häufig wird falsch gelagertes Obst oder Gemüse weggeworfen, Gemüse mit Druckstellen. Dann Spitzenreiter sind Tomaten aus dem Kühlschrank, die sind nämlich leicht verderblich dann. Ebenfalls häufig im Müll landen nicht rechtzeitig verwertete Essensreste, altbackenes Brot sowie Milchprodukte nach Ablauf des Mindesthaltbarkeitsdatums.
0: Und wie viele von diesen Abfällen wären eigentlich vermeidbar?
1: Es ist schon ein großer Teil. Es ist ja so, dass in Deutschland jährlich ca. 6,3 Millionen Tonnen Lebensmittelabfälle aus privaten Haushalten anfallen. Und davon wäre der überwiegende Teil der Lebensmittelabfälle vermeidbar. Das ist auch nach Studien des Bundesministeriums für Ernährung und Landwirtschaft und Organisationen wie dem WWF nachgewiesen.
0: Die Aktionswoche, die steht ja jetzt unter dem Motto Alles auf dem Zettel. Wie viel bringt denn eigentlich so ein Einkaufszettel wirklich gegen Lebensmittelverschwendung?
1: Der klassische Einkaufszettel ist eines der wirksamsten Mittel gegen so eine Lebensmittelverschwendung. Denn wer einen Zettel schreibt, der prüft ja vorher auch automatisch die Vorräte, die er noch zu Hause hat. Was liegt noch im Kühlschrank? Was hat man noch im Vorratsschrank? Das verhindert natürlich Doppelkäufe und sorgt dafür, dass auch Reste, die man noch hat, eingeplant werden. Spontaneinkäufe werden damit ebenfalls vermieden.
0: Ja, und was man sonst noch beachten kann, auch schon bei sich zu Hause im Kühlschrank und warum man beim Mindesthaltbarkeitsdatum eigentlich nicht sofort Panik kriegen muss, sprechen wir gleich noch drüber hier auf Radio Potsdam nach Susan Vega und Milo jetzt mit Rolling at the Moon.

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0: Zurück hier auf Radio Potsdam und zurück mit Nicole Prestin von der Landeshauptstadt Potsdam. Gemeinsam schauen wir in die Aktionswoche Alles auf dem Zettel. Da schauen wir gemeinsam in den Mülleimer zu Hause und sprechen über Lebensmittelverschwendung, vor allem darüber, wie man sie vermeiden kann. Und da reicht auch manchmal schon ein Blick in den Kühlschrank. Welche Lebensmittel liegen denn teilweise komplett falsch bei uns im Gefrierfach?
1: Also am häufigsten werden Tomaten, Gurken, Bananen, Zitrusfrüchte falsch gelagert. Auch Brot, was fälschlicherweise im Kühlschrank gelagert wird, wodurch die Lebensmittel drastisch schnell an Geschmack verlieren, austrocknen und auch schneller schimmeln. Also lieber solche Sachen im Vorratsschrank aufbewahren oder halt auf dem Küchentisch in der Schüssel.
0: Dann landen ja auch viele Lebensmittel sofort im Mülleimer, sobald sie das Mindesthaltbarkeitsdatum erreicht haben. Warum muss das aber eigentlich gar nicht sein? Also wie kann ich prüfen, ob die Sachen vielleicht doch noch ganz gut sind?
1: Wenn man das Lebensmittel, die Verpackung öffnet, dann erkennt man das am besten durch den Dreiklang der Sinne, also angucken, dann auch riechen und auch eine kleine Kostprobe nehmen und schmecken. Das Mindesthaltbarkeitsdatum ist nämlich kein Wegwerfdatum, sondern nur eine Qualitätsgarantie des Herstellers.
0: Es gibt ja aber daneben auch noch das Verbrauchsdatum, also dieser Slogan zu verbrauchen bis. Warum sollte ich das im Gegensatz zum Mindesthaltbarkeitsdatum aber wirklich ernst nehmen?
1: Hierbei handelt es sich um ein striktes Sicherheitsdatum für leicht verderbliche Lebensmittel, also wie Hackfleisch, Geflügel oder rohen Fisch. Und im Gegensatz zum Mindesthaltbarkeitsdatum droht nach Ablauf eine akute Gefahr durch gesundheitsschädliche Keime, also zum Beispiel Salmonellen, die man weder sehen, riechen noch schmecken kann. Nach diesem Datum gehört das Produkt unbedingt in den Müll und darf sogar nach Erhitzen nicht mehr verzehrt werden. Ist einfach wirklich gesundheitsschädlich.
0: Und jetzt noch zum Schluss Ihr Tipp. Was kann man denn aus Resten im Kühlschrank machen, anstatt sie sofort wegzuwerfen?
1: Wenn der Kühlschrank noch voller Reste ist, ist es natürlich eine perfekte Basis, um für sogenannte Alles-geht-Gerichte wie Aufläufe, bunte Pfannengerichte oder cremige Soßen noch etwas zusammenzustellen. Dort hinein passt fast jede Gemüse-, Fleisch- oder Käsekombination. Rezeptideen findet man auch auf der Webseite www.zugutfuerdietonne.de.
0: Also da mal reinschauen und dann gibt's heute Abend vielleicht

0: Rein geht's in den Mittwochnachmittag langsam. Radio Potsdam natürlich mit dabei und das immer mit der besten Abwechslung. Gleich neuer Gute-Laune-Hit zum Beispiel von Kamrat mit dabei. Müssen gleich richtig laut drehen, denn dann macht der Song nochmal mehr Spaß, finde ich. Love Sober gleich. Außerdem Sprung zurück in die frühen 80er zum King of Pop. Wir holen Michael Jackson nochmal zurück nach Potsdam gleich mit Beat It.
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2: Ich bin Charlie Detloff und das ist das Top-Thema der Stunde. Potsdam hat einen neuen Jugendförderplan für die kommenden Jahre vorgelegt. Er richtet sich an rund 43.000 junge Menschen und setzt Schwerpunkte unter anderem bei Chancengerechtigkeit, psychischer Gesundheit und Gewaltprävention. Mehr Nachrichten aus unserer Region finden Sie jederzeit bei uns im Netz auf radio-potsdam.de. Und jetzt mehr Nachrichten aus Deutschland und der Welt.
3: Ich bin Katrin Müller. Die Bundesregierung hat nach langem Ringen zwischen Union und SPD grünes Licht für die geplante Pflegereform gegeben. Das Kabinett beschloss den Gesetzentwurf von Gesundheitsminister Carsten Linnemann zur Neuordnung der Pflegeversicherung. Die Einigung kam nach intensiven Verhandlungen zwischen den Koalitionspartnern. Details sind noch unklar. Wer Polizisten, Rettungskräfte oder Beschäftigte in Bus und Bahn angreift, soll künftig härter bestraft werden. Das sieht ein Gesetzentwurf des Bundesjustizministeriums vor, den das Kabinett heute ebenfalls beschlossen hat.
4: Ärzte, Pflegekräfte, Apotheker oder Zugbegleiter, sie alle sollen die neuen Regeln besser schützen. Wer sie angreift, muss künftig mit mindestens 6 Monaten Gefängnis rechnen, doppelt so lange wie bisher. Auslöser für die neuen Regeln ist der Tod eines Zugbegleiters im Februar nach einer Fahrkartenkontrolle. Und der Entwurf geht noch weiter. Bei Volksverhetzung sollen künftig bis zu 5 Jahre Haft möglich sein. Wer dafür verurteilt wird, darf möglicherweise dann 2 bis 5 Jahre lang nicht bei Wahlen kandidieren. Zoe Tassovali, Nachrichtenredaktion.
3: Dramatische Szenen über den Wolken. Ein Flugzeug auf dem Weg von den Vereinigten Arabischen Emiraten nach Tel Aviv hat nach israelischen Medienberichten ein Notfallsignal gesendet. Kampfflieger stiegen auf. Auslöser war ein Streit zwischen den Piloten.
5: In dem Flieger von Dubai nach Tel Aviv soll es zu dramatischen Szenen gekommen sein. Es ist die Rede von einer körperlichen Auseinandersetzung zwischen den Piloten im Cockpit. Der genaue Hintergrund ist allerdings noch unklar. Es gibt allerdings auch unbestätigte Berichte, einer der Piloten habe versucht, das Flugzeug zum Absturz zu bringen. Nach der sicheren Landung in Saudi-Arabien warten nun rund 180 israelische Passagiere auf einen Ersatzflug, der sie in ihre Heimat bringen soll. Sarah Lemmel, Tel Aviv.
3: Großrazzia gegen die Hells Angels. Über 1000 Polizeikräfte sind heute Morgen in Deutschland und in mehreren europäischen Ländern gegen ein internationales Geldwäschenetzwerk der Rockergruppe vorgegangen. Mehr als 100 Objekte wurden durchsucht und 14 Haftbefehle vollstreckt. Insgesamt sollen Vermögenswerte in Höhe von knapp 50 Millionen Euro beschlagnahmt werden. Federführend bei den Ermittlungen ist unter anderem die Staatsanwaltschaft Duisburg.
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0: 19 Grad in Brandenburg, 20 sind es in Kleistow, 21 Grad in Sedin und Belitz und bei uns hier in Potsdam stehen wir jetzt schon bei 22 Grad. Hin und wieder so ein bisschen Sonne heute zu sehen, ab und an mal auch eine kleinere Wolke davor. Die tut aber heute nichts, bleibt trocken und mild mit bis zu 24 Grad. Ähnlich auch morgen nochmal bei 25 Grad. Erst Freitag wieder mehr oder weniger grau und teilweise nass, vor allem vormittags den Regenschirm mit dabei haben, bei höchstens 20 Grad.
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0: Gute Nachrichten aus Groß-Glienicke. L20 und B2 ja wieder frei nach den Bombensprengungen heute Mittag. Seit 12 ist der Sperrkreis ja wieder freigegeben. Heißt, jetzt kommt da so langsam auch alles wieder ins Rollen. Einen Liegenbleiber haben wir aber für Sie. Und zwar in Potsdam auf der Nutestraße, stadtauswärts zwischen der Ecke Berliner Straße und dem Humboldtring. Also da aktuell bitte schön vorsichtig fahren. Geblitzt wird auch noch bei uns. Und zwar in der Großbernstraße, in der Stahnsdorfer Straße und in der Kurfürstenstraße. Und wenn Sie auch noch was gesehen haben, dann natürlich gerne jederzeit Bescheid sagen. WhatsApp-Nachricht ins Studio schicken. Oder auch gerne anrufen. Nummer für alles ist die 0331 581 692 und die 30. Dankeschön und kommen Sie gut und sicher ans Ziel.
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0: Heute ja große Bombensprengung in Großklinike gewesen. Wir schauen natürlich den ganzen Tag mit Ihnen drauf. Ist ja alles gut gegangen, ne? Haben immer alle Updates für Sie und klären auch gleich vor allem mal, wer hat denn das heute eigentlich gemacht? Wer hat die starken Nerven und wer sorgt dafür, dass Potsdam nicht in die Luft fliegt? Aber gleich kurz nach eins nach Kamrat und Wickfield.
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1: Wir schauen ja immer mittwochs hinter die Kulissen unserer Stadt und da wurden ja heute in Groß-Glienicke 4 Tonnen Kampfmittel aus dem Zweiten Weltkrieg gezielt gesprengt und wir haben den Mann getroffen, der das heute gemacht hat und eigentlich auch immer macht, Sprengmeister Mike Schwitzke, und der ist in seinem Job längst kein Anfänger mehr.
2: Also ich mache den jetzt über 17 Jahre bereits mit meiner Ausbildungs- und Praktikumszeit und ich bin im Prinzip durch meinen Vorjob, also ich war bei der Bundeswehr 20 Jahre, hatte ich schon Kontakt zum Kampfmittelbeseitigungsdienst des Landes und kannte schon den einen oder anderen und so bin ich dann auch hier über den Berufsförderungsdienst der Bundeswehr dann hierher gekommen.
1: Aber mal ehrlich, wenn man täglich mit Bomben und anderen Kampfmitteln zu tun hat, ist da eigentlich auch noch so ein bisschen Angst dabei oder Respekt?
2: Also Respekt sollte man auf jeden Fall haben, weil die Statistiken sagen oder zeigen auf, dass Kollegen, wenn Unfälle passieren mit schweren Verletzungen oder tödlich, immer Routine im Spiel war. Also Respekt sollte man auf jeden Fall immer haben und man sollte jedes Kampfmittel auch einzeln separat betrachten, selbst wenn man das schon 144 Mal hatte und entschärft hatte, kann die 145. immer anders sein. Das heißt, immer separat betrachten, aber Angst sollte man in dem Beruf nicht haben, dann ist man hier falsch.
1: Also unser Sprengmeister ist auch heute wieder mit kühlem Kopf unterwegs gewesen in Groß-Glienicke. Seit 12 ist der Sperrkreis ja wieder offen, also mal wieder alles gut gegangen und dafür sagen wir Hut ab und Riesendank an Sprengmeister Mike Schwitzke und sein Team.
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0: Der King of Pop, höchstpersönlich bei Ihnen am Arbeitsplatz. Hier ist Radio Potsdam mit Michael Jackson. Und nebendran gleich noch unsere beiden Wachermacher Amelie und Charlie. Ihr zwei, nach lange Hin und Her ist es ja morgen soweit. 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
1: Mein Name ist Charlie Detloff. Guten Tag. Potsdam hat einen neuen Jugendförderplan für die Jahre 2026 bis 2028 vorgelegt. Er soll die Angebote für rund 43.000 Kinder, Jugendliche und junge Erwachsene in der Stadt weiterentwickeln. Schwerpunkte sind unter anderem Chancengerechtigkeit, psychische Gesundheit, Sport und Bewegung sowie Gewalt- und Suchtprävention. Über die Vorlage soll der Jugendhilfeausschuss am 8. Oktober beraten. Potsdam will das historische Kopfsteinpflaster in der Dortustraße fahrradfreundlicher machen. Noch in diesem Jahr soll auf einer rund 400 Meter langen Strecke getestet werden, das Pflaster mit speziellen Maschinen abzuschleifen und so Unebenheiten zu beseitigen. Die Arbeiten könnten im November beginnen, die Abstimmung mit dem Denkmalschutz läuft allerdings noch. Für den Pilotversuch rechnet die Stadt mit Kosten von rund 600.000 Euro. In Potsdam soll das Netz an Stationen für E-Scooter und Leihräder deutlich wachsen. Bis Ende des Jahres sind insgesamt 39 Standorte geplant, vor allem in der Innenstadt und in Babelsberg. Die festen Abstellplätze sollen auch verhindern, dass E-Scooter weiterhin auf Gehwegen herumstehen. Im Umfeld der Stationen können die Roller künftig nicht einfach irgendwo abgestellt und die Fahrt beendet werden. Für die Innenstadt ist bis Jahresende die Umstellung auf ein stationbasiertes System vorgesehen. Soweit die wichtigsten Nachrichten aus Potsdam und der Region. Die nächsten Lokalnachrichten hören Sie wie immer um halb und damit zurück zu dir, Domi.
2: Charlie, danke schön.
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2: In Görzke und Linte liegen wir derzeit bei 21 Grad. 23 sind es bei uns in Potsdam und in Wustermark und 22 Grad in Jüterbock. Auch heute Nachmittag spielt immer wieder noch mal so ein bisschen Sonne mit. Dazu bleibt es auch trocken und angenehm warm mit höchstens heute 24 Grad. Trocken auch morgen noch mal. Auch da viel Sonne mit dabei. Höchstens auch noch mal 25 Grad. Freitag dann aber der Schnitt. Da nichts mehr mit Sonne. Eher grau und regnerisch bei nur noch 20 Grad maximal.
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2: Wir starten natürlich mit Potsdam. Achtung, Liegenbleiber auf der Nutestraße, stadtauswärts zwischen der Ecke Berliner Straße und dem Humboldtring. Da bitte unbedingt vorsichtig fahren. Und 5 Minuten dauert es länger, beidseitig auf der Nedlitzer Straße aktuell. Dann geht's noch auf die Autobahn. Vorsicht, A115 Richtung Süden zwischen Samund und dem Dreieck Nutetal. Da liegen Gegenstände, auch da schön aufpassen. Und geblitzt wird in Potsdam in der Großbernstraße und in der Stahnsdorfer Straße und in Falkensee im Havelländer Weg. Haben Sie noch was gesehen? Staus oder Blitzer? Sagen Sie gerne Bescheid. Einfach WhatsApp ins Studio schicken oder jederzeit anrufen. Nummer für alles ist die 0331 581 692 und die 30. Lieben Dank und eine angenehme Fahrt.
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2: Wir fliegen mit Ihnen ins Weltall, wir gehen ins Kino mit Ihnen oder singen gemeinsam auf der großen Bühne. Unsere Radio Potsdam Termine haben wirklich für jeden was dabei und da schnuppern wir gleich mal zusammen rein nach Leonie und Callum Scott. Neue Nummer Stay gleich und vorher noch Shania Twain aus den späten 90ern.
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1: Es gibt Abende, an denen sitzt man im Publikum und es gibt Abende, an denen ist man selbst das Programm. Wie auch heute im Waschhaus, da findet nämlich das 19. Potsdamer Rudelsingen statt. Das funktioniert genauso, wie es klingt. Die Texte laufen groß auf der Leinwand, Musiker spielen live auf der Bühne und alle singen mit. Dabei braucht keiner Vorkenntnisse oder Talent, sondern jeder kann hier einfach mitmachen. Los geht's 19 Uhr. Tickets und weitere Infos finden Sie auf waschhaus.de. Wer doch lieber nur zuguckt, für den lohnt sich ein Besuch im Filmmuseum Potsdam. Dort spielt heute nämlich ein letztes Mal der Film mit leiser Stimme. Die Erzählung dreht sich um Lilia, die zur Beerdigung ihres Onkels in ihrer Heimatstadt zurückkehrt. Als sich aber herausstellt, dass der Tod ihres Onkels nicht unbedingt natürlicher Ursache war, geht sie der Sache auf den Grund. Die Vorstellung startet 17 Uhr. Mehr Infos gibt's online beim Filmmuseum Potsdam. Und im Planetarium Urania gibt's heute eine dunkle Premiere. Unter dem Titel Dark Biosphere, verborgenes Leben auf Erde und im All, geht's um die Frage, wenn Leben unter so extremen Bedingungen hier auf der Erde existiert, wie sieht das dann im Weltall aus? Fliegen Sie mit auf eine Reise zur Entdeckung von fremden Leben. Um 18 Uhr heben Sie ab. Tickets gibt's ab 5 Euro und zwar unter urania-planetarium.de.
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0: No Doubt und Don't Speak, der Mittwochnachmittag auf Radio Potsdam. Gleich mit den Jungs von NSYNC. Bye, bye, bye, spiele ich ihn gleich. Und Kultmusik kommt von Roxette. Listen to your heart, gleich. Jetzt alles, was wichtig ist, um 14 Uhr.
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2: Ich bin Erik Liebenehm und das ist das Top-Thema der Stunde. Potsdams historisches Kopfsteinpflaster soll teilweise abgeschliffen werden. Die Stadt testet noch dieses Jahr erste Versuche entlang der Dortustraße. Das Verfahren soll die denkmalgeschützten Straßen komfortabler für alle Verkehrsteilnehmer machen. Mehr Nachrichten aus unserer Region finden Sie jederzeit bei uns im Netz auf radio-potsdam.de und jetzt mehr Nachrichten aus Deutschland und der Welt.
3: Ich bin Katrin Müller. Die Bundesregierung hat nach langem Ringen zwischen Union und SPD grünes Licht für die geplante Pflegereform gegeben. Das Kabinett beschloss den Gesetzentwurf von Gesundheitsminister Carsten Linnemann zur Neuordnung der Pflegeversicherung. Die Einigung kam nach intensiven Verhandlungen zwischen den Koalitionspartnern. Details sind noch unklar. Wer Polizisten, Rettungskräfte oder Beschäftigte in Bus und Bahn angreift, soll künftig härter bestraft werden. Das sieht ein Gesetzentwurf des Bundesjustizministeriums vor, den das Kabinett heute ebenfalls beschlossen hat.
4: Ärzte, Pflegekräfte, Apotheker oder Zugbegleiter, sie alle sollen die neuen Regeln besser schützen. Wer sie angreift, muss künftig mit mindestens 6 Monaten Gefängnis rechnen, doppelt so lange wie bisher. Auslöser für die neuen Regeln ist der Tod eines Zugbegleiters im Februar nach einer Fahrkartenkontrolle. Und der Entwurf geht noch weiter. Bei Volksverhetzung sollen künftig bis zu 5 Jahre Haft möglich sein. Wer dafür verurteilt wird, darf möglicherweise dann 2 bis 5 Jahre lang nicht bei Wahlen kandidieren. Zoe Tassovali, Nachrichtenredaktion.
3: Dramatische Szenen über den Wolken. Ein Flugzeug auf dem Weg von den Vereinigten Arabischen Emiraten nach Tel Aviv hat nach israelischen Medienberichten ein Notfallsignal gesendet. Kampfflieger stiegen auf. Auslöser war ein Streit zwischen den Piloten.
5: In dem Flieger von Dubai nach Tel Aviv soll es zu dramatischen Szenen gekommen sein. Es ist die Rede von einer körperlichen Auseinandersetzung zwischen den Piloten im Cockpit. Der genaue Hintergrund ist allerdings noch unklar. Es gibt allerdings auch unbestätigte Berichte, einer der Piloten habe versucht, das Flugzeug zum Absturz zu bringen. Nach der sicheren Landung in Saudi-Arabien warten nun rund 180 israelische Passagiere auf einen Ersatzflug, der sie in ihre Heimat bringen soll. Sarah Lemmel, Tel Aviv.
3: Großrazzia gegen die Hells Angels. Über 1000 Polizeikräfte sind heute Morgen in Deutschland und in mehreren europäischen Ländern gegen ein internationales Geldwäschenetzwerk der Rockergruppe vorgegangen. Mehr als 100 Objekte wurden durchsucht und 14 Haftbefehle vollstreckt. Insgesamt sollen Vermögenswerte in Höhe von knapp 50 Millionen Euro beschlagnahmt werden. Federführend bei den Ermittlungen ist unter anderem die Staatsanwaltschaft Duisburg.
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0: Mit den aktuellen Temperaturen über der Region, und die können sich auch heute Nachmittag sehen lassen, 23 Grad in Beelitz und in Brandenburg an der Havel, 24 Grad in Teltow, in Ludwigsfelde und in Potsdam. Der Nachmittag mit einem sehr, sehr freundlichen Mix aus Sonne und Wolken, am Abend und in der Nacht eine leichte Wolkendecke, die Nacht später bei 12 Grad. Der Radio Potsdam Wettertrend, morgen ähnlich, auch morgen nochmal bis zu 24 Grad, genießen wir das schöne Wetter. Zum Start ins Wochenende am Freitag dann eher grau und verregnet bei nur noch 18 Grad.
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0: Es geht direkt raus ins Umland, raus auf die Autobahnen. Die A10, der südliche Berliner Ring Richtung Dreieck Werder. Zwischen dem Schönefelder Kreuz und Genshagen steht ein kaputtes Auto. Und vor der Ausfahrt Rangsdorf gibt es Behinderungen durch eine Unfallstelle auf der Verzögerungsspur. Auch hier bitte Vorsicht. Geblitzt wird heute Nachmittag in Babelsberg, Großbernstraße bei Tempo 30 und nochmal Babelsberg, Starnsdorfer Straße bei Tempo 30. Haben auch Sie noch was entdeckt? Staus oder Blitzer? Sagen Sie gerne jederzeit Bescheid per WhatsApp-Nachricht oder rufen Sie gerne auch durch. Unsere Nummer für alles ist die 0331 581 692 und die 30. Dankeschön fürs Bescheid sagen. Jetzt eine gute und vor allem eine sichere Fahrt.
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0: Kurz nach zwei. Der Schröder macht mit Ihnen frei. Kommen Sie gut in diesen sonnigen Nachmittag. Gleich mit Kultmusik von Roxette. Listen to your heart spiele ich Ihnen nach NSYNC mit Bye Bye Bye. Hi!
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0: mit Roxette und Listen to Your Heart geht es in den Mittwochnachmittag, 2:12.
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und Could Be Magic. Hier ist Radio Potsdam um 14.22 Uhr, 8 Minuten vor halb drei. Wir müssen kurz rüberschauen auf Potsdams Straßen, auf die Nedlitzer Straße. Zwischen Puschkinallee und am Pfingstberg ist die B2 aktuell gesperrt. Hier sind Polizei und Rettungswagen im Einsatz.

0: Echt coole Jungs, die Elevator Boys mit Love Me Better. Der Radio Potsdam Feierabend am Mittwoch gleich mit der Popqueen Madonna ist mit dabei. Hang Up und Kultmucke kommt von Mike and the Mechanics. All I Need is a Miracle spiele ich Ihnen gleich. Jetzt schauen wir erstmal auf all das, was wichtig ist heute Nachmittag hier bei uns in der Region. Jetzt haben wir es 14.30 Uhr, halb drei.
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2: Mein Name ist Erik Liebenehm, guten Tag. In Großkliniken fand heute erfolgreich eine kontrollierte Sprengung von Weltkriegsmunition statt. Der Sperrkreis rund um die Großkliniken Heide von 1,5 Kilometern ist seit 12 Uhr freigegeben worden. Die rund 700 Menschen können in ihre Wohnung zurückkehren. Auch die Straßen B2 und L20 sind wieder frei befahrbar. Im Potsdam-Museum geht es heute Nachmittag um den Schutz vor Wohnungseinbrüchen. Ab 15.30 Uhr findet dort der Fachvortrag Sicher Wohnen – Einbruchschutz für große Bestandshalter statt. Dabei geht es vor allem darum, wie größere Wohnungsunternehmen ihre Gebäude besser vor Einbrüchen schützen können. Potsdams Sozial- und Ordnungsbeigeordnete Brigitte Meyer eröffnet die Veranstaltung mit einem Grußwort. Am Griebnitzsee geht es heute Abend um die weitere Planung des Uferbereichs. Ab 18 Uhr stellt die Stadt am Unicampus Griebnitzsee den Vorentwurf für den Bebauungsplan Griebnitzsee Ufer öffentlich vor. Außerdem werden die ausgezeichneten Entwürfe des diesjährigen Wettbewerbs Freiflächen am Griebnitzsee ausgestellt. Der Einlass beginnt bereits um 17.30 Uhr. Im Nikolaisaal kommt heute Abend das Netzwerk Kultur macht Potsdam zu einem runden Tisch zusammen. Ab 19 Uhr geht es dort um aktuelle Themen der Potsdamer Kulturszene. Mit dabei ist auch Potsdams Kulturbeigeordneter Thorsten Wiegel. Die Veranstaltung findet im Foyer des Nikolaisaals statt. Soweit die wichtigsten Nachrichten aus Potsdam und der Region und damit zurück zu dir, Paul.
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0: Auch heute Nachmittag zeigt sich das Wetter von seiner frühlingshaften, fast sommerlichen Seite. 23 Grad in Ludwigsfelde, in Rathenow und in Bergholz-Rehbrücke, 24 Grad in Brandenburg an der Havel und in Potsdam. Der Nachmittag mit einem freundlichen Mix aus Sonne und Wolken. Eine leichte Wolkendecke bleibt uns dann auch am Abend und in der Nacht erhalten, die Nacht später bei 12 Grad. Der Radio Potsdam Wettertrend. Auch morgen, ähnlich wie heute, bei bis zu 24 Grad, genießen wir das schöne Wetter. Ab Freitag dann eher grau, teilweise mit Regen bei 18 Grad.
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0: Stadtverkehr Potsdam, Probleme auf der Nedlitzer Straße, die ist zwischen Puschkinallee und am Fixberg derzeit gesperrt. Hier sind Polizei und Rettungskräfte im Einsatz. Alleestraße, Straße am Neuen Garten bis runter zur Überfahrt zur Hans-Thoma-Straße, 10 Minuten plus. Dann schauen wir rüber auf die Autobahnen, raus ins Umland. Die A10, südlicher Berliner Ring Richtung Dreieck Spreeau. Zwischen Ludwigsfelde West und Ludwigsfelde Ost steht ein kaputtes Auto auf der Standspur. Dann Vorsicht zwischen dem Schönefelder Kreuz und Genshagen. In Richtung Dreieck Werder steht auch noch ein kaputtes Auto. Und vor der Ausfahrt Rangsdorf gibt es Behinderungen durch eine ungesicherte Unfallstelle auf der Verzögerungsspur. Und jetzt sind Sie dran. Wenn Sie noch etwas entdeckt haben, Staus oder Blitzer, sagen Sie gerne jederzeit Bescheid per WhatsApp-Nachricht oder rufen Sie gerne auch durch. Unsere Nummer für alles ist die 0331 581 692 und die 30. Danke fürs Bescheid sagen. Gute Fahrt.
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0: Kurz nach halb drei. Der Schröder macht mit Ihnen frei. Toll, dass Sie mit dabei sind.
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0: Mike and the Mechanics or Anita's Miracle, 14:40, 20 vor 3.
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0: Kommt in dieser Woche von Miley Cyrus. Doch, bei der hat sich zuletzt einiges verändert und das konnte man sogar schon an ihrem Namen erkennen. Ende August war nämlich plötzlich The Cyrus von ihrer Webseite und ihren Social-Media-Kanälen verschwunden. Und nur einen Tag später kam dann die nächste Überraschung, die Ankündigung für ihre neue Platte. Im ersten Clip dazu stand Miley mit E-Gitarre da, Haare im Wind. Da hätte man fast denken können, das wird eine rockige Geschichte, aber nein, spätestens beim Titeltrack war klar, Miley zieht's wieder auf die Tanzfläche. Viel Synthesizer, viel Dance-Pop, aber hören Sie selber, hier kommt Miley aus unserem Album der Woche mit dem passenden Soundtrack dazu, Best Persuades. Let's go.

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Mr. President und I give you my heart. 14.53 Uhr, kurz vor drei in der Region. Sie hören Ihren Radio Potsdam Feierabend. Dicke Probleme haben wir an diesem Nachmittag bei uns in Potsdam auf der Nedlitzer Straße. Die ist aktuell zwischen Puschkin Allee und am Pfingstberg. Stadt auswärts gesperrt.

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0: spiele ich Ihnen in der nächsten halben Stunde. Und Britney Spears ist mit dabei. Lucky gleich. Jetzt alles, was wichtig ist, um genau 15 Uhr.
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2: Ich bin Erik Liebenehm und das ist das Top-Thema der Stunde. Potsdams historisches Kopfsteinpflaster soll teilweise abgeschliffen werden. Die Stadt testet noch dieses Jahr erste Versuche entlang der Dortustraße. Das Verfahren soll die denkmalgeschützten Straßen komfortabler für alle Verkehrsteilnehmer machen. Mehr Nachrichten aus unserer Region finden Sie jederzeit bei uns im Netz auf radio-potsdam.de und jetzt mehr Nachrichten aus Deutschland und der Welt.
3: Ich bin Lea Matschulat. Die Bundesregierung hat nach langem Ringen grünes Licht für die geplante Pflegereform gegeben. Das System stehe finanziell massiv unter Druck. Man müsse sparen, sagte Bundesgesundheitsminister Linnemann. Unter anderem soll es für Kinderlose teurer werden.
4: Das oberste Ziel heißt, die Beiträge erstmal stabil halten, denn es droht ein Milliardenloch, auch weil es immer mehr Pflegebedürftige gibt. Dennoch sei das Ganze kein Sparpaket, sagt Linnemann. Zukünftig soll zum Beispiel geprüft werden, ob nicht auch eine Reha sinnvoll ist. Der Hauptknackpunkt in der Pflege sind aber die strukturellen Probleme. Das ganze System also auf stabile Füße stellen, und das soll nun eine Kommission anpacken. Claudia Wächter, Nachrichtenredaktion.
3: Die Inflation in Deutschland zieht wieder deutlich an. Im September sind die Verbraucherpreise um 3,3% gestiegen, verglichen mit dem Vorjahresmonat. Das teilte das Statistische Bundesamt auf Basis vorläufiger Zahlen mit. Damit liegt die Inflationsrate erstmals seit Ende 2023 wieder über der 3%-Marke. Als Haupttreiber der aktuellen Entwicklung gelten die hohen Energiepreise. Und in dem Zusammenhang gute Nachrichten für alle Autofahrer. Der Tankrabatt startet erst um Mitternacht, die Spritpreise sind aber schon im Sinkflug. Am Vormittag wurde Super E10 dem ADAC zufolge um 4,2 Cent billiger als einen Tag vorher. Bei Diesel ging es um 3,9 Cent nach unten.
5: Der übliche Preissprung am Mittag ist diesmal zwar etwas höher ausgefallen als zuletzt, dennoch sind Benzin und Diesel im Schnitt billiger geworden die letzten Tage. Das dürfte auch daran liegen, dass sich die Lage an den internationalen Ölmärkten wieder entspannt hat. Um Mitternacht sollte es dann weiter spürbar nach unten gehen. Zumindest erwartet der Lobbyverband der Mineralölwirtschaft, dass der Tankrabatt direkt in vollem Umfang weitergegeben wird. Ab Mitternacht gilt der Steuernachlass von 16,7 Cent pro Liter auf Sprit zunächst bis Ende des Jahres. Thomas Bremser, Nachrichtenredaktion.
3: Während eines Fly-Dubai-Fluges nach Tel Aviv soll ein Pilot seinen Kollegen mit einem Messer verletzt haben, das berichten israelische Medien. Eine Israelin schilderte einem TV-Sender, es habe Schreie und Panik gegeben. Einige Männer hätten den Angreifer überwältigt. Israel geht Medienberichten zufolge von einem möglichen Terroranschlag aus.
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6: Und das sind die aktuellen Werte über der Region. Die können sich auch heute Nachmittag wieder sehen lassen. 23 Grad in Ludwigsfelde und in Teltow, 24 Grad in Brandenburg an der Havel und in Potsdam. Der Nachmittag mit einem sehr freundlichen Mix aus Sonne und Wolken. Am Abend und in der Nacht bleibt uns eine leichte Wolkendecke erhalten. Die Nacht später bei 12 Grad. Der Radio Potsdam Wettertrend. Morgen ähnlich wie heute bei 24 Grad. Genießen wir das schöne Wetter noch einmal ab Freitag. Leider nicht mehr ganz so schön. Immer wieder Regen über der Region bei nur 18 Grad.
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6: Stadtverkehr Potsdam, die Nedlitzer Straße. Zwischen Puschkinallee und am Pfingstberg ist die B2 stadtauswärts gesperrt. Hier sind Polizei und Rettungswagen im Einsatz. Dann Vorsicht auf der A2 Richtung Berlin. Zwischen Wollin und Brandenburg steht ein kaputtes Auto. Die A10, der westliche Berliner Ring Richtung Dreieck-Havelland. Zwischen Großkreuz und Vöben Behinderungen nach einem Unfall. Und wenn Sie noch was entdeckt haben, Staus oder Blitzer, sagen Sie gerne jederzeit Bescheid per WhatsApp-Nachricht oder rufen Sie gerne auch durch. Unsere Nummer für alles ist die 0331 581 692 und die 30. Dankeschön fürs Bescheid sagen, eine gute Fahrt.
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6: Kurz nach drei, der Schröder macht mit Ihnen frei. Kommen Sie gut in den Mittwochnachmittag. Gleich mit Britney Spears und Lucky den Start jetzt machen. Eiffel 65 mit Blue.
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0: Britney Spears und Lucky, 2:12, der Radio Potsdam Feierabend ist hier. 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

0: Hertz und Purple Disco Machine, Wonderful Life. Das ist Radio Potsdam, gleich mit Nico Santos. Why Don't You Stay spiele ich Ihnen gleich und Mark Forster ist mit dabei. Wir sind groß, gleich. Jetzt alles, was wichtig ist, um 15.30 Uhr, halb vier.
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2: Mein Name ist Erik Liebenehm, guten Tag. In Großkliniken fand heute erfolgreich eine kontrollierte Sprengung von Weltkriegsmunition statt. Der Sperrkreis rund um die Großkliniken Heide von 1,5 Kilometern ist seit 12 Uhr freigegeben worden. Die rund 700 Menschen können in ihre Wohnung zurückkehren. Auch die Straßen B2 und L20 sind wieder frei befahrbar. Am Griebnitzsee geht es heute Abend um die weitere Planung des Uferbereichs. Ab 18 Uhr stellt die Stadt am Unicampus Griebnitzsee den Vorentwurf für den Bebauungsplan Griebnitzsee Ufer öffentlich vor. Außerdem werden die ausgezeichneten Entwürfe des diesjährigen Wettbewerbs Freiflächen am Griebnitzsee ausgestellt. Der Einlass beginnt bereits um 17.30 Uhr. Im Potsdam Museum geht es heute Nachmittag um den Schutz vor Wohnungseinbrüchen. Ab 15.30 Uhr findet dort der Fachvortrag Sicher Wohnen, Einbruchschutz für große Bestandshalter statt. Dabei geht es vor allem darum, wie größere Wohnungsunternehmen ihre Gebäude besser vor Einbrüchen schützen können. Potsdams Sozial- und Ordnungsbeigeordnete Brigitte Meyer eröffnet die Veranstaltung mit einem Grußwort. Im Nikolaisaal kommt heute Abend das Netzwerk Kultur macht Potsdam zu einem runden Tisch zusammen. Ab 19 Uhr geht es dort um aktuelle Themen der Potsdamer Kulturszene. Mit dabei ist auch Potsdams Kulturbeigeordneter Thorsten Wiegel. Die Veranstaltung findet im Foyer des Nikolaisaals statt. Soweit die wichtigsten Nachrichten aus Potsdam und der Region und damit zurück zu dir, Paul.
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0: Mit den aktuellen Temperaturen 24 Grad in Werder, in Teltow, in Brandenburg an der Havel und in Potsdam 25 Grad in Beelitz. Der Nachmittag zeigt sich wieder sehr, sehr schön. Viel Sonne über der Region und eine ganz zarte Wolkendecke. Am Abend und in der Nacht wechseln bewölkt, die Nacht später bei 12 Grad. Der Radio Potsdam Wettertrend. Morgen ähnlich wie heute bei 24 Grad. Der Freitag zeigt sich dann eher grau mit Regen bei 18 Grad.
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0: Stadtverkehr Potsdam, die Nutestraße stadteinwärts, ab der Humboldtbrücke 5 Minuten plus. Bornstädter Potsdamer Straße stadtauswärts, ab dem Bornstädter See 5 bis 8 Minuten plus. Die A2 Richtung Berlin, zwischen Wollin und Brandenburg, steht ein kaputtes Auto. Die A10 westlicher Berliner Ring, zwischen Großkreuz und Vöben, Sperrung in beide Richtungen nach einem Unfall. Bitte planen Sie deutlich mehr Fahrzeit mit ein. Vorsicht auf der A115, das Dreieck Nutetal Richtung Dreieck Funkturm, zwischen Potsdam-Drewitz und Potsdam-Babelsberg liegen Gegenstände auf der Bahn. Vorsicht im Landkreis Potsdam-Mittelmark auf der L40, kurz hinter der A115 Richtung Güterfelde, liegt ein Feuerlöscher. Geblitzt wird am Schlatz an der Alten Sauche bei Tempo 30 und wenn Sie noch was entdeckt haben, Staus oder Blitzer, sagen Sie gerne jederzeit Bescheid per WhatsApp-Nachricht oder rufen Sie gerne auch durch. Unsere Nummer für alles ist die 0331 581 692 und die 30. Danke fürs Bescheid sagen, gute Fahrt.
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0: Kurz nach halb vier, der Schröder hier. Einen tollen Nachmittag. Hallo zusammen.
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0: Mark Forster und wir sind groß. 15.40 Uhr, 20 Minuten vor 4.
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0: Ist heute die 4 und die führt uns nach Großglienicke. Dort ist heute eine größere Weltkriegsmunition kontrolliert gesprengt worden. Und zwar nicht alles auf einmal, sondern in 4 einzelnen Sprengphasen. Gefunden wurden die in einem Waldgebiet, unter anderem Bomben, Granaten und Handgranaten aus dem Zweiten Weltkrieg. Ein Teil konnte vorher bereits abtransportiert werden, andere Kampfmittel waren dafür aber nicht geeignet und mussten deswegen direkt vor Ort unschädlich gemacht werden. Für die Aktion rund um Großglienicke musste heute ein Sperrkreis von 1,5 Kilometern eingerichtet werden. Rund 700 Menschen mussten heute Vormittag dafür ihre Wohnungen verlassen. Am Ende war dann aber alles gut und alles ging reibungslos vonstatten. 4 kontrollierte Sprengungen für die Kampfmittel, die nicht einfach abtransportiert werden konnten. Deshalb ist die 4 heute unsere Zahl des Tages.
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Michael Patrick Kelly und Throwback. 15.52 Uhr, 8 Minuten vor 4. Der Radio Potsdam Feierabend ist hier. Fahren Sie weiterhin vorsichtig auf der L40. Kurz hinter der A115 in Richtung Güterfelde liegt ein Feuerlöscher auf der Fahrbahn. Mehr gleich bei uns um 16 Uhr. Vor den Infos kommen hier Toploader mit Dancing in the Moon.

0: Over. Gleich. Jetzt alles, was wichtig ist, um 16 Uhr.
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2: Ich bin Erik Liebenehm und das ist das Top-Thema der Stunde. Die Arbeitslosigkeit in Berlin und Brandenburg ist im September gesunken. Gleichzeitig haben mehr als 22.000 Menschen in der Region eine neue Beschäftigung aufgenommen, so viele wie zuletzt im April 2015. Mehr Nachrichten aus unserer Region finden Sie jederzeit bei uns im Netz auf radio-potsdam.de und jetzt mehr Nachrichten aus Deutschland und der Welt.
3: Ich bin Lea Matschulat. Die Bundesregierung hat nach langem Ringen grünes Licht für die geplante Pflegereform gegeben. Das System stehe finanziell massiv unter Druck. Man müsse sparen, sagte Bundesgesundheitsminister Linnemann. Unter anderem soll es für Kinderlose teurer werden.
4: Das oberste Ziel heißt, die Beiträge erstmal stabil halten, denn es droht ein Milliardenloch, auch weil es immer mehr Pflegebedürftige gibt. Dennoch sei das Ganze kein Sparpaket, sagt Linnemann. Zukünftig soll zum Beispiel geprüft werden, ob nicht auch eine Reha sinnvoll ist. Der Hauptknackpunkt in der Pflege sind aber die strukturellen Probleme. Das ganze System also auf stabile Füße stellen und das soll nun eine Kommission anpacken. Claudia Wächter, Nachrichtenredaktion.
3: Die Inflation in Deutschland zieht wieder deutlich an. Im September sind die Verbraucherpreise um 3,3% gestiegen, verglichen mit dem Vorjahresmonat. Das teilte das Statistische Bundesamt auf Basis vorläufiger Zahlen mit. Damit liegt die Inflationsrate erstmals seit Ende 2023 wieder über der 3%-Marke. Als Haupttreiber der aktuellen Entwicklung gelten die hohen Energiepreise. Und in dem Zusammenhang gute Nachrichten für alle Autofahrer. Der Tankrabatt startet erst um Mitternacht, die Spritpreise sind aber schon im Sinkflug. Am Vormittag wurde Super E10 dem ADAC zufolge um 4,2 Cent billiger als einen Tag vorher. Bei Diesel ging es um 3,9 Cent nach unten.
5: Der übliche Preissprung am Mittag ist diesmal zwar etwas höher ausgefallen als zuletzt, dennoch sind Benzin und Diesel im Schnitt billiger geworden die letzten Tage. Das dürfte auch daran liegen, dass sich die Lage an den internationalen Ölmärkten wieder entspannt hat. Um Mitternacht sollte es dann weiter spürbar nach unten gehen. Zumindest erwartet der Lobbyverband der Mineralölwirtschaft, dass der Tankrabatt direkt in vollem Umfang weitergegeben wird. Ab Mitternacht gilt der Steuernachlass von 16,7 Cent pro Liter auf Sprit zunächst bis Ende des Jahres. Thomas Bremser, Nachrichtenredaktion.
3: Während eines Fly-Dubai-Fluges nach Tel Aviv soll ein Pilot seinen Kollegen mit einem Messer verletzt haben, das berichten israelische Medien. Eine Israelin schilderte einem TV-Sender, es habe Schreie und Panik gegeben. Einige Männer hätten den Angreifer überwältigt. Israel geht Medienberichten zufolge von einem möglichen Terroranschlag aus.
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0: Mit den aktuellen Temperaturen 23 Grad in Ludwigsfelde und in Teltow, 24 Grad in Werder, in Brandenburg an der Havel und in Potsdam. Der Nachmittag zeigt sich sehr freundlich mit einer leichten Wolkendecke, die bleibt uns auch am Abend und in der Nacht erhalten, die Nacht später bei 12 Grad. Der Radio Potsdam Wettertrend, morgen ähnlich wie heute bei 24 Grad, sollten wir auch nochmal ausnutzen, denn am Freitag wird es dann eher grau, immer wieder ist auch Regen möglich bei 18 Grad.
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0: Stadtverkehr Potsdam, Bornstedter Potsdamer Straße stadtauswärts ab der Maulbeerallee eine Viertelstunde plus und Heinrich-Mann-Allee bis runter zum Leipziger Dreieck ab der Friedhofsgasse 5 bis 8 Minuten plus. Die A2 Richtung Berlin zwischen Wollin und Brandenburg steht ein kaputtes Auto. A10 westlicher Berliner Ring zwischen Großkreuz und Vöben, Sperrung in beide Richtungen nach einem Unfall. Und dann noch ein Hinweis für den Landkreis Potsdam-Mittelmark. Auf der L40, kurz hinter der A115 Richtung Güterfelde, liegt ein Feuerlöscher. Geblitzt wird am Schlatz an der Alten Zauche bei Tempo 30. Und wenn Sie noch etwas entdeckt haben, Staus oder Blitzer, sagen Sie gerne jederzeit Bescheid. Per WhatsApp-Nachricht oder rufen Sie gerne auch durch. Unsere Nummer für alles ist die 0331 581 692 und die 30. Danke fürs Bescheid sagen. Gute Fahrt.
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0: Kurz nach vier, der Schröder hier. Einen tollen Nachmittag. Gleich mit Clock, Clock und Over. Den Start jetzt macht Mr. Will Smith mit Miami. Hallöchen.
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0: Klock, Klock und over, 11 Minuten nach 4.
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0: Wir schauen immer mittwochs hinter die Kulissen unserer Stadt. Heute wurde ja in Großglienicke eine Bombe aus dem Zweiten Weltkrieg entschärft. Und wir haben den Mann getroffen, der das heute gemacht hat. Sprengmeister Mike Schwitzke. Und der ist in seinem Job längst kein Anfänger mehr.
2: Also ich mache den jetzt über 17 Jahre bereits mit meiner Ausbildungs- und Praktikumszeit. Und ich bin im Prinzip durch meinen Vorjob, also ich war bei der Bundeswehr 20 Jahre, hatte ich schon Kontakt zum Kampfmittelbeseitigungsdienst des Landes und kannte schon den einen oder anderen. Und so bin ich dann auch hier über den Berufsförderungsdienst der Bundeswehr dann hierher gekommen.
0: Jetzt mal ehrlich, wenn man täglich mit Bomben und anderen Kampfmitteln zu tun hat, ist da eigentlich Angst dabei oder Respekt?
2: Also Respekt sollte man auf jeden Fall haben, weil die Statistiken sagen oder zeigen auf, dass Kollegen, wenn Unfälle passieren mit schweren Verletzungen oder tödlich, immer Routine im Spiel war. Also Respekt sollte man auf jeden Fall immer haben und man sollte jedes Kampfmittel auch einzeln separat betrachten. Selbst wenn man das schon 144 Mal hatte und entschärft hatte, kann die 145. immer anders sein. Das heißt, immer separat betrachten, aber Angst sollte man in dem Beruf nicht haben, dann ist man hier falsch.
0: Und auch heute hat unser Sprengmeister Mike Schwitzke wieder einen kühlen Kopf bewahrt bei der Entschärfung in Großglienicke.
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Tommy Jones und Moose T, Sexbomb, 16.22 Uhr, 8 Minuten vor 5:30. 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Vorsicht aktuell weiterhin auf der A2 Richtung Berlin. Zwischen Wollin und Brandenburg steht ein kaputtes Auto. Mehr ausführlich gleich bei uns um 16.30 Uhr. Hier kommt Sia, Unstoppable.

0: Beyoncé und Halo, das ist Radio Potsdam. Gleich mit John Wade und Missing You. Außerdem ist Lionel Richie mit dabei. My Destiny. Gleich, jetzt alles, was wichtig ist, um 16.30 Uhr.
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2: Mein Name ist Erik Liebenehm, guten Tag. In Großklinike fand heute erfolgreich eine kontrollierte Sprengung von Weltkriegsmunition statt. Der Sperrkreis rund um die Großklinike Heide von 1,5 Kilometern ist seit 12 Uhr freigegeben worden. Die rund 700 Menschen können in ihre Wohnung zurückkehren. Auch die Straßen B2 und L20 sind wieder frei befahrbar. Im Potsdam-Museum geht es heute Nachmittag um den Schutz vor Wohnungseinbrüchen. Ab 15.30 Uhr findet dort der Fachvortrag Sicher Wohnen – Einbruchschutz für große Bestandshalter statt. Dabei geht es vor allem darum, wie größere Wohnungsunternehmen ihre Gebäude besser vor Einbrüchen schützen können. Potsdams Sozial- und Ordnungsbeigeordnete Brigitte Meyer eröffnet die Veranstaltung mit einem Grußwort. Die Stiftung Garnisonskirche Potsdam richtet ihre Arbeit ab 2027 neu aus. Im Mittelpunkt sollen künftig vor allem Bildungsangebote für Jugendliche und junge Erwachsene stehen. Geplant sind unter anderem Projekttage, Seminare und Workshops zur politischen und historischen Bildung. Gleichzeitig gibt es einen Wechsel im Vorstand. Nach 18 Jahren scheiden die Gründungsvorstädte Peter Leinemann und Martin Vogel aus. Neu in den Vorstand kommen Angelika Zedo und Stefanie Brandes, gemeinsam mit Garnisonskirchenpfarrer Jan Kingreen. Im Nikolaisaal kommt heute Abend das Netzwerk Kulturmacht Potsdam zu einem runden Tisch zusammen. Ab 19 Uhr geht es dort um aktuelle Themen der Potsdamer Kulturszene. Mit dabei ist auch Potsdams Kulturbeigeordneter Thorsten Wiegel. Die Veranstaltung findet im Foyer des Nikolaisaals statt. Soweit die wichtigsten Nachrichten aus Potsdam und der Region und damit zurück zu dir, Paul.
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0: 23 Grad in Teltow, 24 Grad in Bergholz-Rehbrücke, in Werder, in Brandenburg und in Potsdam. Jetzt zum Nachmittag ist eine leichte Wolkendecke hinzugekommen. Die bleibt uns jetzt auch am Abend und in der Nacht erhalten. Die Nacht später bei 12 Grad. Der Radio Potsdam Wettertrend. Morgen recht ähnlich wie heute. Ein freundlicher Mix aus Sonne und Wolken. Noch einmal bis zu 24 Grad. Nutzen wir das schöne Wetter. Ab Freitag dann eher grau und verregnet bei 18 Grad.
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0: Stadtverkehr Potsdam, Nedlitzer Straße. Zwischen Puschkin Allee und am Pfingstberg ist die B2 stadtauswärts gesperrt. Hier sind Polizei und Rettungswagen im Einsatz. Die A2 Richtung Berlin, zwischen Wollin und Brandenburg, ein kaputtes Fahrzeug. Dann Vorsicht auf der A10, südlicher Berliner Ring Richtung Dreieck Werder. In der Ausfahrt Ludwigsfelde West steht ein kaputtes Auto. A10 westlicher Berliner Ring zwischen Großkreuz und Vöben in beide Richtungen. Gefahr durch ein kaputtes Auto auf der rechten Spur und auf der Standspur. Dann wird geblitzt am Schlatz an der Alten Zauche bei Tempo 30. Und wenn Sie noch was entdeckt haben, Staus oder Blitzer, sagen Sie gerne jederzeit Bescheid per WhatsApp-Nachricht oder rufen Sie gerne auch durch. Nummer für alles ist die 0331 581 692 und die 30. Danke fürs Bescheid sagen. Gute Fahrt.
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0: 4 Minuten nach 5. Ich bin's, der Schröder. Wünsche einen tollen Nachmittag. Hi.
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Ellie Goulding und Lights. 16.53 Uhr, kurz vor 5, es hat gekracht heute Nachmittag auf der A10 im westlichen Berliner Ring zwischen Großkreuz und Vöben. In beide Richtungen Behinderung nach einem Unfall, es staut sich. Sie brauchen jeweils eine halbe Stunde zusätzlich. Mehr habe ich gleich für Sie um 17 Uhr nach den Radio Potsdam Nachrichten aus Potsdam, Deutschland und der Welt. Vor den Infos um 5 kommen hier die Pointer Sisters. I'm so excited.

0: geht's gleich weiter mit M People. Moving on up spiele ich ihn gleich gemeinsam mit Dante Thomas. Miss California ist gleich mit dabei. Alles, was wichtig ist, jetzt um 17 Uhr.
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2: Ich bin Erik Liebenehm und das ist das Top-Thema der Stunde. Die Arbeitslosigkeit in Berlin und Brandenburg ist im September gesunken. Gleichzeitig haben mehr als 22.000 Menschen in der Region eine neue Beschäftigung aufgenommen, so viele wie zuletzt im April 2015. 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
3: Ich bin Dirk Zeitler. Das Deutschlandticket kostet ab Januar 66,80 Euro. Das hat der zuständige Koordinierungsrat auf einer heutigen Sitzung entschieden. Das Ticket wird demnach fast 4 Euro im Monat teurer.
4: Mit 9 Euro im Monat hat alles angefangen vor 4 Jahren. Mit dem Billigticket wollte die Ampel damals die hohen Energiepreise auffangen nach dem Beginn des Ukraine-Kriegs. Danach einigten sich Bund und Länder auf einen Monatspreis von 49 Euro. Seitdem ist der Preis immer weiter angestiegen, weil das Ticket der Politik viel Geld kostet. Der neue Abo-Preis wurde diesmal erstmals mit Hilfe einer Formel berechnet, die sich unter anderem orientiert an den Kosten für Personal und Energie. So soll politischer Streit über die Finanzierung verhindert werden. Thomas Bremser, Nachrichtenredaktion.
3: Die Bundesregierung hat nach langem Ringen grünes Licht für die geplante Pflegereform gegeben. Das System stehe finanziell massiv unter Druck, man müsse sparen, sagte Bundesgesundheitsminister Linnemann. Unter anderem soll es für Kinderlose teurer werden.
5: Das oberste Ziel heißt, die Beiträge erstmal stabil halten, denn es droht ein Milliardenloch, auch weil es immer mehr Pflegebedürftige gibt. Dennoch sei das Ganze kein Sparpaket, sagt Linnemann. Zukünftig soll zum Beispiel geprüft werden, ob nicht auch eine Reha sinnvoll ist. Der Hauptknackpunkt in der Pflege sind aber die strukturellen Probleme. Das ganze System also auf stabile Füße stellen und das soll nun eine Kommission anpacken. Claudia Wächter, Nachrichtenredaktion.
3: Nach den dramatischen Vorfällen an Bord einer Fly-Dubai-Maschine auf dem Weg nach Tel Aviv hat das israelische Fernsehen ein Video veröffentlicht. Es soll den verletzten Piloten und den Angreifer zeigen. An der Wand neben ihm sind Blutspuren zu sehen. Polizeiminister Ben-Gvir schrieb auf der Plattform X, ein Terrorist habe versucht, 180 israelische Passagiere zu ermorden. Israels Verteidigungsminister Katz geht ebenfalls von einem versuchten Terroranschlag aus. Volkswagen hat einen Großteil seiner Tarifverträge gekündigt, darunter auch den wichtigen Manteltarifvertrag. Mit Blick auf den aktuellen Kostendruck müssten verschiedene Regelungen in den betreffenden Verträgen angepasst werden, heißt es von VW. Der Gewerkschaft IG Metall zufolge handelt es sich um insgesamt 10 Tarifverträge, die VW aufgekündigt hat.
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0: Mit den aktuellen Temperaturen 23 Grad in Schönefeld und in Teltow, 24 Grad in Brandenburg an der Havel und in Potsdam. Der Nachmittag zeigt sich recht freundlich mit einer leichten Wolkendecke. Am Abend und in der Nacht wechselnd bewölkt, die Nacht später bei 12 Grad. Der Radio Potsdam Wettertrend. Morgen ähnlich schön wie heute bei 24 Grad. Genießen wir das Wetter. Ab Freitag dann eher grau, teilweise mit Regen.
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0: Stadtverkehr Potsdam, B273, Marquarter Chaussee und Potsdamer Straße stadteinwärts. Sie brauchen sie aktuell 15 Minuten plus. Nedlitzer Straße stadteinwärts und stadtauswärts. Aktuell hier 5 bis 8 Minuten Stop and Go. Dann raus auf die A2 Richtung Berlin. Zwischen Wollin und Brandenburg steht ein kaputtes Auto. Vorsicht auf der A10 südlicher Berliner Ring Richtung Dreieck Werder. In der Ausfahrt Ludwigsfelde West steht ein kaputtes Fahrzeug. A10 westlicher Berliner Ring zwischen Großkreuz und Vöben in beide Richtungen Behinderung nach einem Unfall ist stauzig. Richtung Dreieck Havelland plus 40, Richtung Dreieck Werder plus 15 Minuten. Es wird geblitzt heute Nachmittag am Schlaz an der Alten Zauche bei Tempo 30. Und wenn Sie noch etwas entdeckt haben, Staus oder Blitzer, sagen Sie gerne jederzeit Bescheid per WhatsApp-Nachricht oder rufen Sie gerne auch durch. Unsere Nummer für alles ist die 0331 581 692 und die 30. Dankeschön fürs Bescheid sagen. Gute Fahrt.
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0: Kurz nach 5. Ich freue mich, dass Sie mit dabei sind. Hallo zusammen.
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0: Tante Thomas, Miss California um 12 nach 5. 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

0: gleich. Jetzt alles, was wichtig ist, um 17.30 Uhr, halb sechs.
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2: Mein Name ist Erik Liebenehm, guten Tag. In Großklinike fand heute erfolgreich eine kontrollierte Sprengung von Weltkriegsmunition statt. Der Sperrkreis rund um die Großklinike Heide von 1,5 Kilometern ist seit 12 Uhr freigegeben worden. Die rund 700 Menschen können in ihre Wohnung zurückkehren. Auch die Straßen B2 und L20 sind wieder frei befahrbar. Im Potsdam Museum geht es heute Nachmittag um den Schutz vor Wohnungseinbrüchen. Ab 15.30 Uhr findet dort der Fachvortrag Sicher Wohnen, Einbruchschutz für große Bestandshalter statt. Dabei geht es vor allem darum, wie größere Wohnungsunternehmen ihre Gebäude besser vor Einbrüchen schützen können. Potsdams Sozial- und Ordnungsbeigeordnete Brigitte Meyer eröffnet die Veranstaltung mit einem Grußwort. Am Griebnitzsee geht es heute Abend um die weitere Planung des Uferbereichs. Ab 18 Uhr stellt die Stadt am Unicampus Griebnitzsee den Vorentwurf für den Bebauungsplan Griebnitzsee-Ufer öffentlich vor. Außerdem werden die ausgezeichneten Entwürfe des diesjährigen Wettbewerbs Freiflächen am Griebnitzsee ausgestellt. Der Einlass beginnt bereits um 17.30 Uhr. Im Nikolaisaal kommt heute Abend das Netzwerk Kulturmacht Potsdam zu einem runden Tisch zusammen. Ab 19 Uhr geht es dort um aktuelle Themen der Potsdamer Kulturszene. Mit dabei ist auch Potsdams Kulturbeigeordneter Thorsten Wiegel. Die Veranstaltung findet im Foyer des Nikolaisaals statt. Soweit die wichtigsten Nachrichten aus Potsdam und der Region und damit zurück zu dir, Paul.
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0: Mit den aktuellen Temperaturen 22 Grad in Schönefeld, 23 Grad messen wir derzeit in Potsdam, 24 Grad in Brandenburg an der Havel. Zum Nachmittag hin ist eine leichte Wolkendecke hinzugekommen, die bleibt uns auch am Abend und in der Nacht erhalten, die Nacht später bei 12 Grad. Der Radio Potsdam Wettertrend, morgen ähnlich wie heute, freundlicher Mix aus Sonne und Wolken bei 24 Grad. Freitag dann schon nicht mehr ganz so schön, da zeigt sich's doch, dass der Herbst da ist. Freitag eher grau und verregnet. Nicht bei 18 Grad.
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0: Stadtverkehr Potsdam, Alleestraße, Straße am Neuen Garten bis runter zur Überfahrt zur Hans-Thoma-Straße, 5 Minuten plus. Dann die A2 Richtung Berlin zwischen Wollin und Brandenburg, ein kaputtes Auto. In Richtung Magdeburg zwischen Wollin und Cesa, Gegenstände auf der Fahrbahn. Vorsicht auf der A10, südlicher Berliner Ring Richtung Dreieck Werder. In der Ausfahrt Ludwigsfelde West steht ein kaputtes Auto. Die A10, westlicher Berliner Ring Richtung Dreieck Havelland zwischen Großkreuz und Vöben, Stau nach einem Unfall plus 40 Minuten. Geblitzt wird am Schlatz an der Alten Sauche bei Tempo 30 und wenn Sie noch etwas entdeckt haben, Staus oder Blitzer, sagen Sie gerne jederzeit Bescheid per WhatsApp-Nachricht oder rufen Sie gerne auch durch. Unsere Nummer für alles ist die 0331 581 692 und die 30. Danke fürs Bescheid sagen, gute Fahrt.
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0: Mittwochnachmittag, 3 Minuten nach 5:30. Ich bin's, der Schröder. Und gleich schauen wir auf die wichtigsten Termine, die es heute noch hier bei uns in der Landeshauptstadt gibt.
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0: Meghan Trainor, All About The Bass, 17.40 Uhr.
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0: Es gibt Abende, an denen sitzt man im Publikum und es gibt Abende, an denen ist man selbst das Programm. Wie auch heute im Waschhaus, da findet nämlich das 19. Potsdamer Rudelsingen statt. Das funktioniert genauso, wie es klingt. Die Texte laufen groß auf der Leinwand, Musiker spielen live auf der Bühne und alle singen mit. Dabei braucht keiner Vorkenntnisse oder gar Talent, sondern jeder kann mitmachen. Sogar ich könnte mitsingen. Start ist um 19 Uhr. Tickets und weitere Informationen finden Sie auf waschhaus.de. Wer doch lieber nur zuguckt, für den lohnt sich ein Besuch im Filmmuseum Potsdam. Dort spielt heute ein letztes Mal der Film mit leiser Stimme. Die Erzählung dreht sich um Lila, die zur Beerdigung ihres Onkels in ihre Heimatstadt zurückkehrt. Ihre Familie weiß nichts über ihr Leben in der Fremde und auch nicht, dass die Freundin, die sie begleitet, ihre Lebenspartnerin ist. Als sich herausstellt, dass der Tod ihres Onkels nicht unbedingt natürlicher Ursache war, geht sie der Sache auf den Grund. Alle Infos finden Sie auf filmmuseum-potsdam.de. Und im Planetarium Urania gibt es heute eine dunkle Premiere unter dem Titel Verborgenes Leben auf der Erde und im All. Geht es um die Frage, wenn Leben unter so extremen Bedingungen auf der Erde existiert, wie sieht es dann eigentlich im Weltall aus? Fliegen Sie mit auf eine Reise zur Entdeckung von fremden Leben. Gleich um 18 Uhr heben Sie ab. Tickets ab 5 Euro unter urania-planetarium.de.
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Leute, es ist 8:01 Uhr, bedeutet jeden Mittwoch übernimmt ab dann immer die Jugend das Mikrofon. Schön, dass ihr wieder dabei seid und wir haben natürlich dafür auch die passende Mucke mitgebracht.

0: Lady Gaga mit Paparazzi ist mit dabei. Außerdem haben wir Billie Eilish. Also sie hat ja wirklich immer die coolsten Beats. Therefore I Am. Das haben wir natürlich gleich für euch, direkt nach den News.
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2: Ich bin Erik Liebenehm und das ist das Top-Thema der Stunde. Die Arbeitslosigkeit in Berlin und Brandenburg ist im September gesunken. Gleichzeitig haben mehr als 22.000 Menschen in der Region eine neue Beschäftigung aufgenommen, so viele wie zuletzt im April 2015. Mehr Nachrichten aus unserer Region finden Sie jederzeit bei uns im Netz auf radio

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1: Ich bin Dirk Zeitler. Das Deutschlandticket kostet ab Januar 66,80 Euro. Das hat der zuständige Koordinierungsrat auf einer heutigen Sitzung entschieden. Das Ticket wird demnach fast 4 Euro im Monat teurer.
2: Mit 9 Euro im Monat hat alles angefangen vor 4 Jahren. Mit dem Billigticket wollte die Ampel damals die hohen Energiepreise auffangen nach dem Beginn des Ukraine-Kriegs. Danach einigten sich Bund und Länder auf einen Monatspreis von 49 Euro. Seitdem ist der Preis immer weiter angestiegen, weil das Ticket der Politik viel Geld kostet. Der neue Abo-Preis wurde diesmal erstmals mit Hilfe einer Formel berechnet, die sich unter anderem orientiert an den Kosten für Personal und Energie. So soll politischer Streit über die Finanzierung verhindert werden. Thomas Bremser, Nachrichtenredaktion.
1: Die Bundesregierung hat nach langem Ringen grünes Licht für die geplante Pflegereform gegeben. Das System stehe finanziell massiv unter Druck, man müsse sparen, sagte Bundesgesundheitsminister Linnemann. Unter anderem soll es für Kinderlose teurer werden. Für eine zweite größere Strukturreform, die bis zum kommenden Sommer umgesetzt werden soll, soll eine Kommission Vorschläge erarbeiten. Ein Flug von Dubai nach Tel Aviv ist nach einem gewaltsamen Zwischenfall im Cockpit in Saudi-Arabien notgelandet. Laut israelischen Medien soll ein Pilot seinen Kollegen mit einem Messer verletzt haben. Passagiere halfen demnach dabei, den Angreifer zu überwältigen.
3: Noch sind nach den dramatischen Ereignissen an Bord der Fly-Dubai-Maschine viele Fragen offen. Der israelische Polizeiminister Itamar Ben-Gvir sprach von einem versuchten Terroranschlag. Der Angreifer habe versucht, das Flugzeug zum Absturz zu bringen und die 180 Israelis an Bord zu ermorden. Die verletzten Piloten werden im Krankenhaus behandelt. Aus Tel Aviv, Sarah Lemmel.
1: Bei den Ermittlungen gegen Hells Angels sind in NRW auch ein Polizist und zwei städtische Mitarbeiter aus Duisburg ins Visier geraten. Gegen sie wird laut Staatsanwaltschaft wegen des Verdachts ermittelt, dass sie dienstlich erlangte Informationen an Dritte weitergegeben haben. Am Morgen hatten mehr als 1000 Polizisten gleichzeitig in mehreren Orten in NRW, Bayern, Baden-Württemberg, Berlin und Rheinland-Pfalz zugeschlagen.
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5: Ja, aktuell sieht es doch noch ganz schön da draußen aus. So langsam fängt so ein bisschen die Golden Hour an. Richtig schön. 22 Grad messen wir aktuell noch in Rathenow, in Nauen, in Michendorf und ebenfalls auch in Potsdam 22 Grad. Wenn wir auf morgen schauen, da wird es nochmal richtig schön. Es gibt einen schönen Mix aus Sonne und Wolken. Das sollten wir auf jeden Fall auch nochmal genießen bei 24 Grad. Denn der Freitag, der sieht dann schon wieder durchaus schlechter aus. Wir kriegen Regen den ganzen Tag lang und maximal 18 Grad.
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5: Im Stadtverkehr Potsdam ist aktuell nichts los, da ist mir nichts gemeldet. Sie kommen überall gut durch, auch draußen auf den Autobahnen. Da ist nur ein dicker Stau und zwar auf der A10, westlicher Berliner Ring in Richtung Dreikaveland. Zwischen Großkreuz und Vöben, da gab es einen Unfall, da sind es jetzt 40 Minuten plus. Am besten die Strecke schön umfahren. Geblitzt wird bei uns in Potsdam, da stehen sie aktuell im Schlatz an der Alten Zauche bei Tempo 30. Wenn du noch was anderes gesehen haben solltest, Staus, Blitzer, andere Verkehrsstörungen, petz gern mal eine Runde durch. Einfach ganz bequem per WhatsApp oder auch per Anruf. Die Nummer dafür ist die 0331 581 692 und die 30. Wir sagen schon mal vielen Dank fürs Melden und wünschen eine gute und vor allem sichere Fahrt.
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5: Wir freuen uns schon wieder so richtig, dass es endlich wieder Mittwoch ist. 18 Uhr bedeutet, wir haben hier das Sagen, die Jugend, und wir besprechen die Themen, die uns wirklich jucken. Ey, und auf eine Sache müssen wir auf jeden Fall gucken, denn 9 Jugendliche hier aus Potsdam, die haben es geschafft, und zwar von der Jugendtanz-Company. Was da genau passiert ist und wozu die jetzt eingeladen worden sind, und zwar unter einen von 10 Leuten, richtig, 10 Tanzgruppen sozusagen. Das alles gibt's gleich bei uns hier bei Radio Potsdam zu hören.
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0: Frau Pink mit Who Knew hier bei Radio Potsdam. Bei dir ist übrigens unerhört an die Jugendsendung hier bei Radio Potsdam. Ey, und Leute, stellt euch mal vor, ne? Ihr macht jetzt mit euren Freunden gemeinsam ein Tanzstück. Und plötzlich bekommt ihr die Einladung, damit auf einer der wichtigsten Bühnen für jungen Tanz in Deutschland aufzutreten. Genau das ist nämlich gerade für 9 Jugendliche aus Potsdam absolute Realität. Die Jugendtanzcompany der Fabrik Potsdam wurde nämlich mit ihrem Stück Find No Words to Say zum Tanztreffen der Jugend nach Berlin eingeladen. Und dafür wurden sie aus insgesamt 62 Bewerbungen ausgewählt. Und insgesamt haben es dann nur 10 Produktionen überhaupt geschafft, in dieses Festival reinzukommen. Und wir wollten natürlich wissen, wer eigentlich hinter dieser Jugendtanz-Company steckt und wie das Ganze auch funktioniert. Deshalb haben wir mal mit Julia Del Balzi, der Leiterin der Jugendtanz-Company, gesprochen. Julia, fangen wir mal ganz kurz von vorne an. Was genau ist denn eigentlich die Jugendtanz-Company?
1: Gerade sind 9 junge Tänzerinnen dabei, zwischen 16 und 18 Jahre alt. Sie sind Jugendliche, die Lust haben, sich intensiver mit Tanz zu beschäftigen. Also sie trainieren regelmäßig in den Kursen der Fabrik Potsdam. Und dazu kommen sie zu der Jugendtanz-Company, also ein zusätzlicher Training. Und in diese Training entwickeln wir Choreografien zusammen.
0: Also eine Gruppe von Jugendlichen, die gemeinsam tanzen, eigene Ideen entwickeln und daraus dann Stücke entstehen lassen. Und jetzt wird's gerade richtig spannend, denn ihr seid aktuell in Berlin und nehmt dort an Workshops teil. Das ist ja jetzt nicht einfach nur so ein bisschen gemeinsames Tanzen oder so. Vielleicht kannst du mir mal kurz erklären, was passiert da gerade bei euch?
1: Das findet im Rahmen von das Tanztreffen der Jugend wo viele junge Tänzerinnen und Jugendensemble aus dem ganzen Deutschland hier in Berlin kommen. Für eine Woche lang, also dieses Jahr ist von 26. bis den 26. September bis den 2. Oktober. Und in dieser Woche findet ganz viele Classes und Workshop statt. Und noch dazu, wir können dieses Jahr unser eigenes Stück auf der Bühne der Berliner Festspiele präsentieren.
0: Und so eine Einladung zu einem Festival, bei dem nur 10 Produktionen aus ganz Deutschland dabei sind, ist natürlich schon was ganz schön Besonderes. Wenn du jetzt so die Gruppe aktuell erlebst, was hat sich bei den Jugendlichen so seit der Einladung verändert?
1: Sie haben sich ganz viel entwickelt. Einfach auch hier zu sein, ist eine Möglichkeit, in Kontakt mit anderen Leuten zu kommen und wirklich von den anderen zu lernen, weil man kann immer ganz viel Eindrücke sammeln und dann in der eigenen Praxis beibringen.
0: Und genau, das ist ja auch irgendwie das Spannende daran, ne? Es geht nicht nur darum, am Ende auf der Bühne zu stehen und ein Stück aufzuführen, sondern die Jugendlichen, die sammeln dabei dann auch Erfahrungen, lernen andere Tänzerinnen und Tänzer kennen und entwickeln sich dann auch so als Gruppe weiter. Ist doch schön zu hören, was bei uns hier in der Region so passiert. Leute, hier ist Unerhört, die Jugendsendung bei Radio Potsdam. Schön, dass ihr mit dabei seid. Hi!

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Okay, Leute, hier ist Unerhört, die Jugendsendung hier bei Radio Potsdam und das mit der besten Musik und Leute, aufgepasst, zumindest alle Fußballfans. 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Wir drücken die Däumchen und bei euch läuft übrigens Unerhört die Jugendsendung hier bei Radio Potsdam.

Einen schönen Mittwochabend wünschen wir dir. Hier ist Unerhört, die Jugendsendung bei Radio Potsdam. Ey, und in der nächsten halben Stunde gibt es ein Lied, das wirklich bei mir auf der For You-Page überall ist. DJ Goya mit Mi Chico haben wir mit dabei. Ey, Jason Rulo, der holt ja immer mit dem tanzt Fans auf die Bühne und genau, die haben diesen Tanz einstudiert und tanzen das dann gemeinsam mit ihm und seinen Tänzerinnen und Tänzern. Außerdem gibt es noch

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1: Mein Name ist Erik Liebenehm, guten Abend. Im Potsdam Museum geht es heute Nachmittag um den Schutz vor Wohnungseinbrüchen. Ab 15.30 Uhr findet dort der Fachvortrag Sicher Wohnen, Einbruchschutz für große Bestandshalter statt. Dabei geht es vor allem darum, wie größere Wohnungsunternehmen ihre Gebäude besser vor Einbrüchen schützen können. Potsdams Sozial- und Ordnungsbeigeordnete Brigitte Meyer eröffnet die Veranstaltung mit einem Grußwort. Ingros Klinike fand heute erfolgreich eine kontrollierte Sprengung von Weltkriegsmunition statt. Der Sperrkreis rund um die Großklinike Heide von 1,5 Kilometern ist seit 12 Uhr freigegeben worden. Die rund 700 Menschen können in ihre Wohnung zurückkehren. Auch die Straßen B2 und L20 sind wieder frei befahrbar. Am Griebnitzsee geht es heute Abend um die weitere Planung des Uferbereichs. Ab 18 Uhr stellt die Stadt am Unicampus Griebnitzsee den Vorentwurf für den Bebauungsplan Griebnitzsee Ufer öffentlich vor. Außerdem werden die ausgezeichneten Entwürfe des diesjährigen Wettbewerbs Freiflächen am Griebnitzsee ausgestellt. Der Einlass beginnt bereits um 17.30 Uhr. Das war das Neueste aus Potsdam und der Umgebung. Die nächsten Nachrichten aus Deutschland und der Welt gibt es dann wieder zur vollen Stunde.
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2: Hey Leute, wenn wir mal auf die letzten Tage zurückblicken und auch nochmal auf heute, Hammerwetter, oder? Also besser hätten dieser Herbstanfang ja eigentlich kaum starten können. Und heute hatten wir nochmal 25 Grad. Aktuell sind es bei uns immer noch 22. Morgen solltet ihr das Ganze auf jeden Fall auch nochmal richtig ausnutzen und Sonne tanken. Da gibt es einen Mix aus Sonne und Wolken bei maximal 24 Grad. Und dann, ja, da kommt der Freitag. Da sieht es plötzlich ganz anders aus. Die Wolken, die ziehen zu, Regen kommt dazu und zwar das auch noch den ganzen Tag. Und in der Nacht wird es dann sogar das erste Mal neblig.
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2: Im Stadtverkehr Potsdam kommt ihr aktuell überall gut durch. Da ist mir nichts gemeldet. Deswegen schauen wir gleich mal raus auf die Autobahn der Region. Und zwar einmal auf die A10, westlicher Berliner Ring in Richtung Dreikafeland. Zwischen Großkreuz und Vöben. Hier ist immer noch Stau an einer aktuell jetzt schon geräumten Unfallstelle. Die Polizei ist dort aber noch vor Ort im Einsatz. 10 Minuten dauert es hier länger. Und ein bisschen dickerer Stau noch auf der A12 Frankfurt-Oder in Richtung Berlin. Zwischen Briesen und Fürstenwalde-Ost steht der aktuell 20 Minuten an. Geblitzt wird bei uns in Potsdam. Sie stehen im Schlaz an der alten Zauche bei Tempo 30. Und wenn ihr noch was gesehen haben solltet, Staus, Blitzer, freuen wir uns über eine kurze Nachricht oder auch einen Anruf direkt zu uns ins Studio. Die Nummer dafür ist die 0331 581 692 und die 30. Wir wünschen eine gute und vor allem sichere Fahrt.
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2: Ja, ganz ehrlich, manche von euch sind vielleicht ja schon in die neue Ausbildung dieses Jahr gestartet nach der Schule. Andere sind vielleicht ja auch in ihrem letzten Abi-Jahr. Und da gibt es wirklich eine ganz, ganz spannende Messe bei uns hier in Potsdam. Was die genau gemacht und warum die vor allem so besonders ist, das hört ihr alles gleich direkt nach zwei Songs hier bei Radio Potsdam bei Unerhört, der Jugendsendung. Hallo!
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0: Bei euch läuft unerhört die Jugendsendung hier bei Radio Potsdam. Ey, und Leute, vielleicht wart ihr ja gestern oder vielleicht auch heute selbst in der Metropolis-Halle unterwegs. Da ist nämlich aktuell die Ausbildungsmesse Vocatium über die Bühne gegangen. Und falls ihr sie verpasst habt, halb so wild, ne? Denn die nächste Messe, die steht natürlich schon wieder vor der Tür. Und zwar Ende November gibt's die nächste Gelegenheit.
1: Aber was macht die Vocatium eigentlich anders als eine ganz normale Ausbildungsmesse? Dahinter steckt nämlich ein ziemlich cooles Konzept. Wir haben mit Susanne Zeron-Baumann, der Projektleiterin der Vocatium, gesprochen. Susanne, wie kann man sich die Vocatium denn genau vorstellen? Was erwartet die Jugendlichen dort?
2: Das ist ein ganz besonderes Konzept. Wir sind ein außerschulischer Lernort. Bei uns ist es so, dass wir keine reine Durchlaufmesse sind, sondern bei uns kommen nur Schüler aus den Abschlussklassen aus Potsdam und Westbrandenburg und die suchen auf unserer Messe einen Ausbildungsplatz oder einen dualen Studienplatz oder einen Studiengang an einer Hochschule. Das Besondere an dem Konzept ist, dass die Schüler im Unterricht durch mich oder meine Kollegen auf die Messe vorbereitet werden und sich die Schüler praktisch vor der Messe Termine selbst aussuchen, mit wem sie auf der Messe sprechen möchten. Und jeder Schüler bekommt auch seine eigene individualisierte Einladung mit Namen, Schule drauf und seinen Gesprächstermin mit Uhrzeit und Datum.
0: Also nicht einfach nur durch die Halle laufen und Flyer einsammeln, sondern tatsächlich ins Gespräch kommen und auch verschiedene Unternehmen kennenlernen. Und wenn ihr so ein Gespräch dann richtig gut meistert, gibt's sogar noch etwas mit nach Hause. Was genau das ist, hat Susanne uns natürlich auch erzählt.
2: Genau, also wir haben ein Vocatium-Zertifikat erstellt. Das ist praktisch die Aussteller, die einen ganz besonders tollen Kandidaten vor sich hatten, der sich gut vorbereitet hatte, der einen guten Eindruck gemacht hat, wo das Unternehmen oder auch die Hochschule sagt, den wollen wir unbedingt bei uns haben. Dann kann man das sogenannte Vocatium-Zertifikat diesem Schüler oder der Schülerin aushändigen. Und das ist sozusagen für den Schüler oder die Schülerin eine Auszeichnung, dass man ganz toll sich präsentiert hat und dass dieses Unternehmen praktisch diese Schüler gerne im Unternehmen hätte.
1: Und die Vocatium möchte dabei übrigens möglichst viele Jugendliche erreichen, auch diejenigen, für die der klassische Weg vielleicht nicht ganz so einfach ist. Deshalb werden zum Beispiel auch ganz gezielt Förderschulen eingeladen.
2: Genau, wir haben mit dem Netzwerk Inklusion von der Landeshauptstadt Potsdam haben wir eine Kooperationsvereinbarung, haben das letztes Jahr zum ersten Mal getestet mit der Wilhelm von Türk Schule. Das sind Gehörlose Schüler und Schülerinnen und das war ganz erfolgreich und so, dass wir dieses Jahr schon 3 Förderschulen auf unserer Messe begrüßen durften. Vorab werden die Unternehmen auch geschult, was es bedeutet, einen Menschen mit Inklusionsbedarf praktisch einzustellen, sodass da von beiden Seiten ein gutes Gefühl, eine gute Basis erstmal da ist für die ersten Gespräche und wir hoffen natürlich, dass wir somit auch das schaffen, dass viele Schülerinnen und Schüler mit Beeinträchtigung trotzdem auch eingestellt werden und nicht auf dem Arbeitsmarkt vergessen werden.
0: Also falls ihr gestern oder heute nicht dabei wart, kein Stress. Die nächste Chance kommt schon bald. Ende November findet die nächste Messe statt. Vielleicht ist ja dann auch da genau der richtige Zeitpunkt, um euch schon mal nach einer Ausbildung oder einem Studium oder einfach eurem nächsten Schritt im Leben umzuschauen.
1: Und wer weiß, vielleicht geht ihr am Ende nicht nur mit ein paar Flyern nach Hause, sondern sogar mit einem echten Plan für eure Zukunft. Ey Leute, hier ist Unerhört, die Jugendsendung hier bei Radio Potsdam.

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Hier ist Unerhört, die Jugendsendung hier bei Radio Potsdam. Und ganz pünktlich um kurz vor sieben gibt es bei uns immer wieder das unerhörte Wissen. Also ein Fakt, den ihr auf jeden Fall so wahrscheinlich noch nicht kanntet und morgen damit in der Schule prahlen könnt. Und wusstet ihr eigentlich, dass ab morgen beim nächsten Kaffee to go oder Döner ihr was ganz Besonderes merken könntet? Denn ab morgen, dem 1. Oktober, gibt's in Potsdam eine Verpackungssteuer. Das heißt, für bestimmte Einwegverpackungen beim Essen und Trinken zum Mitnehmen, also zum Beispiel für einen Einwegbecher bei Bubble Tea, werden 50 Cent extra fällig. Oder bei Einwegbesteck, was man da so dazu bekommt, vielleicht bei einem Salat, kommen nochmal extra 20 Cent dazu. Wer auf Mehrweg setzt, zahlt die Steuer nicht. Und ob die 50 Cent dann tatsächlich bei euch auf der Rechnung landen, das entscheiden dann tatsächlich die einzelnen Betriebe selbst. Also Coffee to go im Mehrwegbecher könnte ab morgen nicht nur umweltfreundlicher, sondern auch günstiger sein. Hier ist Unerhört, die Jugendsendung bei Radio Potsdam mit den Infos, die ihr wirklich braucht.

0: Das ist Austis mit Touch Me hier bei Radio Potsdam und wir schauen gemeinsam auf die nächste halbe Stunde. Da haben wir natürlich wieder die beste Musik für euch mitgebracht. Dua Lipa mit Don't Start Now gibt's gemeinsam mit Imagine Dragons. Auf jeden Fall ein Song zum Mitsingen und den man bestimmt schon länger nicht mehr gehört hat. Thunder. Haben wir gleich für euch nach den News.
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2: Ich bin Erik Liebenehm und das ist das Top-Thema der Stunde. Potsdams historisches Kopfsteinpflaster soll teilweise abgeschliffen werden. Die Stadt testet noch dieses Jahr erste Versuche entlang der Dortustraße. Das Verfahren soll die denkmalgeschützten Straßen komfortabler für alle Verkehrsteilnehmer machen. Mehr Nachrichten aus unserer Region finden Sie jederzeit bei uns im Netz auf radio-potsdam.de und jetzt mehr Nachrichten aus Deutschland und der Welt.
3: Ich bin Dirk Zeitler. Der große Wurf zur Pflegereform ist verschoben. Die Bundesregierung hat heute erst einmal eine kleine Lösung auf den Weg gebracht, um akute Finanzprobleme der Pflegeversicherung abzufedern. Dafür ist unter anderem ein Anstieg der Beitragssätze für Kinderlose zum 1. Januar um 0,3 Prozentpunkte geplant.
4: Auch Gutverdiener, die sollen nun mehr zahlen, um das Riesenloch in der

0: Pflegekasse erstmal etwas zu stopfen. Doch ob das alles reicht, der Spitzenverband der gesetzlichen Krankenkassen glaubt das nicht. Und um den härtesten Brocken, also eine große Reform des Pflegesystems, soll sich eine Expertenkommission kümmern. Für wirtschaftsweise Grimm, Zeitverschwendung, denn die Probleme lägen längst auf dem Tisch. Claudia Wächter, Nachrichtenredaktion.
1: Das Deutschlandticket kostet ab Januar 66,80 Euro. Das hat der zuständige Koordinierungsrat auf einer heutigen Sitzung entschieden. Das Ticket wird demnach fast 4 Euro im Monat teurer. Ein Flug von Dubai nach Tel Aviv ist nach einem gewaltsamen Zwischenfall im Cockpit in Saudi-Arabien notgelandet. Laut israelischer Medien soll ein Pilot seinen Kollegen mit einem Messer verletzt haben. Passagiere halfen demnach dabei, den Angreifer zu überwältigen. Die israelischen Passagiere sind nach Medienberichten inzwischen wieder in Israel. Eine Ersatzmaschine brachte sie nach Hause.
2: Noch sind nach den dramatischen Ereignissen an Bord der Fly-Dubai-Maschine viele Fragen offen. Der israelische Polizeiminister Itamar Ben-Gvir sprach von einem versuchten Terroranschlag. Der Angreifer habe versucht, das Flugzeug zum Absturz zu bringen und die 180 Israelis an Bord zu ermorden. Die verletzten Piloten werden im Krankenhaus behandelt. Aus Tel Aviv, Sarah Lemmel.
1: Im Ring um schärfere Sparmaßnahmen hat der Autobauer Volkswagen einen Großteil seiner Tarifverträge gekündigt, darunter auch den wichtigen Manteltarifvertrag. Aus Sicht des Unternehmens seien verschiedene Regelungen in diesen Verträgen mit Blick auf den aktuellen Kostendruck anzupassen, teilte VW mit. Ein Sprecher wollte sich zur genauen Zahl der gekündigten Verträge nicht äußern. Der IG Metall zufolge handelt es sich um 10.
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4: Leute, ganz ehrlich, der Sonnenmodus, der ist doch gelaufen bei uns jetzt hier die letzten Tage. Also 25 Grad haben wir heute noch gemessen, 20 sind es jetzt aktuell noch. Und wenn wir auf morgen schauen, können wir uns auch nochmal richtig drauf freuen. Es gibt einen freundlichen Mix aus Sonne und Wolken bei maximal 24 Grad. Der Freitag, der sieht dann ein bisschen anders aus. Da macht der Himmel komplett dicht und Regen begleitet uns durch den ganzen Tag. Nachts kommt es dann sogar auch schon zu Nebel und die Temperaturen, die gehen auch deutlich runter. Maximal 18 Grad sind da noch drin.
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4: Im Stadtverkehr Potsdam kommt ihr aktuell überall gut durch. Da ist mir nichts gemeldet. Deswegen schauen wir gleich mal raus auf die Autobahn der Region. Da gibt es einen Stau von der A12 Frankfurt-Oder in Richtung Berlin. Zwischen Briesen und Fürstenwalde Ost. 20 Minuten steht ihr hier an. Es wird noch geblitzt. Bei uns in Potsdam stehen sie im Schlarz an der Alten Zauche bei Tempo 30. Und wenn wir nochmal rausgucken, kurz auf die Autobahn, da stehen sie auf der A10 direkt hinter Dreieck-Nutetal Richtung Ludwigsfelde bei 120. Wenn du noch was gesehen haben solltest, Staus oder Blitzer, freuen wir uns. Eine kurze Nachricht rüber schicken. Wir geben es dann natürlich gleich weiter. Ganz bequem per WhatsApp geht es oder auch per Anruf. Die Nummer für alles ist die 0331 581 692 und die 30. Wir sagen vielen Dank fürs Melden und wünschen eine gute und vor allem sichere Fahrt.
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4: Neuer Monat bedeutet für viele auch so ein kleiner Neuanfang jetzt. Gerade für uns Jugendlichen geht's für manche jetzt los ins Studium. Es werden bestimmt richtig viele Erstis hier bei unseren Potsdamer Unis und Hochschulen starten. Entweder noch diese Woche, also ab morgen, oder erst in der nächsten Woche. Egal wie, damit ihr da bestens drauf vorbereitet seid, haben wir euch natürlich die besten Tipps rausgesucht. Das alles erfahrt ihr gleich hier nach 2 Songs.
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0: Miles Smith mit If You Wanna Dance hier bei Radio Potsdam. Ihr hört übrigens unerhört Potsdams einzige Jugendsendung. Und Leute, für viele von euch wird's jetzt langsam ernst. Das neue Semester steht vor der Tür und ich bin mir ziemlich sicher, dass nächste Woche wieder jede Menge neue Erstis an den Hochschulen und den Unis unterwegs sind.
1: Und mal ehrlich, Ersti zu sein ist ja schon ziemlich aufregend, ne? Neue Leute kennenlernen, die ersten Partys, zum ersten Mal alleine an der Uni sein und gleichzeitig steht man da und denkt sich vielleicht erstmal, wo muss ich eigentlich hin? Deshalb haben wir für euch mal ein paar Tipps rausgesucht, mit denen der Start ins Studium vielleicht ein bisschen entspannter laufen kann.
0: Tipp Nummer 1 ist auf jeden Fall, geht zu den Orientierungstagen. Klingt vielleicht erstmal langweilig, ist es aber gar nicht. Bei den Orientierungseinheiten bekommt ihr wichtige Infos zu eurem Studiengang, lernt den Campus kennen und vor allem ihr trefft direkt andere Leute aus eurem Semester. Genau diese Veranstaltungen werden von Hochschulen ausdrücklich zum Studienstart empfohlen und kann ich auch empfehlen.
1: Tipp Nummer 2 von uns beiden Studenten ist, traut euch auf jeden Fall Leute anzusprechen. Das kann am Anfang schon manchmal so ein bisschen unangenehm sein, aber wirklich aus meiner Erfahrung auch, die meisten anderen sind genauso neu wie ihr. Also einfach mal fragen, ey, bist du auch in dem und dem Studiengang? Und schon habt ihr vielleicht die ersten Kontakte. Und natürlich gehören auch Ersti-Partys und Hochschulveranstaltungen mit dazu. Da lernt man auf jeden Fall auch nochmal jede Menge Leute kennen.
0: Und Tipp Nummer 3, verschafft euch früh einen Überblick, schaut auf euren Stundenplan oder fragt Tutoren nach euren Stundenplan. Checkt auf jeden Fall auch, wann ihr euch zur Veranstaltung und später zu den Prüfungen anmelden müsst und richtet eure Uni-Mail und die wichtigen Hochschulaccounts ein. Und gerade am Anfang gibt es einige Fristen und organisatorische Dinge, die man dann besser nicht kurz vor knapp entdeckt, sondern dann lieber alles entspannt schon vorher geregelt hat.
1: Also Leute, keine Panik, wenn ihr am Anfang noch keinen Plan habt. Ihr müsst nicht am ersten Tag alles können. Nutzt einfach mal die ersten Wochen, lernt Leute kennen und findet erstmal so euren eigenen Rhythmus im Studienleben.
0: Und an alle Erstis natürlich, viel Spaß bei eurem Start ins Studentenleben. Ihr hört unerhört die Jugendsendung hier bei Radio Potsdam.

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Imagine Dragons mit Thunder hier bei Unerhört, Potsdams einziger Jugendsendung bei Radio Potsdam. Und Freunde, lasst uns doch mal über den Food-Hype Nummer 1 aktuell reden, der natürlich auch in der ganzen Stadt so ein bisschen kursiert. Acai oder Acai ist gerade wortwörtlich in aller Munde, ob auf TikTok, Instagram oder als Bowl natürlich in eurem Lieblingscafé. Aber wusstet ihr eigentlich, dass Acai in Brasilien, wo die Beere ursprünglich herkommt, teilweise ganz anders gegessen wird? Dort wird Acai traditionell auch mit herzhaften Zutaten kombiniert, denn eigentlich ist die Acai-Beere gar nicht süß, sondern schmeckt eher herb und erdig. Die Süße, die wir von unseren geliebten Acai-Bowls kennen, kommt also meist gar nicht von der Acai-Beere selber, sondern ist eine Art, wie wir sie einfach hierzulande zubereiten. Zum Beispiel mit Banane, Mango oder anderen Früchten. Und schreibt uns doch einfach mal gerne, wie ihr die brasilianische Beere am liebsten esst. Ganz einfach unter der 0331 581 692 und die 30. Ich bin auf jeden Fall gespannt auf eure kreativen Vorschläge, denn es ist einfach auch wirklich lecker, das muss man ja mal wirklich sagen. Ihr hört Unerhört, Potsdams einzige Jugendsendung hier auf Radio Potsdam mit I Like The Way You Kiss Me von Artemas.

0: Katy Perry mit Raw hier bei Radio Potsdam. Wir wünschen einen richtig schönen Mittwochabend und die nächste halbe Stunde klingt bei uns so. Gute Laune gibt's mit Maroon 5 Sugar. Außerdem mit dabei die hier. Holly Humberstone, To Love Somebody. Ein bisschen ruhigere Nummer haben wir auch noch für euch für diesen Abend hier. Direkt nach den News.
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2: Mein Name ist Erik Liebenehm, guten Abend. Die Stiftung Garnisonsküche Potsdam richtet ihre Arbeit ab 2027 neu aus. Im Mittelpunkt sollen künftig vor allem Bildungsangebote für Jugendliche und junge Erwachsene stehen. Geplant sind unter anderem Projekttage, Seminare und Workshops zur politischen und historischen Bildung. Gleichzeitig gibt es einen Wechsel im Vorstand. Nach 18 Jahren scheiden die Gründungsvorstädte Peter Leinemann und Martin Vogel aus. Neu in den Vorstand kommen Angelika Zedo und Stefanie Brandes gemeinsam mit Garnisonskirchenpfarrer Jan Kingreen. Die Arbeitslosigkeit in Berlin und Brandenburg ist im September gesunken. Das geht aus einem neuen Bericht der Bundesagentur für Arbeit hervor. Gleichzeitig haben mehr als 22.000 Menschen in der Region eine neue Beschäftigung aufgenommen. So viele wie zuletzt im April 2015. Carina Knie-Nürnberg, Brandenburgs Regionaldirektorin der Bundesagentur für Arbeit, wertet die Entwicklung als positives Signal der Unternehmen und als Zeichen wirtschaftlicher Stabilität trotz anhaltender globaler Unsicherheiten. Am Griebnitzsee geht es heute Abend um die weitere Planung des Uferbereichs. Ab 18 Uhr stellt die Stadt am Unicampus Griebnitzsee den Vorentwurf für den Bebauungsplan Griebnitzsee Ufer öffentlich vor. Außerdem werden die ausgezeichneten Entwürfe des diesjährigen Wettbewerbs Freiflächen am Griebnitzsee ausgestellt. Der Einlass beginnt bereits um 17.30 Uhr. Das war das Neueste aus Potsdam und der Umgebung. Die nächsten Nachrichten aus Deutschland und der Welt gibt es dann wieder zur vollen Stunde.
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0: Der Herbst, der zeigt jetzt in den nächsten Tagen wirklich so zwei Gesichter. Heute gab es nochmal so ein richtig schönes Sommergefühl, fast schon bei 25 Grad. Aktuell messen wir noch 19 Grad in Potsdam. Morgen bekommen wir nochmal so eine schöne Runde aus einem Mix aus Sonne und Wolken bei 24 Grad maximal. Also das sollten wir unbedingt nochmal genießen, denn der Freitag, der zeigt sich dann schon wieder nicht mehr so freundlich. Da zieht es richtig schön zu. Es gibt einen grauen Himmel den ganzen Tag. Dazu dann auch noch Regen und in der Nacht kriegen wir dann sogar schon mal den ersten Nebel hier bei uns in der Region.
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0: Im Potsdamer Stadtverkehr, da sieht es aktuell richtig gut aus. Da kommt ihr überall gut durch. Auch auf den Autobahnen der Region ist mir aktuell nichts gemeldet. Wir schauen mal kurz raus auf die Blitzer der Region. Hier in Potsdam stehen sie aktuell im Schlaz und zwar an der Alten Zauche bei Tempo 30. Wenn du doch noch was entdeckt haben solltest, Staus Blitzer, freuen wir uns über eine kurze Nachricht. Ganz bequem zu uns ins Studio per WhatsApp an unsere Nummer für alles. Das ist die 0331 581 692 und die 30. Wir sagen vielen Dank fürs Melden und wünschen eine gute und vor allem sichere Fahrt.
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0: Wir wünschen euch einen richtig schönen Mittwochabend, ey, und wir wollen gleich mal auf die nächsten Tage gucken, denn auch für uns Jugendliche ist hier in Potsdam richtig was los, was ihr alles erleben könnt. Das gibt's direkt nach Musik von Maroon 5 mit Sugar und jetzt gibt's Ellie Goulding und Burn.
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0: Sarah Larsen mit Ain't My Fall hier bei Radio Potsdam. Einen richtigen Aufschwung hat ja die Sängerin hier gerade durch Social Media und TikTok, durch ihre ganzen Lieder und Trends und vor allem jetzt gerade ihre Auftritte. Und die hört ihr natürlich immer hier bei uns bei Radio Potsdam, bei Unerhört, der Jugendsendung. Und Leute, wir wollen mal noch ganz kurz auf die nächsten Tage gucken, denn ja, der Herbst, der steht vor der Tür. Vielleicht wird das Wetter auch manchmal nicht ganz so optimal, aber wir haben trotzdem richtig gute Tipps für euch rausgesucht, was ihr alles hier bei uns in der Stadt so erleben könnt.
1: Ja, meine Lieben, für alle Studis findet diesen Samstag die erste Party statt. Das Waschhaus wird wieder zur Veranstaltungsstätte für Potsdams Erstsemester aller Studiengänge. Ja, keine Ausreden. Gefeiert wird auf zwei Floors, unter anderem mit All-Time-Hits sowie Hip-Hop, Deutschrap und EDM. Als Highlight gibt es sogar Knicklichter. Jeder Studiengang leuchtet in seiner eigenen Farbe. Los geht's ab 22 Uhr. Tickets gibt es ab 6 Euro unter waschhaus.de. Für alle, die noch mehr Party wollen, im Spartakus startet am Samstag ab 18 Uhr die Non-Grata-Club-Nacht mit verschiedenen Künstlerinnen und Künstlern quer durch alle elektronischen Genres. Der Eintritt ist frei und ab 18 Jahren. Alle weiteren Infos zum Line-Up findet ihr unter freiland-potsdam.de. Wer es dann doch lieber ein bisschen ruhiger angeht, aber trotzdem einen spannenden Abend erleben möchte, kann dies morgen ab 19.30 Uhr im Spielladen Galadriel tun. Dort gibt es eine bunte Auswahl an neuen und klassischen Brettspielen. Außerdem rennt das Team vor Ort und hilft bei Regelfragen. Das Spieletreff ist für alle da, sowohl Einzelpersonen als auch Gruppen, und der Eintritt kostet 3 Euro.
0: Also das ein oder andere ist bestimmt auch für euch mit dabei. Und auch nächste Woche erfahrt ihr natürlich wieder die wichtigsten Tipps und die coolsten Unternehmungen, die ich hier bei Radio, die ich hier in Potsdam machen könnt. 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Hi!

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1: Ich bin Dirk Zeitler. Der große Wurf zur Pflegereform ist verschoben. Die Bundesregierung hat heute erst einmal eine kleine Lösung auf den Weg gebracht, um akute Finanzprobleme der Pflegeversicherung abzufedern. Dafür ist unter anderem ein Anstieg der Beitragssätze für Kinderlose zum 1. Januar um 0,3 Prozentpunkte geplant.
2: Auch Gutverdiener, die sollen nun mehr zahlen, um das Riesenloch in der Pflegekasse erstmal etwas zu stopfen. Doch ob das alles reicht, der Spitzenverband der gesetzlichen Krankenkassen glaubt das nicht. Und um den härtesten Brocken, also eine große Reform des Pflegesystems, soll sich eh eine Expertenkommission kümmern. Für Wirtschaftsweise Grimm, Zeitverschwendung, denn die Probleme lägen längst auf dem Tisch. Claudia Wächter, Nachrichtenredaktion.
1: Das Deutschlandticket kostet ab Januar 66,80 Euro. Das hat der zuständige Koordinierungsrat auf einer heutigen Sitzung entschieden. Das Ticket wird demnach fast 4 Euro im Monat teurer. Ein Flug von Dubai nach Tel Aviv ist nach einem gewaltsamen Zwischenfall im Cockpit in Saudi-Arabien notgelandet. Laut israelischen Medien soll ein Pilot seinen Kollegen mit einem Messer verletzt haben. Passagiere halfen demnach dabei, den Angreifer zu überwältigen. Die israelischen Passagiere sind nach Medienberichten inzwischen wieder in Israel. Eine Ersatzmaschine brachte sie nach Hause.
3: Noch sind nach den dramatischen Ereignissen an Bord der Fly Dubai-Maschine viele Fragen offen. Der israelische Polizeiminister Itamar Ben-Gvir sprach von einem versuchten Terroranschlag. Der Angreifer habe versucht, das Flugzeug zum Absturz zu bringen und die 180 Israelis an Bord zu ermorden. Die verletzten Piloten werden im Krankenhaus behandelt. Aus Tel Aviv, Sarah Lemmel.
1: Im Ring um schärfere Sparmaßnahmen hat der Autobauer Volkswagen einen Großteil seiner Tarifverträge gekündigt, darunter auch den wichtigen Manteltarifvertrag. Aus Sicht des Unternehmens seien verschiedene Regelungen in diesen Verträgen mit Blick auf den aktuellen Kostendruck anzupassen, teilte VW mit. Ein Sprecher wollte sich zur genauen Zahl der gekündigten Verträge nicht äußern. Der IG Metall zufolge handelt es sich um 10.

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1: Ich bin Dirk Zeitler. Bei dem mutmaßlichen Angreifer in einer Fly-Dubai-Maschine soll es sich nach einem Medienbericht nach israelischer Einschätzung um einen Einzeltäter handeln. Es gäbe keinen Hinweis darauf, dass ein Staat oder eine Terrororganisation Drahtzieher des Vorfalls sei, berichtet der israelische TV-Sender Kan. Offenbar hatte einer der Piloten mit einem Messer auf seinen Kollegen eingestochen und versucht, das Flugzeug mit den Passagieren zum Absturz zu bringen. Der große Wurf zur Pflegereform ist verschoben. Die Bundesregierung hat erst einmal eine kleine Lösung auf den Weg gebracht, um akute Finanzprobleme der Pflegeversicherung abzufedern. Dafür ist unter anderem ein Anstieg der Beitragssätze für Kinderlose zum 1. Januar um 0,3 Prozentpunkte geplant.
2: Auch Gutverdiener, die sollen nun mehr zahlen, um das Riesenloch in der Pflegekasse erstmal etwas zu stopfen. Doch ob das alles reicht, der Spitzenverband der gesetzlichen Krankenkassen glaubt das nicht. Und um den härtesten Brocken, also eine große Reform des Pflegesystems, soll sich eine Expertenkommission kümmern. Für Wirtschaftsweise Grimm, Zeitverschwendung, denn die Probleme lägen längst auf dem Tisch. Claudia Wächter, Nachrichtenredaktion.
1: Rekordpreise an den Tankstellen haben das Leben in Deutschland im September so stark verteuert wie seit fast 3 Jahren nicht mehr. Die Inflationsrate kletterte auf 3,3%, wie das Statistische Bundesamt mitteilte.
3: Die Lage im Nahen Osten macht sich weiter im Portemonnaie der Menschen bemerkbar. Insgesamt mussten Verbraucher im September für Kraftstoffe und Haushaltsenergie fast 15% mehr zahlen als ein Jahr vorher. Und je länger die Energiepreise hoch sind, umso größer ist das Risiko, dass auch andere Preise steigen. Denn auch Transport und Kühlung von Lebensmitteln wird dadurch teurer. Die Folgen von Hitze und Trockenheit treiben die Preise ebenfalls. Immerhin, der neue Tankrabatt dürfte die Verbraucherpreise in den kommenden Monaten etwas dämpfen. Lea Matschulat, Nachrichtenredaktion.
1: Bei den Ermittlungen gegen Hells Angels sind in NRW auch ein Polizist und 2 städtische Mitarbeiter aus Duisburg ins Visier geraten. Gegen sie wird laut Staatsanwaltschaft wegen des Verdachts ermittelt, dass sie dienstlich erlangte Informationen an Dritte weitergegeben haben. Am Morgen hatten mehr als 1000 Polizisten gleichzeitig in mehreren Orten in NRW, Bayern, Baden-Württemberg, Berlin und Rheinland-Pfalz zugeschlagen.

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1: Ich bin Uli Reitinger. Nach dem gewaltsamen Vorfall auf einem Flug von Dubai nach Tel Aviv geht die israelische Regierung von einem versuchten Terroranschlag aus. Israels Verteidigungsminister Katz sprach vom Versuch eines dschihadistischen Anschlags, der nur dank des Mutes israelischer Passagiere vereitelt worden sei. Die Fly-Dubai-Maschine war in Saudi-Arabien notgelandet.
2: Große Erleichterung am Flughafen in Tel Aviv. Die israelischen Passagiere sind zurück. Angehörige schlossen ihre Liebsten nach der Landung einer Ersatzmaschine in die Arme. Nach Angaben von Ministerpräsident Benjamin Netanyahu soll einer der Piloten mit einem Messer auf seinen Kollegen eingestochen haben, als sich die Maschine Israel näherte. Er habe offenbar versucht, das Flugzeug mit den Passagieren zum Absturz zu bringen. Nach israelischer Einschätzung soll es sich bei dem Tatverdächtigen um einen Einzeltäter handeln. Aus Tel Aviv, Sarah Lemmel.
1: Das Deutschlandticket wird im kommenden Jahr teurer. Statt 63 Euro wie bisher kostet es vom 1. Januar an 66,80 Euro. Der Koordinierungsrat legte den neuen Preis fest. In dem Rat sitzen die Abteilungsleiter der Verkehrsministerien der Länder und des Bundes. Das Deutschlandticket ist ein bundesweit gültiges Monatsabo für Busse und Bahnen im öffentlichen Nah- und Regionalverkehr. Es ist monatlich kündbar. Angriffe auf Busfahrer, Zugbegleiter und Rettungskräfte sollen künftig härter bestraft werden. Das sieht ein Gesetzentwurf vor, den das Kabinett beschlossen hat. Wer unser Land am Laufen hält, verdient unseren Schutz, sagt Justizministerin Stefanie Hubig.
3: Es geht vor allem um Abschreckung und das bedeutet, die Strafen bei solchen Angriffen werden verdoppelt auf 6 Monate Haft. Mindestens. Denn oft geht's nicht nur um Pöbeleien und Spuckattacken. Doch Strafen allein reichen nicht. Genauso wichtig sei Prävention, sagt Hubig. Außerdem will sie auch härter gegen Volksverhetzung vorgehen. Hintergrund ist auch der Tod eines Bahnmitarbeiters vor einigen Monaten. Er starb bei einer ganz normalen Fahrscheinkontrolle. Claudia Wächter, Nachrichtenredaktion.
1: Rekordpreise an den Tankstellen haben das Leben in Deutschland im September so stark verteuert wie seit fast 3 Jahren nicht mehr. Getrieben von teurer Energie kletterte die Inflationsrate um 0,4 Punkte auf 3,3%, teilt das Statistische Bundesamt mit. Kraftstoffe und Haushaltsenergie waren im September fast 15% teurer als vor einem Jahr.

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1: Ich bin Uli Reitinger. Dramatische Szenen in einem Flugzeug der Airline Fly Dubai auf dem Weg von Dubai nach Tel Aviv. Nach Angaben des israelischen Ministerpräsidenten Netanyahu hatte einer der Piloten mit einem Messer auf seinen Kollegen eingestochen. Er habe offenbar versucht, das Flugzeug mit den Passagieren zum Absturz zu bringen. Außenminister Wadephul telefonierte mit seinem israelischen Amtskollegen Gideon Saar. Wadephul verurteilte den Vorfall als schweren Angriff auf die zivile Luftfahrt scharf. Die Bundesregierung teilt ihre geplante Pflegereform wegen Meinungsverschiedenheiten zwischen Union und SPD in zwei Teile auf. Den ersten Schritt brachte das Kabinett heute auf den Weg. Dabei geht es zunächst darum, akute Finanzprobleme der Pflegeversicherung zu lindern. Für eine zweite, größere Strukturreform soll eine Kommission Vorschläge erarbeiten. Gesundheitsminister Linnemann verteidigt das Vorgehen im ZDF-Heute-Journal.
2: Wir hatten vor 20 Jahren noch 2 Millionen Zupflegende und heute haben wir 6 Millionen Pflegebedürftige. Und wir haben die Leistungen immer weiter ausgeweitet und wir müssen das einfach jetzt zielgenauer machen. Deswegen ist das ein erster wichtiger Schritt heute gewesen. Der reicht aber nicht aus, um die Pflegeversicherung für die 30er Jahre fit zu machen.
1: Gesundheitsminister Carsten Linnemann. Das Deutschlandticket kostet ab Januar 66,80 Euro. Das hat der zuständige Koordinierungsrat auf seiner heutigen Sitzung entschieden. Das Ticket wird damit knapp 4 Euro teurer im Monat.
3: Mit 9 Euro im Monat hat alles angefangen vor 4 Jahren. Mit dem Billigticket wollte die Ampel damals die hohen Energiepreise auffangen nach dem Beginn des Ukraine-Kriegs. Danach einigten sich Bund und Länder auf einen Monatspreis von 49 Euro. Seitdem ist der Preis immer weiter angestiegen. Der neue Abo-Preis wurde diesmal erstmals mit Hilfe einer Formel berechnet, die sich unter anderem orientiert an den Kosten für Personal und Energie. So soll politischer Streit über die Finanzierung verhindert werden. Thomas Bremser, Nachrichtenredakteur.
1: Die Proteste an französischen Schulen haben an Umfang und Härte zugenommen und im Tagesverlauf zu 625 Festnahmen geführt. Mehr als 115 Polizisten, Lehrer und Schüler wurden verletzt. Dabei habe die Gewalt deutlich zugenommen und es sei zu Zerstörungen in Schulen und zu Brandstiftungen gekommen, heißt es aus dem französischen Innenministerium. Die Proteste an über 350 Schulen richten sich gegen fehlende Mittel, zu wenige Lehrkräfte und heruntergekommene Gebäude.

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1: Ich bin Uli Reitinger. Außenminister Wadefuhl hat sich erleichtert über den Ausgang des gewaltsamen Vorfalls im Cockpit eines Fly-Dubai-Flugs auf dem Weg von Dubai nach Tel Aviv geäußert. Er habe mit großem Schrecken von dem versuchten Entführungsfall des Flugzeugs erfahren, das vollbesetzt mit israelischen Staatsangehörigen gewesen sei. Das teilte Wadefuhl nach einem Telefonat mit seinem israelischen Amtskollegen Gideon Saar mit.
2: Dann das tiefste Erschrocken, dass ein derartig schrecklicher Anschlag auf eine mit israelisch besetzte Maschine versucht wurde. Es ist der Tapferkeit des Piloten und weiterer Passagiere zu verdanken, dass dieser Absturz in letzter Sekunde verhindert werden konnte.
1: Einer der Piloten hatte mit einem Messer auf seinen Kollegen eingestochen. Er wollte das Flugzeug offenbar zum Absturz bringen. Passagiere griffen ein. Die israelische Regierung spricht von Terror. Der große Wurf zur Pflegereform ist verschoben. Die Bundesregierung hat jetzt erst einmal eine kleine Lösung auf den Weg gebracht, um akute Finanzprobleme der Pflegeversicherung abzufedern. Dafür ist unter anderem ein Anstieg der Beitragssätze für Kinderlose zum 1. Januar um 0,3 Prozentpunkte geplant.
3: Auch Gutverdiener, die sollen nun mehr zahlen, um das Riesenloch in der Pflegekasse erstmal etwas zu stopfen. Doch ob das alles reicht, der Spitzenverband der gesetzlichen Krankenkassen glaubt das nicht. Und um den härtesten Brocken, also eine große Reform des Pflegesystems, soll sich eine Expertenkommission kümmern. Für wirtschaftsweise Grimm, Zeitverschwendung, denn die Probleme lägen längst auf dem Tisch. Claudia Wächter, Nachrichtenredaktion.
1: Das Deutschland-Ticket wird im kommenden Jahr teurer. Statt 63 Euro wie bisher kostet es vom 1. Januar an 66,80 Euro. Das hat der Koordinierungsrat entschieden. In dem Rat sitzen die Abteilungsleiter der Verkehrsministerien, der Länder und des Bundes. Volkswagen hat im Ringen um schärfere Sparmaßnahmen einen Großteil seiner Tarifverträge gekündigt, darunter auch den wichtigen Manteltarifvertrag. So wollen die Arbeitgeber verschiedene Regelungen in diesen Verträgen verändern, mit Blick auf den aktuellen Kostendruck. Der Manteltarifvertrag beinhaltet grundlegende Regelungen für mehr als 100.000 Beschäftigte, auch zur Arbeitszeit und Urlaubstagen. Die anderen Verträge regeln unter anderem Eingruppierungen, Zulagen, Zusatzvergütungen und die Ausbildung.

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1: Ich bin Uli Reitinger. Tanken soll ab heute wieder billiger werden. Um Mitternacht trat der zweite Tankrabatt in diesem Jahr in Kraft. Bis Jahresende werden die Energiesteuern auf Benzin und Diesel gesenkt. Unterm Strich soll der Sprit um knapp 17 Cent pro Liter günstiger werden.
2: Tanken ohne Frustattacken, das wünschen sich wohl viele, zumal es im September an der Zapfsäule so teuer war wie nie. Und die Mineralölwirtschaft verspricht, wir geben den Rabatt auch sofort weiter. Die Frage ist allerdings, ob das 1:1 passiert. Viele, auch der ADAC, vermuten, dass wieder einmal ein Teil verpufft. Und Kritiker sagen vom Rabatt würden auch Gutverdiener profitieren. Der sei also ungerecht. Claudia Wächter, Nachrichtenredaktion.
1: Nach der Gewalttat auf einem Flug von Dubai nach Tel Aviv hat Israels Ministerpräsident Netanyahu den Mut des mutmaßlich von seinem Kollegen angegriffenen Piloten gewürdigt. Er ist ein wahrer Held, schrieb Netanyahu auf der Plattform X. Trotz schwerer Stichverletzungen habe der indische Flugkapitän Widerstand geleistet, die Cockpit-Tür geöffnet und es Passagieren ermöglicht, den Angreifer zu überwältigen. Damit habe der Pilot eine Katastrophe verhindert und das Leben von 174 Menschen gerettet. Angriffe auf Busfahrer, Zugbegleiter und Rettungskräfte sollen künftig härter bestraft werden. Das sieht ein Gesetzentwurf vor, den das Kabinett beschlossen hat. Wer unser Land am Laufen hält, verdient unseren Schutz, sagt Justizministerin Stefanie Hubig.
3: Es geht hier nicht in erster Linie um den Schutz Einzelner, sondern es geht auch um den Schutz des Gemeinwesens. Starker Einsatz für das Gemeinwesen verlangt auch starken Schutz, gerade auch mit Mitteln des Strafrechts.
1: Justizministerin Stefanie Hubig. Die geplante Steuer auf zuckerhaltige Getränke soll dem Staat im Jahr rund 1 Milliarde Euro einbringen. Das geht aus einem Entwurf des Finanzministeriums hervor. Demnach soll die Steuer ab dem 1. Juli 2027 gelten. Bis zum Jahr 2031 sollen die Einnahmen auf knapp 1,2 Milliarden Euro pro Jahr steigen. Vor allem in der Unionsfraktion gibt es Widerstand und auch mehrere Bundesländer lehnen die Zuckersteuer ab.
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